0: ganz richtig vor. Deswegen möchte ich gerne sagen, dass all meine Freude oder die über die Wertschätzung, die ich bekomme, den Personen gehören soll, um die es in diesem Roman geht.
1: Der Buchpreis würdigt den besten deutschsprachigen Roman des Jahres. Mit der Verleihung in Frankfurt startet traditionell die Woche der Buchmesse in der Main-Metropole. 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
3: In der Nacht liegen die Temperaturen bei den Baden-FM-Studios bei milden 13 Grad, begleitet von einem unbedeckten Himmel. Ähnlich ist die Lage in St. Peter, wo ebenfalls vergleichbare Temperaturen und ein klarer Himmel zu beobachten sind. Morgen früh können die Breisgauer mit bis zu 14 Grad rechnen. Im Laufe des Tages steigen die Temperaturen dann auf maximal 26 Grad, weiterhin unter einem unbedeckten Himmel.
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3: Aktuell liegen uns keine Verkehrsmeldungen vor. Gute Fahrt.
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3: Geblitzt wird Höhe Grenzach-Wühlen auf der K6332. Hier sind 50 erlaubt. Zusätzlich wird in Weil am Rhein in der Römerstraße kontrolliert. Und zuletzt haben wir noch eine Kontrolle in der Schaffhauser Straße in Hüfingen. Erlaubt sind höchstens 30.
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1: Mit Moritz Einzel. Die Bundesregierung plant eine neue Plastiksteuer. Ab dem kommenden Sommer sollen für jede Tonne Kunststoff in Verpackungen 550 Euro fällig werden. Das geht aus einem Gesetzentwurf von Union und SPD hervor, über den mehrere Medien berichten. Für Unternehmen soll das ein Anreiz sein, weniger Plastik zu verwenden. Die Gefahr eines gewaltsamen Konflikts mit Russland wächst. Davor hat der Präsident des Bundesnachrichtendienstes Jäger bei einer öffentlichen Anhörung im Bundestag gewarnt. Russland führe einen Schattenkrieg gegen uns.
2: Dieser unerklärte Krieg ist nicht mit herkömmlichen militärischen oder rechtlichen Kategorien zu fassen. Wir befinden uns nicht im Verteidigungsfall und werden trotzdem angegriffen.
1: Moskau wette auf unsere Schwäche, so Jäger. In Spanien gibt es am 29. November Neuwahlen. Das hat der linke Regierungschef Sanchez verkündet, nachdem seine Dekrete zur Bekämpfung der Wohnungsnot im Parlament gescheitert waren. Die Wohnungskrise ist derzeit das große innenpolitische Thema in Spanien. Die Gewerkschaften wollen bald mit einem Generalstreik ein Zeichen setzen. Der Deutsche Buchpreis geht in diesem Jahr an die Autorin Sheida Bazian für ihren Roman Die Lücken. Es geht darin unter anderem um die NS-Vergangenheit in einem kleinen Ort im Hunsrück. Bazian sagte in ihrer Dankesrede, es falle ihr nicht so leicht, über den Preis richtige Freude zu empfinden.
3: Weil das schon ein sehr merkwürdiges Gefühl ist, wenn man einen Roman schreibt über Menschen, die verfolgt wurden und terrorisiert wurden und ermordet wurden und sich dann einfach richtig zu freuen. Das kommt mir nicht ganz richtig vor. Deswegen möchte ich gerne sagen, dass all meine Freude oder über die Wertschätzung, die ich bekomme, den Personen gehören soll, um die es in diesem Roman geht.
1: Der Buchpreis würdigt den besten deutschsprachigen Roman des Jahres. Mit der Verleihung in Frankfurt startet traditionell die Woche der Buchmesse in der Mainmetropole. 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
4: In Lenzkirch zeigt das

0: Thermometer aktuell 11 Grad bei unbedecktem Himmel. Am Morgen sind Temperaturen von bis zu 9 Grad im Schwarzwald zu erwarten. Im Laufe des Tages steigt das Thermometer auf einen Höchstwert von 22 Grad, während der Himmel weiterhin klar bleibt.
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0: Aktuell liegen uns keine Verkehrsmeldungen vor. Gute Fahrt.
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0: In Weil am Rhein in der Römerstraße wird geblitzt, hier gelten 50. Auch auf der K6332 Höhe Grenzach-Wühlen wird derzeit kontrolliert. In Hüfingen stehen sie gerade in der Schaffhauser Straße, erlaubt sind 30.
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0: Manchmal ist man so müde, dass man gefühlt im Stehen einschlafen könnte. Pferde können das. Sie haben spezielle Sehnen und Bänder in ihren Beinen, die ihre Gelenke quasi blockieren, sodass sie nicht umfallen, wenn sie im Stehen einschlafen. Sie können das, weil sie damit Energie sparen und in freier Wildbahn vor Raubtieren geschützt sind. Klingt super praktisch, aber für einen richtig erholsamen Tiefschlaf müssen sich auch die Pferde hinlegen. Das Schlafen im Stehen ist eher wie so ein Powernap. Eure Mariella Miskial.
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2: Mit Moritz Einzel. Zwar ist die Wehrpflicht weiter ausgesetzt, trotzdem stellen immer mehr Männer in Deutschland einen Antrag auf Kriegsdienstverweigerung. In den ersten 8 Monaten des Jahres sind beim zuständigen Bundesamt schon mehr als 12.000 Anträge eingegangen, berichtet das Redaktionsnetzwerk Deutschland. Zum Vergleich, im gesamten Jahr 2025 waren es nur knapp 3.900. Ein Grund für den Anstieg dürfte das neue Wehrdienstgesetz sein, das unter anderem wieder Musterungen vorsieht. In Magdeburg kommt heute erstmals der neu gewählte Landtag von Sachsen-Anhalt zusammen. Auf der Tagesordnung steht die Wahl des Landtagspräsidenten und da könnte mit Tobias Rausch erstmals überhaupt ein AfD-Politiker in dieses Amt gewählt werden. Die AfD ist dafür auf Stimmen aus dem BSW angewiesen, das angekündigt hat, Rausch mitzuwählen. Plastikverpackungen könnten für Unternehmen bald deutlich teurer werden. Die Bundesregierung plant eine neue Steuer auf Kunststoff. Mehrere Medien zitieren aus einem entsprechenden Gesetzentwurf. Der sieht vor, dass ab dem kommenden Sommer für jede Tonne Kunststoff in Verpackungen 550 Euro fällig werden sollen. Frankreichs Fußballnationalmannschaft hat ihrem neuen Coach Zinedine Zidane den ersten Heimsieg beschert. Das Team gewann die Nations League-Partie gegen Belgien, nach Rückstand noch klar mit 4:1. 2 Treffer gingen dabei auf das Konto des eingewechselten FC Bayern-Stars Michael Olise. 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
4: In der Nacht bleibt es in Heitersheim mild bei 12 Grad und wolkenfrei. Auch in Hinterzarten sind die Temperaturen ähnlich und der Himmel zeigt sich wolkenlos. Am Morgen werden im Markgräflerland bis zu 13 Grad erreicht. Der Tageshöchstwert liegt bei angenehmen 26 Grad unter unbedecktem Himmel.
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4: A5 Karlsruhe Richtung Basel zwischen Riegel und Theningen Gefahr durch Gegenstände auf der linken Spur.
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1: In Hüfingen in der Schaffhauser Straße steht ein Blitzer. Erlaubt sind 30, auch in Waldshut. Thiengen wird in der Schlüchtalstraße geblitzt. Zum Schluss noch ein Blitzer in Weil am Rhein in der Römerstraße. Hier gilt 50.
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1: Wir sind unter anderem auch mal gern auf dem Megamarsch oder einem Mammutmarsch.
2: Ehrlich? Solche Freaks seid ihr.
1: Ja, da hat mich mein Mann tatsächlich infiziert. Er kommt ja aus Norddeutschland. Eigentlich habe ich immer gedacht, die sind ruhig, aber nein, der ist nicht ruhig.
2: Hat er Hummeln im Hintern.
1: Ja, genau.
2: Megamarsch, das ist so ab 50 Kilometer aufwärts, oder?
1: Genau, Megamarsch ist ab 50 Kilometer, wobei sie das jetzt auf 25 reduziert haben. Und das finde ich auch sehr, sehr gut, um da einfach mal reinzukommen und Stimmung mitzuerleben. Finde ich das eigentlich gar keine schlechte Idee.
2: Das ist ja abgefahren. Also das heißt aber, ihr habt da auch schon den ein oder anderen Kilometer zusammengelaufen bei so einem Marsch, oder?

0: Baby?
1: Ich glaube, ich habe jetzt 3 hinter mir und noch so einen Mammutmarsch gemacht, auch 2, 3. Mein Mann ist ein bisschen verrückter, der macht auch 100er.
0: Oh Gott, wie krass. Erzähl mir, Mammutmarsch ist wie lange?
1: 30, also das waren die kleinen.
0: Okay.
1: Die sind 30 Kilometer, da habe ich meinen ersten, glaube ich, habe ich ewig gebraucht, also in Anführungsstrichen. Das war schon sehr anstrengend, aber man guckt sich dann natürlich rein. Das hat dann bei mir, der erste 30er, wo dann gut gelaufen ist, war so bei 6 Stunden.
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1: Mit Moritz Einzel. Zwar ist die Wehrpflicht weiter ausgesetzt, trotzdem stellen immer mehr Männer in Deutschland einen Antrag auf Kriegsdienstverweigerung. In den ersten 8 Monaten des Jahres sind beim zuständigen Bundesamt schon mehr als 12.000 Anträge eingegangen, berichtet das Redaktionsnetzwerk Deutschland. Zum Vergleich, im gesamten Jahr 2025 waren es nur knapp 3.900. Ein Grund für den Anstieg dürfte das neue Wehrdienstgesetz sein.

0: wenn das unter anderem wieder Musterungen vorsieht. In Magdeburg kommt heute erstmals der neu gewählte Landtag von Sachsen-Anhalt zusammen. Auf der Tagesordnung steht die Wahl des Landtagspräsidenten und da könnte mit Tobias Rausch erstmals überhaupt ein AfD-Politiker in dieses Amt gewählt werden. Die AfD ist dafür auf Stimmen aus dem BSW angewiesen, das angekündigt hat, Rausch mitzuwählen. Plastikverpackungen könnten für Unternehmen bald deutlich teurer werden. Die Bundesregierung plant eine neue Steuer auf Kunststoff. Mehrere Medien zitieren aus einem entsprechenden Gesetzentwurf. Der sieht vor, dass ab dem kommenden Sommer für jede Tonne Kunststoff in Verpackungen 550 Euro fällig werden sollen. Frankreichs Fußballnationalmannschaft hat ihrem neuen Coach Zinedine Zidane den ersten Heimsieg beschert. Das Team gewann die Nations League-Partie gegen Belgien, nach Rückstand noch klar mit 4:1. Zwei Treffer gingen dabei auf das Konto des eingewechselten FC Bayern-Stars Michael Olise. 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
2: In der Nacht in Kirchzarten bleibt es bei angenehmen 12 Grad und einem unbedeckten Himmel. Am Morgen erreichen die Temperaturen im Breisgau bis zu 13 Grad. Im Laufe des Tages steigt das Thermometer auf einen Höchstwert von 25 Grad, während der Himmel weiterhin klar bleibt.
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2: Aktuell liegen uns keine Verkehrsmeldungen vor. Gute Fahrt.
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2: Geblitzt wird in Hüfingen in der Schaffhauser Straße. Hier sind 30 erlaubt. Auch in Weil am Rhein wird in der Römerstraße geblitzt. Unsere letzte Meldung, Höhe Hüfingen wird gerade auf der B27 im 60-Bereich kontrolliert.
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0: Das mache ich gerne draußen im Winter.
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2: 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Ich wünsche denen, dass es denen einfach schnell besser geht, dass sie Kraft und Zuversicht für das Jahr und für alles, was vor ihnen liegt, haben.
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1: Mit Moritz Einzel. In Sachsen-Anhalt konstituiert sich heute der neue Landtag. Dabei ist zu erwarten, dass die AfD als sehr klar stärkste Fraktion erstmals einen Landtagspräsidenten wird stellen können. Die AfD ist auf die Stimmen des BSW angewiesen, um ihren Kandidaten Tobias Rausch an die Spitze des Parlaments zu wählen. BSW-Bundeschefin Wagenknecht hat die Unterstützung ihrer Partei nochmal bekräftigt. Das BSW beende die Brandmauer-Idiotie. Bei 44% Wählervotum sollte das eine Selbstverständlichkeit sein, so Wagenknecht. In der spanischen Metropole Barcelona sind gestern Abend wieder viele Menschen gegen die Wohnungsnot auf die Straße gegangen. Die Behörden sprachen von 20.000 Teilnehmern, die Organisatoren von 120.000. Die Proteste verliefen überwiegend friedlich. Spaniens Ministerpräsident Sanchez hat inzwischen Neuwahlen für den 29. November angekündigt, nachdem zwei Dekrete zur Bekämpfung der Wohnungskrise im Parlament gescheitert waren. Der britische Bestsellerautor Jeffrey Archer ist tot. Wie sein Verlag mitteilte, starb er gestern im Alter von 86 Jahren. Archer hatte auch eine Politkarriere bei den konservativen Tories. Berühmt wurde er aber für seine Romane, die meist in der Welt der Reichen und Mächtigen spielen. In der Nations League hat Frankreichs Fußballnationalmannschaft im vierten Spiel den dritten Sieg eingefahren. Das Team von Zinedine Zidane gewann gegen Belgien nach 0:1 Rückstand noch mit 4:1. Zwei Tore erzielte FC Bayern-Star Michael Olise als Einwechselspieler. 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
3: In Bad Krozingen bleibt es in der Nacht mild bei 12 Grad und unbedecktem Himmel. Auf dem Schauinsland-Gipfel liegen die Temperaturen bei 6 Grad, ebenfalls wolkenlos. Morgen früh wird es im Breisgau bis zu 13 Grad warm, bevor die Tageshöchstwerte auf 25 Grad steigen. Der Himmel bleibt dabei wolkenlos.
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3: Derzeit sind uns keine Meldungen bekannt. Kommt gut an euer Ziel.
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3: Blitzer auf der K6332 Höhe Grenzach-Wühlen. Hier dürft ihr 50 fahren. Auch in Hüfingen wird in der Schaffhauser Straße geblitzt. Zum Schluss noch ein Blitzer in Weil am Rhein in der Römerstraße. Hier gilt 50.
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0: 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Hättet ihr es gewusst?
1: Schlecht geschlafen merkt man manchmal an den Genen, vielleicht aber auch durch die Augenringe. Aber tatsächlich kommen Augenringe nicht nur von Müdigkeit. Um zu verstehen, warum das so ist, muss man erstmal klären, was Augenringe eigentlich sind. Die Haut unter unseren Augen ist sehr dünn und die Blutgefäße sind näher an der Hautoberfläche. Wenn die Durchblutung nicht optimal ist, sieht man die dunklen Blutgefäße stärker und das sind dann die Augenringe. Die schlechtere Durchblutung dieser Gefäße kommt am häufigsten von Schlafmangel, aber auch von schlechter Ernährung, Stress und vor allem sehr oft auch von langer Bildschirmzeit. Manchmal ist es auch eine Kombination dieser Dinge. Also ist es wichtig, ausreichend zu schlafen, gesund zu essen und nicht zu viel Zeit am Computer oder am Handy zu sein. Eure Mariella Miskial.
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1: Mit Moritz Einzel. In Sachsen-Anhalt konstituiert sich heute der neue Landtag. Dabei ist zu erwarten, dass die AfD als sehr klar stärkste Fraktion erstmals einen Landtagspräsidenten wird stellen können. Die AfD ist auf die Stimmen des BSW angewiesen, um ihren Kandidaten Tobias Rausch an die Spitze des Parlaments zu wählen. BSW-Bundeschefin Wagenknecht hat die Unterstützung ihrer Partei nochmal bekräftigt. Das BSW beende die Brandmauer-Idiotie. Bei 44% Wählervotum sollte das eine Selbstverständlichkeit sein, so Wagenknecht. In der spanischen Metropole Barcelona sind gestern Abend wieder viele Menschen gegen die Wohnungsnot auf die Straße gegangen. Die Behörden sprachen von 20.000 Teilnehmern, die Organisatoren von 120.000. Die Proteste verliefen überwiegend friedlich. Spaniens Ministerpräsident Sanchez hat inzwischen Neuwahlen für den 29. November angekündigt, nachdem zwei Dekrete zur Bekämpfung der Wohnungskrise im Parlament gescheitert waren. Der britische Bestsellerautor Jeffrey Archer ist tot. Wie sein Verlag mitteilte, starb er gestern im Alter von 86 Jahren. Archer hatte auch eine Politkarriere bei den konservativen Tories. Berühmt wurde er aber für seine Romane, die meist in der Welt der Reichen und Mächtigen spielen. In der Nations League hat Frankreichs Fußballnationalmannschaft im vierten Spiel den dritten Sieg eingefahren. Das Team von Zinedine Zidane gewann gegen Belgien nach 0:1 Rückstand noch mit 4:1. Zwei Tore erzielte FC Bayern-Star Michael Olise als Einwechselspieler. 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
2: In der Nacht sinken die Temperaturen in Schluchsee auf 7 Grad, während der Himmel wolkenlos bleibt. Am Morgen wird es im Schwarzwald bis zu 8 Grad warm. Am Tag zeigen die Thermometer bis zu 21 Grad, begleitet von einem wolkenfreien Himmel.
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2: Im Moment gibt es keine bekannten Verkehrsbehinderungen. Gute Fahrt.
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2: In Hüfingen in der Schaffhauser Straße wird geblitzt, hier gelten 30. Noch ein Blitzer steht in Weil am Rhein in der Römerstraße, 50 ist hier die Höchstgeschwindigkeit. Außerdem wird in der Schlüchtalstraße in Waldshut, Tiengen geblitzt, die Höchstgeschwindigkeit beträgt dort 30.
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2: Sag mal, wie oft trainierst du?
1: Also bei uns in Dietenbach haben wir Dienstag und Donnerstag Vereinstraining.
2: Und das war's dann auch, ja, oder machst du zusätzlich noch irgendwie Krafttraining oder so?
1: Also ich mache zusätzlich noch mein Krafttraining und auch noch Ausdauertraining. Und dann jetzt die Saison geht bei uns erst, also die ersten Turniere fangen Ende April, Anfang Mai an. Auch dann fangen gleichzeitig erst die Kadertrainings an, wenn man zum Beispiel in der Nationalmannschaft zieht. Ansonsten hat man das ja eh nicht. Und die normalen Tauzieher, die bei uns Liga ziehen, die nicht so ambitioniert sind und das so auf internationaler Ebene machen, die haben einfach nur Dienstag, Donnerstag Training. Und ich habe dann eben im Sommer noch zusätzliches am Wochenende Trainingslager oder mal noch am Freitag Training.
2: Ja, so wie es halt ist, wenn man Sport auf einer gewissen Ebene betreibt, ne?
1: Ja.
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1: Mit Moritz Einzel. Guten Morgen. Erstmals kommt heute der neue Landtag von Sachsen-Anhalt zusammen und erstmals wird es voraussichtlich einen AfD-Parlamentspräsidenten geben. Das BSW will den AfD-Kandidaten Tobias Rausch mitwählen. Kritik kam bereits gestern von linken Chef Pantisano, der dem BSW vorwarf, ein Steigbügelhalter zu sein.
2: Wer der AfD die entscheidenden Stimmen für eines der höchsten Staatsämter gibt, kann sich anschließend nicht hinter der Behauptung verstecken, mit der AfD nichts zu tun haben zu wollen.
1: BSW-Gründerin Wagenknecht sagte, ihre Partei beende die Brandmauer-Idiotie. Zwar ist die Wehrpflicht weiter ausgesetzt, trotzdem stellen immer mehr Männer in Deutschland einen Antrag auf Kriegsdienstverweigerung. In den ersten 8 Monaten des Jahres sind beim zuständigen Bundesamt schon mehr als 12.000 Anträge eingegangen, berichtet das Redaktionsnetzwerk Deutschland. Zum Vergleich, im gesamten Jahr 2025 waren es nur knapp 3.900. Plastikverpackungen könnten für Unternehmen bald deutlich teurer werden. Die Bundesregierung plant eine neue Steuer auf Kunststoff. Mehrere Medien zitieren aus einem entsprechenden Gesetzentwurf. Der sieht vor, dass ab dem kommenden Sommer für jede Tonne Kunststoff in Verpackungen 550 Euro fällig werden sollen. Wegen einer falschen Bombendrohung ist der Flugverkehr am Stuttgarter Flughafen vorübergehend eingestellt worden. Die Polizei räumte am frühen Abend die Terminals. Etwa 3000 Reisende waren betroffen. Gegen den 24-Jährigen, der behauptete, eine Bombe im Gepäck zu haben, läuft nun ein Ermittlungsverfahren. 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
4: In Endingen wurden in der Nacht milde 12 Grad gemessen. Der Himmel ist wolkenfrei. Ähnliche Temperaturen zeigt auch Titisee, wo der Himmel ebenfalls unbedeckt ist. Heute Morgen sind im Kaiserstuhl bis zu 12 Grad zu erwarten. Der Tageshöchstwert erreicht 26 Grad, begleitet von einem unbedeckten Himmel.
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4: Im Moment gibt es keine bekannten Verkehrsbehinderungen. Gute Fahrt.
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4: In Weil am Rhein in der Römerstraße steht ein Blitzer, erlaubt sind 50. Außerdem wird auf der A5 bei Bad Bellingen kontrolliert, erlaubt sind 120.
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6: Und mit euch, ihr super Frühaufsteher. Schönen guten Morgen am Dienstag.
7: Ja, Sally.
6: Lennart.
7: Peter.
6: Alles frisch?
7: Ja, alles frisch.
6: Was sagt der Kalender?
7: Oh, warte mal. Ja, heute ist Komm und hol's dir Tag.
6: Aha, was wollen wir uns denn holen?
7: Also die Aufforderung soll heißen, nicht länger zu warten, die Dinge anzugehen und niemals kampflos aufzugeben.
6: Das finde ich gut.
7: Ja, ne?
6: Dann komm und hol ihn dir.
7: Was denn?
6: Häffchen.
7: Häffchen. Mit 2 Stück Zucker und Lieblingssongs. Ja, ist noch früh am Morgen, gell? 2000 aus Bella Italia von Eros Ramazzotti und frisch wie der Dienstagmorgen Alex Warren mit Fever Dream.
6: Guten Morgen, Baden.
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0: 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Und wie immer an dieser Stelle das Frühstücksduell in der Wiederholung von gestern.
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2: Ob jetzt daheim beim Kleiderwechsel auf Herbstkollektion oder im Büro bei der Diskussion Fenster auf oder zu. Jeder kann wieder mitraten und im Frühstücksclub zockt jetzt die Nora aus Waldkirch gegen unseren Peter und ganz nebenbei um einen knallroten Frühstückskaffeeport. Salli Nora!
3: Hallo!
0: Hi, guten Morgen Nora!
2: Waldkirch, da war ich mit meinen Kindern vor vielen Jahren mal auf dem Baumkronenweg. Sehr, sehr schön.
3: Ja, ist sehr schön. Ist bei mir in der Nähe.
2: Ah, warst du auch schon oben?
3: Ja.
0: Waldkirch ist ja auch Orgelstadt und die Heimat der Achterbahn Mark Rides, ne?
3: Genau.
2: Okay, ihr beiden, jetzt heißt es nicht lang schnacken, Nora, Peter knacken. Wir suchen einen Begriff, zu dem ich Tipps gebe und wer lösen will, ruft rein. Aber ist die Antwort falsch, gewinnt der andere. Tipp Nummer 1. Mein Leben hat sich durch einen Fund ziemlich stark verändert.
0: Ich habe eine Idee.
3: Ich brauche noch einen Tipp.
2: Ja, kriegst du gerne. Oder willst du lösen, Peter?
0: Nee, aber nee. Soll ich zum Wochenstart einmal frech?
2: Ja.
0: Nach Tipp 1?
2: Los.
0: Kolumbus.
2: Gott sei Dank. Nora, Glückwunsch.
0: Ja, ein bisschen übermütig aus dem Wochenende. Komm mal also, weiter, was ja noch gekommen.
2: Die Kaffeetasse gehört schon mal dir. Der zweite Tipp wäre gewesen, ich bin nicht gerade reich aufgewachsen. Für eine bestimmte Frau musste ich mich ordentlich ins Zeug legen. Einer meiner bekanntesten Freunde ist blau und ziemlich mächtig. Na, immer noch nicht?
3: Ich hab irgendwie so Aladdin oder sowas.
2: Also da siehste, ja, richtig. Richtig. Ein Teppich ist für mich mehr als nur ein Einrichtungsgegenstand. Aladdin war gesucht.
0: Glückwunsch, Nora.
2: Danke fürs Mitspielen und dir einen schönen Wochenstart, schönen Montag.
0: Und wir sehen uns, das ist mir nämlich auch noch eingefallen, zur Waldkirch beim singenden Weihnachtsbaum. Das ist ja auch mittlerweile eine Riesenattraktion bei euch.
3: Oh ja, das ist sehr schön.
0: Ja, in der Weihnachtszeit.
3: Ich wünsche
0: eine schöne wieder.
3: Woche.
0: Dir auch. Tschüss, Nora.
2: Ciao, ciao.
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2: Mit Moritz Einzel. Guten Morgen. Erstmals kommt heute der neue Landtag von Sachsen-Anhalt zusammen und erstmals wird es voraussichtlich einen AfD-Parlamentspräsidenten geben. Das BSW will den AfD-Kandidaten Tobias Rausch mitwählen. Kritik kam bereits gestern von linken Chef Pantisano, der dem BSW vorwarf, ein Steigbügelhalter zu sein.
3: Wer der AfD die entscheidenden Stimmen für eines der höchsten Staatsämter gibt, kann sich anschließend nicht hinter der Behauptung verstecken, mit der AfD nichts zu tun haben zu wollen.
2: BSW-Gründerin Wagenknecht sagte, ihre Partei beende die Brandmauer-Idiotie. Zwar ist die Wehrpflicht weiter ausgesetzt, trotzdem stellen immer mehr Männer in Deutschland einen Antrag auf Kriegsdienstverweigerung. In den ersten 8 Monaten des Jahres sind beim zuständigen Bundesamt schon mehr als 12.000 Anträge eingegangen, berichtet das Redaktionsnetzwerk Deutschland. Zum Vergleich, im gesamten Jahr 2025 waren es nur knapp 3.900. Plastikverpackungen könnten für Unternehmen bald deutlich teurer werden. Die Bundesregierung plant eine neue Steuer auf Kunststoff. Mehrere Medien zitieren aus einem entsprechenden Gesetzentwurf. Der sieht vor, dass ab dem kommenden Sommer für jede Tonne Kunststoff in Verpackungen 550 Euro fällig werden sollen. Wegen einer falschen Bombendrohung ist der Flugverkehr am Stuttgarter Flughafen vorübergehend eingestellt worden. Die Polizei räumte am frühen Abend die Terminals. Etwa 3000 Reisende waren betroffen. Gegen den 24-Jährigen, der behauptete, eine Bombe im Gepäck zu haben, läuft nun ein Ermittlungsverfahren. 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
4: Heute Morgen wurden in Emmendingen milde 12 Grad gemessen. Im Laufe des Tages steigt die Temperatur auf maximal 26 Grad bei unbedecktem Himmel. Am Mittwochmorgen sind im Breisgau bis zu 14 Grad zu erwarten. Im Tagesverlauf erreichen die

0: Temperaturen höchstens 28 Grad, wobei etwas Regen möglich ist.
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0: Aktuell liegen uns keine Verkehrsmeldungen vor. Gute Fahrt.
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0: In Weil am Rhein in der Römerstraße wird geblitzt. Hier gelten 50. Und zuletzt haben wir noch eine Kontrolle in Höhe von Bad Bellingen auf der A5. Erlaubt sind 120.
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0: Rheinhessen FM, der Frühstücksclub mit Peter und Lennart. Und auch zum Start in den Dienstag entlässt euch der Lennart wieder mit einer Weisheit in den Tag. Verdammt früh, ich weiß. Aber halt auch schon wieder Zeit für Badens früheste Weisheit des Tages.
1: Weiß jemand, wo ich getrocknetes Laub herbekomme? Wollte Blätterteig machen.
0: Wirklich kluge Worte. Gleich wieder kurz vor 6:30 in die gute Minute. Immer hier im Frühstücksclub bei Baden FM um 6:45. Die gute Minute für ein gutes Gefühl zum Start in den Tag.

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5: Die aktuellen Frühwerte heute Morgen zwischen 8 und 10 Grad. Es ist frisch und teils schon neblig. Zäher Frühnebel heute Morgen, gebietsweise in der Region. Dann aber Sonne für alle und nochmal schön warm. Altweiber-Sommer wie aus dem Bilderbuch. 23 Grad in der Spitze. Morgen wird es wolkiger. Am Abend auch ein bisschen Regen schon drin. Bei 23 Grad nochmal schön warm. Wetterumschwung, dann ab Donnerstag ist es Herbst.
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6: Ich bin Daniela Frahm und wünsche euch einen schönen Dienstagmorgen. In Frankreich wird heute ein neuer Höhepunkt der landesweiten und teilweise gewalttätigen Schülerproteste erwartet, auch im Elsass. Schülervertreter haben zu Kundgebungen im ganzen Land aufgerufen. Einige Schulen sollen heute vorsorglich geschlossen bleiben. Versammlungen wird es auch in Straßburg geben. Seit einer Woche gibt es die Proteste für eine bessere Ausstattung der Schulen und bessere Lernbedingungen, an denen sich auch Lehrkräfte beteiligen. Die Freiburger Verpackungssteuer sorgt zunehmend für Probleme in der Gastronomie. In einer neuen Umfrage der Industrie- und Handelskammer Südlicher Oberrhein berichten knapp 80% der Betriebe von weniger Umsatz bei warmen Speisen zum Mitnehmen. Das ist aber nicht das einzige Problem, weiß Benjamin Resetz aus der Baden-FM Nachrichtenredaktion.
7: Konflikte mit Gästen und der zusätzliche Arbeitsaufwand hätten zugenommen. Gleichzeitig greift weiterhin die große Mehrheit der Kundschaft zu Einwegverpackungen. Die IHK sieht deshalb kaum eine Wirkung in der Steuer, die den Menschen Mehrwegverpackungen schmackhaft machen sollte. Tatsächlich könnte die Regelung bald auch im Gemeinderat entschärft werden. Über einen entsprechenden Antrag soll am 20. Oktober beraten werden. Laut dem Antrag sollen dann nur noch Einwegbecher unter die Abgabe fallen.
6: Um gegen Verpackungsmüll vorzugehen, plant die Bundesregierung eine neue Plastiksteuer. Ab dem kommenden Sommer sollen für jede Tonne Kunststoff in Verpackungen 550 € fällig werden. Das geht aus einem Gesetzentwurf von Union und SPD hervor, über

0: in mehreren Medien berichten. Für Unternehmen soll das ein Anreiz sein, weniger Plastik zu verwenden. 23.000 Euro für Kinder- und Jugendprojekte, das ist das Ergebnis des Freiburger 24-Stunden-Laufs für Kinderrechte am vergangenen Wochenende. 26 Teams zogen dafür im Seeparkstadion ihre Runden, laufend, gehend oder im Rollstuhl. Zusammen schafften sie rund 5.750 Kilometer. Weil es im Juni zu heiß war, wurde der 24-Stunden-Lauf auf Anfang Oktober verschoben. Die meisten Runden lief das Team des Polizeipräsidiums Freiburg. 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
3: Um 3:03, guten Morgen auf die Straßen. Das sieht sehr gut aus. Ihr habt freie Fahrt.
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3: Auch da noch nichts entdeckt heute Morgen. Falls ihr was seht, 0800 50 60 106. Sagt uns Bescheid, wir sagen es dann sofort allen anderen. Kommt gut und sicher an.
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3: Hi zusammen, guten Morgen am Dienstag.
5: Ja, Sally, Herbst ist ja Kürbiszeit.
3: Ne? Ja, so ist das und da lieb ich ja vor allem die Suppe.
5: Frage, ist Kürbissuppe ein Gemüse oder eher eine Fruchtsuppe?
3: Na, eine Gemüsesuppe.
5: Aha, wir lösen auf in 7 Minuten im Baden FM. Aha, Moment.
3: Na, dann ist es eine Fruchtsuppe, wenn er schon so fragt.
5: Mehr verrate ich nicht.
3: Hey, und nicht vergessen, nächsten Montag zieht Nils Petersen die Gewinnervereine für die schönste Vereinsfeier des Jahres.
5: Ja.
3: Baden FM feiert zurück, sagt Danke an alle freiwilligen ehrenamtlichen Helfer, die unsere Gemeinschaft hier zusammenhalten.
5: So, meldet euren Verein noch an auf baden.fm. Jetzt haben sich Lieblingssongs angemeldet. Im Startblock stehen bereits 2000 von Bon Jovi und hier Kygo, Save My Love.
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0: Lennart.
1: Sally, alle deine Lieblingssongs gleich mit The Fine Young Cannibals und ihr 80er Hammer, Hammer, Hammer, You Drive Me Crazy. Du machst mich verrückt. Und wisst ihr, was mich im Herbst auch verrückt macht? Eine gut gewürzte Kürbiscremesuppe.
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3: Kürbisse sind kein Gemüse, sondern Früchte, botanisch gesehen. Denn ein Kürbis entsteht aus der Blüte der Pflanze und enthält Samen in seinem Inneren. Genau das macht es zu einer Frucht. Trotzdem landet Kürbis bei uns meistens in Suppen, Ofengerichten oder als Gemüsebeilage auf dem Teller. Doch der Kürbis zeigt ja auch in der Küche seine süße Seite. Etwa in Kürbiskuchenrezepten oder im berühmten Pumpkin Spice Latte. Eure Mariella Mischial.
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0: Lennart, jetzt bist du aber still. Guck da mal mich an, das war ein Späßle.
1: Ja, komisches Späßle. Ich hab gedacht, du machst mich hier zum Schaf.
0: Nein, um Gottes Willen. Das machen die Schafe schon selbst. Die sind gerade in Freiburg unterwegs.
2: Oh.
0: Ja. Guckt euch mal an bei uns auf Social Media. 30 Schafe sind da gerade auf dem Schlossberg zum Erhalt der offenen

0: Wiesen und Weiden unterwegs und die Stadt bittet natürlich auch um Rücksicht, also zum Beispiel Hunde, da jetzt am Schlossberg in Freiburg an der Leine zu führen.
1: Hurz! Oh, habe Kerkel. 6:17 ist es, guten Morgen, schnelles Wetter- und Verkehrsupdate zum startenden Dienstag. Du Schafskopf. Heute anfangs Nebel, später Sonne, bis zu 24 Grad, wird nochmal richtig schön heute. Wir schauen auf die Straßen, das sieht sehr gut aus. Keine Meldungen, keine Blitzer. Falls ihr was seht, 0800 50 60 106, sagt's uns, wir sagen es allen. Hier ist Baden FM, schönen guten Morgen.

0: Wunderschönen guten Morgen. Baden FM am Dienstag, heute der 6. Oktober.
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2: Jeder kennt das. Man ist draußen unterwegs, es regnet in Strömen und obwohl man einen Regenschirm hat, wird man ein bisschen nass. Es ist ungemütlich, kalt und man fragt sich, was der Regenschirm eigentlich bringt. Vielleicht ist es mit Gott manchmal genauso. Er ist da, aber man bemerkt ihn nicht immer sofort. Gott ist ein bisschen wie ein Regenschirm. Er beschützt einen vor dem Schlimmsten, aber man wird trotzdem ein bisschen nass. Mit Gott wird nicht automatisch alles perfekt. Es gibt immer noch schwierige Momente, Sorgen und Leid. Aber vielleicht trägt Gott einen durch diese Zeiten, auch wenn man es nicht immer gleich merkt. Vielleicht ist Gott manchmal näher, als man denkt. Pauline Ruh, Evangelischer Rundfunkdienst Baden.
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4: Wunderschönen guten Morgen hoch an den Titisee. Hier 7 Grad gemessen aktuell in Wasenweiler und Schopfheim jeweils 9. Bis zu 24 Grad sind heute noch mal drin. Schöner Spätsommertag bei viel Sonnenschein. Anfangs, wir sind es gewohnt, Nebel vor allem in den Tälern. Oben in den Bergen schon früher sonnig. Morgen insgesamt wolkiger, aber weiter warm. Abends kommt dann allerdings Regen und ab Donnerstag wird es insgesamt Herbst.
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5: Mit Daniela Frahm, schönen Dienstagmorgen. In Frankreich wird heute ein neuer Höhepunkt der landesweiten und teilweise gewalttätigen Schülerproteste erwartet, auch im Elsass. Schülervertreter haben zu Kundgebungen im ganzen Land aufgerufen. Einige Schulen sollen heute vorsorglich geschlossen bleiben. Versammlungen wird es auch in Straßburg geben. Seit einer Woche gibt es die Proteste für eine bessere Ausstattung der Schulen und bessere Lernbedingungen, an denen sich auch Lehrkräfte beteiligen. Eigentlich ist Freiburg einer der Vorreiter im Land beim Thema Verpackungssteuer. Jetzt will eine Mehrheit im Freiburger Gemeinderat sie entschärfen und die Abgabe nur noch auf Einwegbecher erheben. Unterstützung kommt dafür erneut von der Industrie- und Handelskammer Südlicher Oberrhein. Umsatzverluste, häufigere Konflikte und steigender Personalaufwand. Das sind nach einer Umfrage der IHK bei ihren Betrieben die größten Probleme für die Gastronomie durch die Verpackungssteuer. Auch der Umstieg auf Mehrwegverpackungen würde nicht klappen. Die meisten nehmen Einweg, berichtet die IHK. Die Schafe auf dem Freiburger Schlossberg bekommen einen festen Weidezaun. Die Stadt will damit die Tiere besser schützen, die auch zur Artenvielfalt beitragen. Die bisherigen mobilen Zäune waren nicht ausreichend, wie uns Schäfer Wolfram seit Schüler erklärt.

0: Netze, die müssen sie jedes Mal neu aufstellen und dann wieder entsprechend einsammeln. Wir haben hier ein bisschen eine Partymeile. Da waren die Zäune öfters umgetreten, die Pfosten abgebrochen. Das war einer der Gründe, um mit der Stadt zusammen über einen festen Zaun nachzudenken.
1: Der neue Zaun kostet rund 50.000 Euro. Wer am Freiburger Schlossberg unterwegs ist, soll auf den Wegen bleiben und die Tiere nicht füttern. Hunde dürfen auch nicht auf die Weide. 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
4: Um 6:35 guten Morgen auf die Straßen. Es staut sich schon auf der A2, A3 nach dem Grenzübergang Weil am Rhein-Basel von der A5 kommend auf dem Weg in die Innerschweiz bis zum Badischen Bahnhof. Aktuell 15 Minuten schon mehr einplanen. Und die Umleitungsstrecke vom gesperrten Höllental, da ist gerade auch einiges los. Baden-FM-Hörer Valentin hat gesagt, natürlich kommt man langsam voran, aber wenn dann auch noch ein LKW da unterwegs ist Richtung Donaueschingen, aktuell mal mindestens 7 Minuten mehr.
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4: Noch nichts entdeckt heute Morgen. Falls ihr was seht, 0800 50 60 106. Sagt's uns, wir sagen's allen. Gute Fahrt.
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1: Ja, Sally, und stellt euch mal vor, ihr müsst zum Arzt einkaufen oder vielleicht in die Stadt, habt aber gar kein Auto und der Linienbus, der bringt euch nicht ans Ziel. Und genau da helfen Bürgerbusse. Ehrenamtliche fahren für Bürger und schließen Lücken im Nahverkehr.
0: Und die gibt's ja hier bei uns in der Region wirklich fast schon überall. Bad Krozingen, Breisach, Gundelfingen, in Kirchzarten, Herbolzheim und auch in Waldkirch. Und Waldkirch läuft richtig gut. Seit 2021 fährt da der Bürgerbus, hat jetzt bereits den 50.000. Fahrgast begrüßt. Das ist eine Menge. Sören Radig ist von der Stadt Waldkirch und für den Bürgerbus da verantwortlich. Welche Lücken schließt der denn konkret, der Bürgerbus? Welche Menschen nutzen den?
2: Also der schließt bei uns ganz gezielt Lücken, die der klassische Regionalverkehr nicht abdecken kann. Wir wollen dabei auch ausdrücklich keine Konkurrenz zu Bus und Bahn schaffen, sondern

0: bestehende Angebot sagen sinnvoll erweitern. Und so können wir dann auch Wohnbereiche in Hollnau und Batzenhäusle, aber auch wichtige Ziele wie die BDH-Klinik erschließen oder das Gesundheitszentrum Fabrik Sonntag, Einrichtungen für Menschen mit Behinderung, so auch unser Gewerbegebiet.
1: Das klingt super. Also es funktioniert, braucht aber natürlich auch genug Menschen, die sich da freiwillig ans Steuer setzen. Da sind wir wieder beim Ehrenamt. Wie schwierig ist es denn, Fahrerinnen und Fahrer für den Bürgerbus bei euch in Waldkirch zu finden?
0: Also das ist sicherlich eine große Herausforderung, dauerhaft ehrenamtliche Fahrerinnen und Fahrer zu haben. Wir haben aber einen ganz guten Stamm aktuell von 30 Fahrerinnen und Fahrern, den wir auch so brauchen. Und die größte Herausforderung war es bisher nicht. Das sind eher die steigenden Fahrgastzahlen, die dazu führen, dass Menschen auch mal abgewiesen werden müssen und dann nicht mehr mitfahren können. Aber der Fahrerstamm, der steht.
2: Übrigens, in Waldkirch werden weiterhin ehrenamtliche Fahrer gesucht.
1: So ist das. Wenn ihr da Lust drauf habt, dann schaut mal auf baden.fm. Alle Infos, um euch da zu bewerben. Und alles rund um diese tollen Busse findet ihr bei uns. Der Bürgerbus auf baden.fm.

0: Wunderschönen guten Morgen, rein in den Dienstag mit Baden FM, der Frühstücksclub hier. Guten Morgen.
1: Mit Peter und Lennart, Sally.
0: Und wir stellen euch weiter außergewöhnliche Sportarten hier bei uns in der Region vor und testen sie auch. Morgen, am Mittwoch, ist es wieder soweit. Da geht's an den Strand. Na, was spielt man da am liebsten?
1: Beachvolleyball.
0: So, und unsere verrückte Sportart, die macht daraus Footvolley.
1: Das ist im Prinzip ähnlich wie Volleyball, nur darf hier nicht mit den Händen gespielt, sondern nur mit den Füßen oder auch mit der Brust oder der Schulter, wobei der Ball nicht aufkommen darf und nach dem dritten Mal übers Netz muss.
0: Ach Gott, wie kompliziert. Also ist es Volleyball, nur ohne Hände.
1: Ja.
0: Alles andere ist erlaubt. Bringt unseren Philipp da ganz schön ins Schwitzen.
2: 4-3 für die Gegner. Matchball.
3: Ja.
2: Scheiße.
0: Oh Gott, oh Gott. Ob er aber trotzdem noch gewonnen hat, das hört ihr morgen kurz nach 7 hier im Frühstücksclub bei Baden. Jetzt um 6.46 Uhr schnell ein Zettel Verkehrsupdate zum Starten den Dienstag. Heute nochmal richtig schön spätsommerlich nach Frühnebel, Sonnenschein in der gesamten Region bis zu 24 Grad. Auf den Straßen kommt ihr gut durch. Es staut sich allerdings nach dem Grenzübergang Weil am Rhein-Basel. Geht auch schon ganz klein bisschen davor los. 2 Minuten, bis ihr in der Schweiz seid. Dann nochmal 15 Minuten plus bis zum Badischen Bahnhof.

0: Blitzer, der erste des Tages entdeckt, und zwar von Baden-FM-Hörer Marc. Danke dir, Neuershausen, Ortsausgang Richtung Bötzingen, da gilt 30. Kommt gut und sicher an.
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0: Na, schönen guten Morgen.
1: Der Baden-FM Frühstücksclub mit Peter und Lennart. Sally. Ja, und für alle, die heute Morgen mit einem guten Gefühl in diesen Dienstag starten wollen, habe ich alle deine Lieblingssongs mit Shakira und Dai Dai nach 7 bei Baden-FM.
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7: Die Frühwerte heute Morgen zwischen 7 und 9 Grad. Die Dämmerung hat eingesetzt, stellenweise sogar ohne Nebel. Richtig schön, stellenweise aber auch zähe Frühnebelfelder heute Morgen in der Region. Sonnig und warm dann am Nachmittag für alle 23, 24 Grad in der Spitze. Morgen weiter spätsommerlich warm, bis zu 24 Grad nochmal, aber wolkiger am Abend kommen die ersten Regentropfen. Ab Donnerstag dann der Wetterumschwung. Es wird insgesamt herbstlicher.
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8: Ich bin Daniela Frahm. Einen schönen Dienstagmorgen euch. Brennende Mülltonnen, geschlossene Gymnasien und teilweise auch geschlossene Geschäfte. Die landesweiten Schülerproteste in Frankreich sind vergangene Woche auch in Mulhouse und Straßburg eskaliert. Für heute ist eine neue Protestwelle angekündigt. Im ganzen Land sind Kundgebungen und Versammlungen geplant. Seit einer Woche gehen Schüler auf die Straßen, teilweise wird das von Gewalt überschattet. Gefordert werden eine bessere Ausstattung und mehr Personal an Schulen, mehr Geld für eine bessere Bildung. In Sachsen-Anhalt ist heute die Gründungssitzung des neuen Landtags nach der Wahl. Dabei ist zu erwarten, dass die AfD als stärkste Fraktion erstmals einen Landtagspräsidenten stellen wird. Sie ist auf die Stimmen des BSW angewiesen, um ihren Kandidaten Tobias Rausch an die Spitze des Parlaments zu wählen. Und die dürfte sie bekommen. BSW-Gründerin Wagenknecht hat zuletzt nochmal von der Brandmauer-Idiotie gesprochen. Reisende haben in einem Regionalzug von Offenburg nach Freiburg 3 ausgesetzte Katzenbabys entdeckt. Die Tiere lagen hilflos unter einem Sitz, berichtet die Polizei. Benjamin Resetz aus der Baden-FM-Nachrichtenredaktion mit der ganzen Geschichte.
9: Weil sich trotz mehrerer Durchsagen kein Besitzer meldete, wurde die Bundespolizei eingeschaltet. Am Freiburger Hauptbahnhof nahm sie die Katzen in Obhut und brachte sie ins Tierheim. Sollte der Besitzer ermittelt werden, kann es teuer werden. Das Aussetzen von Tieren gilt als Ordnungswidrigkeit und kann mit bis zu 25.000 Euro Geldstrafe geahndet werden. In besonders schweren Fällen drohen bis zu 3 Jahren Haft.
8: Im Kreis Waldshut gibt es einen neuen Millionär oder eine Millionärin. Ein noch unbekannter Lottospieler hat am Wochenende exakt 1 Million Euro abgeräumt. Wie die staatliche Toto-Lotto Baden-Württemberg berichtet, hat er oder sie den Schein ohne Kundenkarte in einer Annahmestelle im Südwesten des Kreises Waldshut abgegeben. Um den Gewinn einlösen zu können, muss die gültige Spielquittung vorgelegt werden. 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
1: Um gleich 7:03, guten Morgen auf die Straßen. Nur eine Info für alle Grenzgänger heute Morgen von der A5 kommt auf dem Weg in die Schweiz nach dem Grenzübergang. Weil am Rhein Basel geht's schon los auf der A2, A3, Luzern-Zürich. Stop and go bis zum Marischen Bahnhof, 10 Minuten plus.
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1: Der neueste entdeckt in Ebringen, Standardplatz hier am Turbokreisel im 50er. Außerdem heute Morgen am Ortsausgang Neuershausen, wenn ihr Richtung Wötzingen fahrt im 30er. Und Weil am Rhein in der Römerstraße, da gilt 50. Wenn ihr mehr seht, sagt Bescheid, wir sagen es weiter. Gemeinsame Stärke jeden Morgen hier im Frühstücksclub. 0800 50 60 106. Gerne auch per WhatsApp Bescheid geben. Danke schon mal, gute Fahrt.
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1: Und mit euch, wie schön, guten Morgen am Dienstag.
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3: Käffchen mit 2 Stück Zucker und Lieblingssongs aus den bunten 2000ern. 3 Doors Down und hier mit frischem Kick Shakira und Die Die.
1: Hi, hi.
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0: Dienstagmorgen mit Baden FM. Schön, dass ihr dabei seid. Guten Morgen. 7:10 ist es.
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0: Wunderschönen guten Morgen, Baden FM, der Frühstücksclub mit Peter und Lennart.
1: Ja, Sally, was ist heute für ein Tag?
0: Dienstag.
1: Richtig, dann habt einen schönen.
0: Ja, das sollte wettertechnisch auf jeden Fall drin sein. Richtig schöner Spätsommertag heute. Vereinzelte Frühnebelfelder heute Morgen, dann Sonne für alle bis zu 24 Grad. Wird richtig schön heute. Wir schauen auf die Straßen. Der Berufsverkehr rollt ganz langsam an. Ihr braucht aber nirgends länger als 5 Minuten plus aktuell. Und Achtung, geblitzt wird heute Morgen unter anderem Neuershausen raus Richtung Bötzingen im 30er. Kommt gut und sicher an.
2: Hi, ich bin Julika und 45 Jahre alt.
3: Hi, ich bin Amelie und ich bin 24.
2: Eigentlich verstehen wir beide uns wirklich richtig gut. Nur manchmal verstehen wir uns gar nicht, wenn wir schlichtweg nicht wissen, worüber die andere spricht.
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2: Aber die CDs haben bei dir noch eine Rolle gespielt, oder?
3: Absolut.
2: Weißt du noch, wo die gekauft wurden? Kannst du dich daran erinnern?
3: Ich glaube, die meisten CDs haben wir im Müller gekauft, aber es war ja auch voll das große Ding, CDs zu brennen.
2: Oh ja.
3: Das heißt, regelmäßig haben die Mütter meiner Freundin und meine Mama dann CDs hin und her ausgetauscht und dann wurde da eins zusammengebrannt. Wie legal das damals war, du, das weiß ich nicht.
2: Gerade wollte ich sagen, illegal. So viel kann ich sagen. Ich gehe mal davon aus, es ist verjährt. Ich bin damals immer ins WOM gegangen, World of Music. Das war im Hertie oben drin. Die Älteren erinnern sich.
3: Julika.
2: Nee, war kein Club, war einfach eine große CD-Abteilung in einem Kaufhaus. War auch eine Kette. World of Music, das war the place to be, weil da habe ich wirklich meine Ersparnisse hingetragen und habe mir dann CDs gekauft. Und da gab es auch noch so Bandposter. Es gab Band-Shirts.
3: Oh mein Gott,
2: und,
3: wie cool.
2: Und es war irgendwie total geil. Und dann hatten die halt immer so die Top 20 neuen Alben und auch die Maxi-Singles. Sagt ihr das noch was?
3: Absolut nicht. Das waren halt die Single-Auskopplungen. Und war das dann auch so der coole Ort, an dem ihr so abgehangen seid?
2: Null. Hatte überhaupt keinen Charme.
3: Alles klar.
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0: Startet rein in den Dienstag. Baden FM um 7.23 Uhr.
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0: Salli.
1: Ja, auch wenn
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5: Im Schwarzwald Gutach aktuell 8 Grad. In Freiburg in der Altstadt 10. Auch Mülheim schon 10 Grad. Bis zu 24 sind heute drin. Vereinzelte Frühnebelfelder bei uns in der Region. Dann aber Sonne für alle. Heute Nachmittag zum Feierabend. Bestes Spätsommerwetter. Nochmal bis zu 24 Grad. Morgen bleibt es warm, wird aber wolkiger. Am Abend mit den ersten Regentropfen.
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6: Mit Daniela Frahm. Einen schönen Dienstagmorgen. Brennende Mülltonnen, geschlossene Gymnasien und teilweise auch geschlossene Geschäfte. Die landesweiten Schülerproteste in Frankreich sind vergangene Woche auch in Mulhouse und Straßburg eskaliert. Für heute ist eine neue Protestwelle angekündigt. Im ganzen Land sind Kundgebungen und Versammlungen geplant. Seit einer Woche gehen Schüler auf die Straßen, teilweise wird das von Gewalt überschattet. Gefordert werden eine bessere Ausstattung und mehr Personal an Schulen, mehr Geld für eine bessere Bildung. Die Freiburger Verpackungssteuer sorgt zunehmend für Probleme in der Gastronomie. In einer neuen Umfrage der Industrie- und Handelskammer Südlicher Oberrhein berichten knapp 80% der Betriebe von weniger Umsatz bei warmen Speisen zum Mitnehmen. Das ist aber nicht das einzige Problem, weiß Benjamin Resetz aus der Baden FM Nachrichtenredaktion.
7: Auch Konflikte mit Gästen und der zusätzliche Arbeitsaufwand hätten zugenommen. Gleichzeitig greift weiterhin die große Mehrheit der Kundschaft zu Einwegverpackungen. Die IHK sieht deshalb kaum eine Wirkung in der Steuer, die den Menschen Mehrwegverpackungen schmackhaft machen sollte. Tatsächlich könnte die Regelung bald auch im Gemeinderat entschärft werden. Über einen entsprechenden Antrag soll am 20. Oktober beraten werden. Laut dem Antrag sollen dann nur noch Einwegbecher unter die Abgabe fallen.
6: Um gegen Verpackungsmüll vorzugehen, plant die Bundesregierung unterdessen eine neue Plastiksteuer. Ab dem kommenden Sommer sollen für jede Tonne Kunststoff in Verpackungen 550 Euro fällig werden. Das geht aus einem Gesetzentwurf von Union und SPD hervor, über den mehrere Medien berichten. Für Unternehmen soll das ein Anreiz sein, weniger Plastik zu verwenden. 23.000 Euro für Kinder- und Jugendprojekte, das ist das Ergebnis des Freiburger 24-Stunden-Laufs für Kinderrechte am vergangenen Wochenende. 26 Teams zogen dafür im Seeparkstadion ihre Runden, laufend, gehend oder im Rollstuhl. Zusammen schafften sie rund 5.750 Kilometer. Weil es im Juni zu heiß war, wurde der 24-Stunden-Lauf auf Anfang Oktober verschoben. Die meisten Runden lief das Team des Polizeipräsidiums Freiburg. 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
5: Um 7:35. Guten Morgen auf die Straßen. Der Berufsverkehr rollt. Da braucht ihr gerade am längsten auf der A5 Richtung Basel. Ab Herbolzheim, bzw. Ettenheim bis Freiburg Nord. Stop and go. 10 Minuten plus.
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5: Danke euch fürs Melden. Heute Morgen in Weil am Rhein in der Römerstraße. Da gilt 50. Außerdem Ebringen am Turbokreisel wieder am 50er. Und Ortsausgang Neuershausen, wenn ihr Richtung Wötzingen fahrt. Da gilt 30. Wenn was fehlt, sagt Bescheid. 0800 50 60 106. Gerne auch per WhatsApp-Sprachnachricht. Wir sagen es dann allen anderen. Kommt gut und sicher.
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0: 20 vor 8. Guten Morgen am Dienstag, Baden FM, der Frühstücksclub mit Peter und Lennart und mit euch. Michael schreibt dir gerade eine richtig liebe Nachricht ins Studio. Guten Morgen, bei eurer Musik schmeckt das Frühstück noch besser, Michael. Und bei so einer Nachricht erst abends. Danke.
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2: Ob jetzt daheim beim Kürbissuppe vorbereiten oder in der Schreinerei beim Holzleimen, jeder kann wieder mitraten. Und im Frühstücksclub zockt jetzt Samuel aus Denzlingen gegen unseren Peter. Ja, und ganz nebenbei um einen knallroten Frühstücks-Kaffeepott. Sally Samuel.
3: Hallo.
0: Hi, guten Morgen.
3: Grüß euch.
2: Samuel, habt ihr noch...
3: Aber ich hoffe, ich bin fit.
2: Samuel, habt ihr noch Störche auf eurem Storchenturm oder sind die schon gen Süden geflogen?
3: Nein, es sind nur noch zwei da, so viel ich das gestern gesehen habe.
2: Aha, gut, aber die werden wahrscheinlich auch irgendwann verschwinden, ne?
3: Ja, wir haben mittlerweile das Problem, viele bleiben da, aber ja, die vom Storchenturm an sich, die verschwinden halt. Mhm.
2: So, lieber Samuel, jetzt heißt es aber nicht lang schnacken, Peter knacken. Wir suchen einen Begriff, zu dem ich Tipps gebe. Wer lösen will, ruft rein, aber falsche Antwort gewinnt der andere. Erster Tipp, Achtung. Ich halte etwas zusammen, ohne einen Knoten zu machen.
0: Ja, haben wir natürlich schon eine Idee, ne?
2: Oh komm, nicht so schnell.
0: Samuel, du auch.
3: Wir halten was zusammen, ohne einen Knoten.
2: Ich gebe euch den zweiten. Manche von uns sind ganz schlicht andere echte Hingucker.
3: Oh. Nee, bin ich jetzt total überfragt.
0: Ich auch. Tipp 3.
2: Tipp Nummer 3. Man findet mich meistens ungefähr auf Höhe des Bauchnabels.
3: Piercing.
2: Wäre denkbar, gell?
0: Ja, aber warte, machen wir weiter. Ich glaube, oder ist es Piercing?
2: Damit ich meine Aufgabe erfüllen kann, brauche ich mehrere Löcher zur Auswahl.
0: Gürtel?
2: Schnalle.
0: Gürtel, Schnalle? Also, holla, Gürtel, Schnalle. Naja, gut, so oder so. Schade, Samuel.
3: Ja, dann bin ich halt eine Schnalle.
2: Aber eine sympathische Schnalle.
0: Hochsympathikus.
2: Okay, Samuel, grüß mir die Störche bei euch.
0: Ja.
2: Und dir einen wunderschönen
0: Dienstag.
2: Dienstag.
3: Genau.
0: Tschüss. Euch auch. Bis bald mal wieder.
3: Danke fürs Team. Bis dann. Jo.
0: Tschüss. Ciao.
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0: Lennart, jetzt bist du aber still. Guck da mal nicht an, das war ein Späßle.
1: Ja, komisches Späßle. Ich hab gedacht, du machst mich hier zum Schaf.
0: Nein, um Gottes Willen. Das machen die Schafe schon selbst. Die sind gerade in Freiburg unterwegs. Oh. Ja. Guckt euch mal an bei uns auf Social Media. 30 Schafe sind da gerade auf dem Schlossberg zum Erhalt der offenen Wiesen und Weiden unterwegs. Und die Stadt bittet natürlich auch um Rücksicht, also zum Beispiel Hunde, da jetzt am Schlossberg in Freiburg an der Leine zu führen.
1: Hurz!
0: Hurz! Der frühe Kerkeling. Schafskopf. Schnelles Wetter- und Verkehrsupdate zum startenden Dienstag. Es ist 7:45 heute, wird es nochmal richtig schön. Viel Sonne den ganzen Tag, bis zu 24 Grad zum Feierabend. Wir schauen auf die Straßen. Ihr braucht länger im Berufsverkehr auf der A5 Richtung Basel ab. Hust bis Freiburg Nord, Stop and Go, Viertelstunde obendrauf. Und Blitzer heute Morgen unter anderem in Weil am Rhein in der Römerstraße, da gilt 50. 0800 50 60 106. Sagt uns Bescheid, wenn ihr was seht. Wir sagen es weiter. Gemeinsame Stärke jeden Morgen hier. Kommt gut und sicher an.
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1: Salli. Guten Morgen.
0: Ja, und für alle, die gerade zwischen Kaffeemaschine und Kalender pendeln, das pendelt sich gleich ein mit allen deinen Lieblingssongs. Und Teddy Swims mit Mr. Know-It-All nach 8 bei Baden.

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3: Schönen guten Morgen an Kaiserstuhl in Breisach. Aktuell 10 Grad auf dem Feldberg oben. 8 Bad Bellingen ist auch schon bei 10. Wird heute richtig schön. Altweibersommer wie aus dem Bilderbuch in Baden. Bis zu 24 Grad und Sonne satt den ganzen Tag. Die letzten Frühnebelfelder heute Morgen, die verziehen sich dann auch recht schnell. Morgen bleibt's warm, es wird aber wolkiger am Abend. Dann auch schon die ersten Regentropfen. Ab Donnerstag Wetterumschwung.
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4: Ich bin Daniela Frahm und wünsche euch einen schönen Dienstagmorgen. In Frankreich wird heute ein neuer Höhepunkt der landesweiten und teilweise gewalttätigen Schülerproteste erwartet, auch im Elsass. Schülervertreter haben zu Kundgebungen im ganzen Land aufgerufen. Einige Schulen sollen heute vorsorglich geschlossen bleiben. Versammlungen wird es auch in Straßburg geben. Seit einer Woche gibt es die Proteste für eine bessere Ausstattung der Schulen und bessere Lernbedingungen, an denen sich auch Lehrkräfte beteiligen. Eigentlich ist Freiburg einer der Vorreiter im Land beim Thema Verpackungssteuer. Jetzt will eine Mehrheit im Freiburger Gemeinderat sie entschärfen und die Abgabe nur noch auf Einwegbecher erheben. Unterstützung kommt dafür erneut von der Industrie- und Handelskammer Südlicher Oberrhein. Umsatzverluste, häufigere Konflikte und steigender Personalaufwand, das sind nach einer Umfrage der IHK bei ihren Betrieben die größten Probleme für die Gastronomie durch die Verpackungssteuer. Auch der Umstieg auf Mehrwegverpackungen würde nicht klappen. Die meisten nehmen Einweg, berichtet die IHK. Der heiße Sommer hat bei uns in Baden auch die Politik auf den Plan gerufen. Der Offenburger Gemeinderat hat jetzt mit großer Mehrheit beschlossen, dass ein Beirat sich damit beschäftigen soll, was gegen die Hitze in der Stadt noch besser helfen könnte. Zusätzlich zu bereits eingerichteten Schattenplätzen und Trinkwasserbrunnen. Auf Wunsch der Grünen sollen schon im nächsten Jahr erste Maßnahmen umgesetzt werden, berichtet Baden Online. Erste konkrete Vorschläge sollen demnach in Workshops noch Ende dieses Jahres ausgearbeitet werden. Am Mittag wird bekannt gegeben, wer den Physik-Nobelpreis bekommt. Die Königlich Schwedische Akademie der Wissenschaften verkündet den oder die Preisträger genau 125 Jahre nach der Auszeichnung von Wilhelm Conrad Röntgen mit dem ersten Physik-Nobelpreis. Gestern war der Medizin-Nobelpreis unter anderem an die deutschen Forscher Peter Hegemann aus Berlin und Georg Nagel aus Würzburg gegangen. 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
3: Um 8:02 guten Morgen auf die Straßen. Der Berufsverkehr ist in vollem Gange bei uns in der Region. Ihr braucht länger auf der A5 Richtung Basel, Abhust bis Freiburg-Nord. Mindestens 20 Minuten aktuell obendrauf. Auf der A861 Grenzübergang Rheinfelden, kurz davor zwischen Rheinfelden-Mitte und Süd. Stop and go. 10 Minuten plus. Das Ganze geht dann nämlich auch nochmal zurück hier auf die B34 vor der Auffahrt auf die A861. Ansonsten seid ihr in unter 7 Minuten aktuell überall durch.
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3: Der neueste gemeldet von Baden FM-Hörer Markus. Danke dir und zwar an Freiburg Rennweg im 30er. Außerdem heute Morgen, weil am Rhein Römerstraße, da gilt 50. Ebringen am Turbokreisel im 50er und auch in Neuershausen.

0: wird geblitzt am Ortsausgang, wenn ihr Richtung Bötzingen fahrt. Da gilt 30. 0800 50 60 106. Die kostenlose Nummer für mehr. Sagt Bescheid, wenn ihr was seht. Wir sagen es dann weiter. Kommt gut und sicher an.
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0: Wunderschönen guten Morgen am Dienstag.
2: Sally.
0: Was, wenn ihr kein Auto habt
2: ja.
0: und dringend irgendwo hin müsst?
2: Oh.
0: Muss ich Fuchs und Hase gute Nacht sagen?
2: Dann nehme ich halt den Linienbus.
0: Fährt nicht.
2: Taxi?
0: Zu teuer.
2: Oh, dann habe ich ein Problem.
0: Oder du nimmst einen Bürgerbus.
2: Aha.
0: Waldkirch zum Beispiel hat ja einen und die haben einen Rekord gebrochen. Wir gucken uns den Bürgerbus da in Waldkirch mal genauer an in 7 Minuten.
2: Klingt interessant.
0: Vorher Käffchen.
2: Käffchen mit 2 Stück Zucker und Lieblingssongs. Ganz starker 2000er mit Eric Price und aus der frische Theke Teddy Swims und Mr. Know-It-All.
0: Übrigens gab es ja mal eine riesige Diskussion, mein lieber Lennart.
2: Ja.
0: Ich will dir als Musikkompetenz gar nicht irgendwie, ne? Aber ich habe ja mal gehört, man sagt Eric Brits. Und alle so, was? Das klingt ja total komisch. Ich sag Eric Brights. Ich weiß bis heute nicht, was richtig ist.
2: Gut, da reden wir später nochmal drüber.
0: Du sagst Eric Price. Freuen wir uns drauf. Ach, so ein Kult, ne? Guten Morgen, Baden.
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0: Schönen guten Morgen, Baden FM hier, der Frühstücksclub mit Peter und Lennart.
1: Ja, Sally, und stellt euch mal vor, ihr müsst zum Arzt einkaufen oder vielleicht in die Stadt, habt aber gar kein Auto und der Linienbus, der bringt euch nicht ans Ziel. Und genau da helfen Bürgerbusse. Ehrenamtliche fahren für Bürger und schließen Lücken im Nahverkehr.
0: Und die gibt's ja hier bei uns in der Region wirklich fast schon überall. Bad Krozingen, Breisach, Gundelfingen, in Kirchzarten, Herbolzheim und auch in Waldkirch. Und Waldkirch läuft richtig gut. Seit 2021 fährt da der Bürgerbus, hat jetzt bereits den 50.000. Fahrgast begrüßt. Das ist eine Menge. Sören Radig ist von der Stadt Waldkirch und für den Bürgerbus da verantwortlich. Welche Lücken schließt der denn konkret, der Bürgerbus? Welche Menschen nutzen den?
2: Also der schließt bei uns ganz gezielt Lücken, die der klassische Regionalverkehr nicht abdecken kann. Wir wollen dabei auch ausdrücklich keine Konkurrenz zu Bus und Bahn schaffen, sondern einfach das bestehende Angebot sinnvoll erweitern. Und so können wir dann auch Wohnbereiche in Holnau und Batzenhäusle, aber auch wichtige Ziele wie die BDH-Klinik erschließen oder das Gesundheitszentrum Fabrik Sonntag, Einrichtungen für Menschen mit Behinderung, auch unser Gewerbegebiet.
0: Das klingt super. Also es funktioniert, braucht aber natürlich auch genug Menschen, die sich da freiwillig ans Steuer setzen. Da sind wir wieder beim Ehrenamt. Wie schwierig ist es denn, Fahrerinnen und Fahrer für den Bürgerbus bei euch in Waldkirch zu finden?
2: Also das ist sicherlich eine große Herausforderung, dauerhaft ehrenamtliche Fahrerinnen und Fahrer zu haben. Wir haben aber einen ganz guten Stamm aktuell von 30 Fahrerinnen und Fahrern, den wir auch so brauchen. Und die größte Herausforderung war es bisher nicht. Das sind eher die steigenden Fahrgastzahlen, die dazu führen, dass Menschen auch mal abgewiesen werden müssen und dann nicht mehr mitfahren können. Aber der Fahrerstamm, der steht.
1: Übrigens, in Waldkirch werden weiterhin ehrenamtliche Fahrer gesucht.
0: So ist das. 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Alle Infos, um euch da zu bewerben. Und alles rund um diese tollen Busse findet ihr bei uns. 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

0: Es ist Viertel nach acht. Guten Morgen. Von Hard Rock bis Heavy Metal. Und das Ganze auch noch für Kinder. Das war ein Konzert in Staufen.
1: Oh ja.
0: Die Heavy Saurier waren
1: die was?
0: Da. Die Heavy Saurier. Ja, ein bisschen wie The Masked Singer, nur ohne Geheimnis, der drunter steckt. Ein Dinosaurier-Kostüm wird gerockt.
1: Ja.
0: Voller Erfolg. Die Tour dahin, also wirklich von Wien bis Köln oder eben auch Staufen. Mhm. Und gestern waren sie da mit Julika und ihrem Sohn, die haben sich das auch angeguckt.
2: Was soll ich sagen? Die Mutti hat gerockt. Aber nicht nur die Mutti, sondern auch das Kind. Schatz, wie hat's dir gefallen?
3: Richtig gut, eins meiner besten Konzerte.
2: Und welcher Song hat dir am besten gefallen? Kannst du das sagen?
3: Kuhglocke.
2: Ja, das war Hammer, oder?
3: Ja.
2: Und willst du mal wieder zu Heavy Saurus gehen?
3: Ja, auf jeden Fall.
0: Die Heavy Saurier von Heavy Saurus gestern in Staufen. Gibt noch viel mehr Konzerte, findet ihr alles online, wenn ihr das mal googelt. Die Heavy Saurier in Staufen. Mein lieber Mann, Lennart. Den Saurier hast du auch noch mitgekriegt.
1: Ich hab die damals gecoacht.
0: 8:16 schnelles Wetter und Verkehrsupdate zum Start. In richtig schönen Spätsommertag. Heute bis zu 24 Grad. Sonne satt den ganzen Tag. Mit natürlich stellenweise wieder Frühnebel. Das ist jetzt einfach die Zeit dazu. Im Berufsverkehr braucht ihr gerade am längsten auf der A5 Richtung Basel ab Herbolzheim bis Freiburg Nord. 16 Minuten plus. Und Blitzer heute Morgen unter anderem in Ebringen am Turbokreisel. Da gilt 50. 0800 50 60 106. Sagt Bescheid, wenn ihr was seht. Wir sagen es weiter. Kommt gut und sicher an mit Baden FM.

0: 8:23 Uhr. Wunderschönen guten Morgen am Dienstag. Hier ist Baden FM, der Frühstücksclub mit Peter und Lennart.
1: Ja, Sally. Und es geht um dieses unangenehme Gefühl. Der Kopf weiß, dass eine Beziehung nicht funktioniert. Man bleibt aber trotzdem. Alle deine Lieblingssongs mit Tampa City und Self-Aware nach 8:30 Uhr hier bei Baden FM.
0: Ignorieren wir mal, um was es geht. An und für sich finde ich diesen Song

0: Und wahnsinnig geil.
1: Ja, ist auch.
0: Ach, gleich nach halb hier bei Baden FM.
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6: Das wird heute richtig schön, ist es stellenweise auch schon. Hier und da noch Frühnebel, wenn der weg ist. Sonne satt für alle. Den ganzen Tag blauer Himmel bei bis zu 24 Grad. Genießt das. Morgen wird es zwar warm bleiben, aber wolkiger. Am Abend die ersten Regentropfen. Donnerstag dann der Wetterumschwung. Insgesamt dann Herbst.
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6: Daniela, darf ich das ganz kurz
7: nochmal
6: richtig machen?
7: Natürlich darfst du.
6: Also ich wollte sagen, es wird insgesamt herbstlicher, nicht insgesamt Herbst. So, jetzt.
7: Und jetzt. Daniela Frahm mit den Nachrichten des Dienstagmorgens. Brennende Mülltonnen, geschlossene Gymnasien und teilweise auch geschlossene Geschäfte. Die landesweiten Schülerproteste in Frankreich sind vergangene Woche auch in Mulhouse und Straßburg eskaliert. Für heute ist eine neue Protestwelle angekündigt. Im ganzen Land sind Kundgebungen und Versammlungen geplant. Seit einer Woche gehen Schüler auf die Straßen. Teilweise wird das von Gewalt überschattet. Gefordert werden eine bessere Ausstattung und mehr Personal an Schulen, mehr Geld für eine bessere Bildung. Immer mehr Männer in Deutschland verweigern vorsorglich den Kriegsdienst. In den ersten 8 Monaten gingen mehr als 12.000 Anträge ein, 3-mal so viele wie im gesamten Vorjahr. Als Grund gilt das neue Wehrdienstgesetz, nach dem 18-jährige Männer einen Fragebogen ausfüllen müssen. Die Schafe auf dem Freiburger Schlossberg bekommen einen festen Weidezaun. Die Stadt will damit die Tiere besser schützen, die auch zur Artenvielfalt beitragen. Die bisherigen mobilen Zäune waren nicht ausreichend, wie uns Schäfer Wolfram Seitz Schüle erklärt.
8: Das sind Netze, die müssen sie jedes Mal neu aufstellen und dann wieder entsprechend einsammeln. Wir haben hier ein bisschen eine Partymeile. Da waren die Zäune öfters umgetreten, die Pfosten abgebrochen. Das war einer der Gründe, um mit der Stadt zusammen über einen festen Zaun nachzudenken.
7: Der neue Zaun kostet rund 50.000 Euro. Wer am Freiburger Schlossberg unterwegs ist, soll auf den Wegen bleiben und die Tiere nicht füttern. Hunde dürfen auch nicht auf die Weide. Glückspilz in Südbaden gesucht. Ein noch unbekannter Lottospieler hat am Wochenende im Kreis Waldshut exakt 1 Million Euro abgeräumt. Wie die stattliche Toto-Lotto Baden-Württemberg berichtet, hat er oder sie den Schein ohne Kundenkarte in einer Annahmestelle im Südwesten des Kreises Waldshut abgegeben. Um den Gewinn einlösen zu können, muss die gültige Spielquittung vorgelegt werden. 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
6: Boah, da drücken aber alle Daumen, dass das noch hinhaut. Das wäre ja toll.
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6: Um 8:35 guten Morgen auf die Straßen. Berufsverkehr, ihr braucht gerade am längsten auf der A5 Richtung Karlsruhe. Zwischen dem Dreieck Weil am Rhein und dem Dreieck Neuenburg. 4 Kilometer Baustau, 20 Minuten obendrauf. Auf der A5 Richtung Basel, ab Rustus-Halburg Mitte, Stop and Go. Hier 10 Minuten plus und wegen der Höllentalsperrung auf der B31 auf den Umleitungsstrecken jeweils 5 Minuten mehr einplanen.
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1: Danke fürs Melden. Heute Morgen in Freiburg, Rennweg, da gilt 30. Außerdem Weil am Rhein, Römerstraße im 50er. Und Neuershausen raus Richtung Bötzingen, da gilt 30. 0800 50 60 106. Das ist die Nummer für mehr. Gerne auch per WhatsApp Sprachnachricht Bescheid geben, wenn ihr was seht. Wir sagen es dann weiter. Kommt gut und sicher.
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0: 8:41 ist es. Guten Morgen am Dienstag, Baden FM, der Frühstücksclub hier mit Peter und Lennart.
1: Sally, alle deine Lieblingssongs gleich mit Eric Carmen und ein 80er vom allerfeinsten Hungry Eyes, hungrige Augen. Ja, die bekomme ich auch immer, wenn ich im Herbst eine gut gewürzte Kürbiscremesuppe sehe, aber auch rieche.
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3: Kürbisse sind kein Gemüse, sondern Früchte, botanisch gesehen. Denn ein Kürbis entsteht aus der Blüte der Pflanze und enthält Samen in seinem Inneren. Genau das macht es zu einer Frucht. Trotzdem landet Kürbis bei uns meistens in Suppen, Ofengerichten oder als Gemüsebeilage auf dem Teller. Doch der Kürbis zeigt ja auch in der Küche seine süße Seite. Etwa in Kürbiskuchenrezepten oder im berühmten Pumpkin Spice Latte. Eure Mariella Mischial.
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0: Guten Morgen, es ist Viertel vor neun, Baden FM, der Frühstücksclub mit Peter und Lennart.
1: Ja, Sally.
0: Ganz Baden spricht gerade über die eine Party, über die Party des Jahres. Ja. 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
1: Am Montag ist ein ganz besonderes Datum. Den solltet ihr ganz fett im Kalender unterstrichen haben, denn dann werden wir die Vereine ziehen.
0: Beziehungsweise Nils Petersen, ne? Unser Ex-SC-Superheld und Fußballgott kommt hierher. 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Und seid gespannt und dabei. Jetzt auch erstmal ein schnelles Wetter- und Verkehrsupdate zum Start in diesen wunderschönen Altweiber-Dienstag. Heute bis zu 24 Grad Altweiber-Sommer-Dienstag. 24 Grad in der Spitze, Sonne satt den ganzen Tag. Wir schauen auf die Straßen. Hier aktuell ein Plus von knapp 20 Minuten auf der A5 Richtung Karlsruhe zwischen dem Dreieck Weil am Rhein und dem Dreieck Neuenburg. 4 Kilometer Stau vor der Baustelle. Und Blitzer Weil am Rhein, Römerstraße, da gilt 50. Kommt gut an.
2: 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Jetzt euer Lieblingssong von Shabusi bei Baden FM.

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2: Ach, was ist das schön und was bleibt das schön heute? Sonne, satt, blauer Himmel in Baden und das bei bis zu 24 Grad am Nachmittag. Morgen warm, aber wolkig, am Abend mit Regen, übermorgen dann der Wetterumschwung. Es wird insgesamt grauer, nasser, herbstlicher.
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3: Ich bin Daniela Frahm, einen schönen Dienstagmorgen. Freiburg gehört zu den Spitzenreitern bei der Umstellung von Diesel auf Elektrobusse. Etwas mehr als die Hälfte der Busflotte wird in Freiburg elektrisch betrieben. Das bedeutet im deutschlandweiten Vergleich Platz 2. In der Untersuchung der Deutschen Umwelthilfe liegen mit Spitzenreiter Mannheim mit rund 60% E-Bussen und Karlsruhe auf Platz 3 gleich drei baden-württembergische Städte vorn. Und alle drei Städte haben das Ziel, bis 2030 nur Elektrobusse auf die Straße zu bringen, wenn Neuanschaffungen geplant sind. Die Freiburger Verpackungssteuer sorgt zunehmend für Probleme in der Gastronomie. In einer neuen Umfrage der Industrie- und Handelskammer Südlicher Oberrhein berichten knapp 80% der Betriebe von weniger Umsatz bei warmen Speisen zum Mitnehmen. Das ist aber nicht das einzige Problem, weiß Benjamin Resetz aus der Baden FM Nachrichtenredaktion.
4: Auch Konflikte mit Gästen und der zusätzliche Arbeitsaufwand hätten zugenommen. Gleichzeitig greift weiterhin die große Mehrheit der Kundschaft zu Einwegverpackungen. Die IHK sieht deshalb kaum eine Wirkung in der Steuer, die den Menschen mehr Mehrwegverpackungen schmackhaft machen sollte. Tatsächlich könnte die Regelung bald auch im Gemeinderat entschärft werden. Über einen entsprechenden Antrag soll am 20. Oktober beraten werden. Laut dem Antrag sollen dann nur noch Einwegbecher unter die Abgabe fallen.
3: Der neu gewählte Landtag von Sachsen-Anhalt kommt heute zum ersten Mal zusammen und nimmt offiziell seine Arbeit auf. Die AfD stellt künftig mit Abstand die meisten Abgeordneten. Ihr Politiker Tobias Rausch soll zum Landtagspräsidenten gewählt werden. Der AfD fehlen dafür 3 Stimmen. Das BSW hat seine Unterstützung aber bereits angekündigt. Der neue Ministerpräsident soll frühestens im Dezember gewählt werden. 23.000 Euro für Kinder- und Jugendprojekte, das ist das Ergebnis des Freiburger 24-Stunden-Laufs für Kinderrechte am vergangenen Wochenende. 26 Teams zogen dafür im Seeparkstadion ihre Runden, zusammen rund 5.750 Kilometer. Weil es im Juni zu heiß war, wurde der 24-Stunden-Lauf auf Anfang Oktober verschoben. Die meisten Runden lief dabei das Team des Polizeipräsidiums Freiburg. 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
2: Um 9:03, guten Morgen auf die Straßen. Gehen wir direkt zu Baden FM-Hörer Thomas.
5: Und zwar möchte ich euch einen Stau melden auf der B294 bei Kirchenfahrt Richtung Freiburg. Da dauert circa 10 Minuten länger.
2: Ja, auch Berufsverkehr, da ist was passiert?
5: Nee, Berufsverkehr.
2: Danke, habt einen wunderschönen Tag. Genießt die Sonne.
5: Danke, danke euch auch.
2: Ansonsten heute Morgen noch Berufsverkehr und Baustellenstau auf der A5 Richtung Karlsruhe. 20 Minuten heute, ein bisschen dicker als sonst zwischen dem Dreieck Weil am Rhein und dem Dreieck Neuenburg. 4 Kilometer, 20 Minuten, wie gesagt, obendrauf. Und es gibt Probleme auf der B34 Richtung Schaffhausen zwischen Dogern und Waldshut. Hier nochmal 7 Minuten plus.
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2: Heute Morgen Ebringen am Turbokreisel. Da gilt 50. Außerdem Freiburg im Rennweg im 30er und Weil am Rhein Römerstraße 50 sind da erlaubt. 0800 50 60 106. Die kostenlose Baden FM Studio Hotline für mehr. Gerne.

0: passiert. Dankeschön, kommt gut und sicher.
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2: Zum Start in die Festspielpause am Dienstag. Schönen guten Morgen.
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3: Käffchen mit zwei Stück Zucker und Lieblingssongs. Aus den bunten 2000ern Quaps und hier mit frische Kick J-Lo und Save Me Tonight.
1: Alle.

0: Es ist 8:50. Guten Morgen am Dienstag.
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0: Wunderschönen guten Morgen, Baden FM, der Frühstücksclub mit Peter und Lennart.
1: Ja, Sally, was ist heute für ein Tag?
0: Dienstag.
1: Richtig, dann habt einen schönen.
2: Hi, ich bin Julika und 45 Jahre alt.
3: Hi, ich bin Amelie und ich bin 24.
2: Eigentlich verstehen wir beide uns wirklich richtig gut. Nur manchmal verstehen wir uns gar nicht, wenn wir schlichtweg nicht wissen, worüber die andere spricht.
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2: Aber die CDs haben bei dir noch eine Rolle gespielt, oder?
3: Absolut.
2: Mhm. Weißt du noch, wo die gekauft wurden? Kannst du dich daran erinnern?
3: Ich glaube, die meisten CDs haben wir im Müller gekauft. Aber es war ja auch voll das große Ding, CDs zu brennen.
2: Oh ja.
3: Das heißt, regelmäßig haben die Mütter meiner Freundin und meine Mama dann CDs hin und her ausgetauscht. Und dann wurde da eins zusammengebrannt.
2: Wie legal das damals war, du, das weiß ich nicht.
3: Gerade

0: wirklich sagen, illegal. So viel kann ich sagen. Ich gehe mal davon aus, es ist verjährt. Ich bin damals immer ins WOM gegangen, World of Music. Das war im Hertie oben drin. Die Älteren erinnern sich.
1: Julika.
0: Nee, war kein Club, war einfach eine große CD-Abteilung in einem Kaufhaus. War auch eine Kette. World of Music, das war the place to be, weil da habe ich wirklich meine Ersparnisse hingetragen und habe mir dann CDs gekauft. Und da gab es auch noch so Bandposter. Es gab Band-Shirts.
2: Oh mein Gott,
0: und,
2: wie cool.
0: Und es war irgendwie total geil. Und dann hatten die halt immer so die Top 20 neuen Alben und auch die Maxi-Singles. Sagt ihr das noch was?
2: Absolut nicht.
0: Das waren halt die Single-Auskopplungen.
2: Und war das dann auch so der coole Ort, an dem ihr so abgehangen seid?
0: Null. Hatte überhaupt keinen Charme.
2: Alles klar.
3: Cool. 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

0: 4 Minuten vor halb 10. 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
6: Heute nochmal sowas von schön. Genießt das unbedingt. Sonne satt den ganzen Tag, blauer Himmel bis zu 24 Grad. Morgen wird's wolkiger, bleibt nochmal warm. Übermorgen dann der Herbstumschwung. Es wird kühler und nasser.
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7: Mit Daniela Frahm, einen schönen guten Morgen. Freiburg gehört zu den Spitzenreitern bei der Umstellung von Diesel auf Elektrobusse. Etwas mehr als die Hälfte der Busflotte wird in Freiburg elektrisch betrieben. Das bedeutet im deutschlandweiten Vergleich Platz 2. In der Untersuchung der Deutschen Umwelthilfe liegen mit Spitzenreiter Mannheim mit rund 60% E-Bussen und Karlsruhe auf Platz 3, gleich drei baden-württembergische Städte vorn. Und alle drei Städte haben das Ziel, bis 2030 nur Elektrobusse auf die Straße zu bringen, wenn Neuanschaffungen geplant sind. Reisende haben in einem Regionalzug von Offenburg nach Freiburg drei ausgesetzte Katzenbabys entdeckt. Die Tiere lagen hilflos unter einem Sitz, berichtet die Polizei. Benjamin Resetz aus der Baden-FM-Nachrichtenredaktion mit der ganzen Geschichte.
8: Weil sich trotz mehrerer Durchsagen kein Besitzer meldete, wurde die Bundespolizei eingeschaltet. Am Freiburger Hauptbahnhof nahm sie die Katzen in Obhut und brachte sie ins Tierheim. Sollte der Besitzer ermittelt werden, kann es teuer werden. Das Aussetzen von Tieren gilt als Ordnungswidrigkeit und kann mit bis zu 25.000 Euro Geldstrafe geahndet werden. In besonders schweren Fällen drohen bis zu 3 Jahren Haft.
7: Der heiße Sommer hat bei uns in Baden auch die Politik auf den Plan gerufen. Der Offenburger Gemeinderat hat jetzt mit großer Mehrheit beschlossen, dass ein Beirat sich damit beschäftigen soll, was gegen die Hitze in der Stadt noch besser helfen könnte. Zusätzlich zu bereits eingerichteten Schattenplätzen und Trinkwasserbrunnen. Auf Wunsch der Grünen sollen schon im nächstes Jahr erste Maßnahmen umgesetzt werden, berichtet Baden Online. Erste konkrete Vorschläge sollen demnach in Workshops noch Ende dieses Jahres ausgearbeitet werden. 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
6: Um 9:30 Uhr. Guten Morgen auf die A5 Richtung Karlsruhe. Gefahrenstelle hier in der Einfahrt Appenweier. Ein kaputtes Auto auf dem Beschleunigungsstreifen. Wir bleiben auf der A5 Richtung Karlsruhe zwischen dem Dreieck Weil am Rhein und dem Dreieck Neuenburg. 4 Kilometer Baustellenstau, 15 Minuten aktuell noch plus. Dann die A861, Dreieck Hochrhein Richtung Grenzübergang Rheinfelden. Zwischen Rheinfelden Mitte und dem Grenzübergang 2 Kilometer Stau für LKW auf der rechten Spur. Und ansonsten kommt er überall gut durch.
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6: Danke euch fürs Melden, weil am Rhein-Römer-Straße heute Morgen im 50er. Ebringen am Turbokreisel auch da im 50er.

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1: Ob jetzt daheim beim Kürbissuppe vorbereiten oder in der Schreinerei beim Holzleimen, jeder kann wieder mitraten. Und im Frühstücksclub zockt jetzt Samuel aus Denzlingen gegen unseren Peter. Ja, und ganz nebenbei um einen knallroten Frühstückskaffeepott. Sally Samuel.
2: Hallo.
3: Hi, guten Morgen.
2: Grüß euch.
1: Samuel, habt ihr noch...
2: Aber ich hoffe, ich bin fit.
1: Samuel, habt ihr noch Störche auf eurem Storchenturm oder sind die schon gen Süden geflogen?
2: Nein, es sind nur noch zwei da, so viel ich das gestern gesehen habe.
1: Aha, gut, aber die werden wahrscheinlich auch irgendwann verschwinden, ne?
2: Ja, wir haben mittlerweile das Problem, viele bleiben da, aber ja. Die vom Storchenturm an sich, die verschwinden halt. Mhm.
1: So, lieber Samuel, jetzt heißt es aber nicht lang schnacken, Peter knacken. Wir suchen einen Begriff, zu dem ich Tipps gebe. Wer lösen will, ruft rein, aber falsche Antwort gewinnt der andere. Erster Tipp, Achtung. Ich halte etwas zusammen, ohne einen Knoten zu machen.
3: Ja, hat man natürlich schon eine Idee, ne?
1: Oh komm, nicht so schnell.
3: Samuel, du auch.
2: Wir halten was zusammen, ohne einen Knoten.
1: Ich gebe euch den zweiten. Manche von uns sind ganz schlicht andere echte Hingucker.
2: Oh. Nee, bin ich jetzt total überfragt.
3: Ich auch.
1: Tipp Nummer drei. Man findet mich meistens ungefähr auf Höhe des Bauchnabels.
2: Ein Piercing.
1: Wäre denkbar, gell?
3: Ja, aber warte, machen wir weiter. Ich glaube, oder ist es Piercing?
1: Damit ich meine Aufgabe erfüllen kann, brauche ich mehrere Löcher zur Auswahl.
3: Gürtel?
1: Schnalle.
3: Gürtel, Schnalle? Also, holla, Gürtel, Schnalle. Naja, gut, so oder so. Schade, Samuel.
2: Ja, dann bin ich halt eine Schnalle.
1: Aber eine sympathische Schnalle.
3: Hochsympathikus.
1: Okay, Samuel, grüß mir die Störche bei euch.
3: Ja.
1: Und dir einen wunderschönen...
3: Dienstag.
2: Genau.
3: Tschüss. Euch auch. Bis bald mal wieder.
2: Danke fürs Team. Bis dann. Jo.
3: Tschüss. Ciao. Ciao.
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2: Heute werden wir nochmal wieder mit richtig schönem Spätsommerwetter verwöhnt. Bis zu 23 Grad werden es im Markgräflerland und am Kaiserstuhl. Und morgen nochmal so schön, bevor dann am Donnerstag die Abkühlung mit Regen kommt.
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2: Ich bin Daniela Frahm und wünsche euch einen schönen Dienstag. In vielen deutschen Städten sind weiterhin vor allem Dieselbusse auf den Straßen unterwegs, nicht so in Mannheim, Freiburg und Karlsruhe. Die baden-württembergischen Städte bilden in einer Untersuchung der Deutschen Umwelthilfe das Spitzentrio in Deutschland, wenn es darum geht, die Busflotte auf Elektro umzustellen. Mit über 60% E-Bus-Anteil ist Mannheim dabei führend. Freiburg folgt mit etwas über 50% auf Platz 2, knapp vor Karlsruhe. In der Herstellung von Elektrobussen entstehen laut DHU zwar höhere Emissionen als bei den Dieselfahrzeugen, das werde aber über die Lebensdauer mehr als ausgeglichen. Außerdem sind E-Busse besser für die Luftqualität vor Ort. Und auch für Privatleute lohnt sich der Umstieg auf Elektroautos immer mehr, denn die Preise nähern sich denen von Verbrennern weiter an. Im Durchschnitt kosten die beliebtesten E-Modelle noch gut 2000 Euro mehr als die vergleichbaren Benziner oder Diesel. Zu Beginn der Elektromobilität betrug der Unterschied teilweise noch 15.000 Euro. Günstigere Modelle, die staatliche Kaufprämie und hohe Spritpreise sorgen inzwischen für eine deutlich stärkere Nachfrage. Brennende Mülltonnen, geschlossene Gymnasien und teilweise auch geschlossene Geschäfte. Die landesweiten Schülerproteste in Frankreich sind vergangene Woche auch in Mulhouse und Straßburg eskaliert. Für heute ist eine neue Protestwelle angekündigt. Im ganzen Land sind Kundgebungen und Versammlungen geplant. Seit einer Woche gehen Schüler auf die Straßen. Teilweise wird das von Gewalt überschattet. Gefordert werden eine bessere Ausstattung und mehr Personal an Schulen. Mehr Geld für eine bessere Bildung. Glückspilz in Südbaden gesucht. Ein noch unbekannter Lottospieler hat am Wochenende im Kreis Waldshut exakt 1 Million Euro abgeräumt. Wie die staatliche Toto-Lotto Baden-Württemberg berichtet, hat er oder sie den Schein ohne Kundenkarte in einer Annahmestelle im Südwesten des Kreises Waldshut abgegeben. Um den Gewinn einlösen zu können, muss die gültige Spielquittung vorgelegt werden. 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
2: Auf der A5 Richtung Karlsruhe staut sich's zwischen Neuenburg und Efringenkirchen in der Baustelle. Da braucht ihr etwa 14 Minuten länger. Es ist ja gerade umgesprungen, deswegen habe ich es schlecht gesehen. Außerdem nochmal Stau auf der A5 Richtung Karlsruhe zwischen Freiburg-Mitte und Rust. Da braucht ihr etwa eine Viertelstunde länger. Außerdem staut sich es auf der B33 Offenburg Richtung Donau-Eschingen zwischen Haslach im Kinzigtal und Hausach-West. Da müsst ihr etwa 13 Minuten mehr einplanen.
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2: Geblitzt wird unter anderem in Weil am Rhein in der Römerstraße im 50er. Und wenn ihr noch was gesehen habt, Staus oder Blitzer, dann ruft uns gerne an oder schickt uns eine WhatsApp an die 0800 50 60 106.
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3: Wenn ihr in diesem Jahr schon 17 Apfelkuchen gebacken habt und Trikots gewaschen und immer da wart, wenn es irgendwie was zu erledigen gab, dann richtet sich diese Party genau an euch. Wir möchten euch, die Ehrenamtlichen, in den Vereinen feiern und einfach mal Danke sagen mit Badens schönster Vereinsfeier. Die findet am Donnerstag in einer Woche statt. 15. Oktober ist das. Noch könnt ihr euch anmelden. Am kommenden Montag zieht Ex-SC-Spieler Nils Pedersen, dieser unfassbar sympathische Mensch, hier die teilnehmenden Vereine. Jetzt habe ich erstmal Musik für euch. Lady Gaga mit Pokerface und Harry Styles. Da flippen ja immer alle komplett aus, inklusive mir.

0: Aus dem Batman-Soundtrack. Kiss from a Rose. Seal, einen schönen Dienstag.
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2: Hallo, ich bin die Ramona Läufer. Ich wohne in Horbe und ich bin Ordnungscoach für den Umkreis Freiburg.
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0: Du bist Ordnungscoach. Wie bist du das geworden?
2: Es fing an damit, dass ich gemerkt habe, dass ich eigentlich schon immer Begeisterung hatte, Dinge zu ordnen. Oder es hat mir irgendwie Befriedigung gegeben. Ja, wenn einfach Sachen schön ordentlich aussehen. Also es heißt ja auch, äußere Ordnung sorgt auch für innere.

0: andere Ordnung.
1: Ja,
0: ja, ich habe dann überlegt, was ich so vielleicht als Ausgleich zum Bürojob irgendwie noch machen könnte nebenher. Mhm. Die ganze Sendungen, die es mittlerweile im Fernsehen gibt, die habe ich alle durchgesucht.
1: Jetzt mache ich selber.
0: Und dann eben rausgefunden, dass man das auch beruflich machen kann. Ja, so hat es angefangen.
1: Das heißt, du hast natürlich Marie Kondo und ihre ganzen Kolleginnen und Kollegen studiert.
0: Genau, ja.
1: Ist Marie Kondo die Göttin der Ordnungsexpertinnen und Experten?
0: Also sie ist natürlich das bekannteste Gesicht aus der Branche. Göttin würde ich jetzt nicht bezeichnen, weil manche gehen ihre Schiene mit oder ihr System und manche wandeln es ein bisschen ab, aber der Name ist schon der bekannteste.
1: Und bist du auf ihrer Schiene oder machst du dein eigenes System?
0: Ich habe es für mich ein bisschen selber abgewandelt, weil ich auch Spaß dran habe oder vielleicht auch das Talent, Platz optimal auszunutzen. Also ich finde es wahnsinnig cool und das macht ultra Spaß, Nische zu entdecken, wo die Kunde vielleicht gar nicht zähne.
1: Cool.
0: Und da ist die Marie Kondo, glaube ich, hätte ein bisschen anderer Fokus, aber was es ausmischt oder so angeht, klar, das gehört immer dazu.
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2: Genießt es noch, das schöne Wetter. Es bleibt uns nämlich noch heute und morgen erhalten. Sonnig und bis zu 23 Grad werden es heute in Lörrach und in Breisach. Morgen dann, wie gesagt, nochmal schön und am Donnerstag kommt dann Regen und danach wird es auch kühler.
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2: Auf der A5 Richtung Karlsruhe staut sich zwischen Freiburg Mitte und Riegel. Da braucht ihr etwa 20 Minuten länger. Außerdem Stau in der Baustelle auf der A5 Richtung Karlsruhe zwischen Efringkirchen und Neuenburg etwa 10 Minuten plus. Und auf der B33 Richtung Donaueschingen zwischen Haslach im Kinzigtal und Hausach West etwa 10 Minuten plus.
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2: Geblitzt wird unter anderem in Freiburg in der Basler Landstraße im 30er. Und wenn ihr noch was gesehen habt, Staus oder Blitzer, dann ruft uns gerne an oder schickt uns eine WhatsApp an die 0800 50 60 106.
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0: hier. Hi zusammen, einen schönen Dienstag wünsche ich und wir testen weiter außergewöhnliche Sportarten bei uns in der Region und in dieser Woche geht's zum Beachverein nach Freiburg. Da haben wir aber nicht das normale Beachvolleyball getestet, sondern Footvolley. Im Prinzip ist es wie Volleyball, nur darf man hier nicht mit den Händen spielen, sondern mit den Füßen oder auch mit der Brust oder mit der Schulter. Philipp hat das für uns ausprobiert und jetzt hören wir mal rein, wie sich das zumindest mal anhört.
1: Ja.
0: Aha.
1: Oh, du.
0: Genau.
1: Blöde Jan.
0: Ja, und morgen um kurz nach 7 gibt es dann die ganze Sportart zum Kennenlernen im Baden FM Frühstücksclub. Wenn euch das interessiert, dann unbedingt dabei sein und einschalten. Hier ist Baden FM. Wir spielen alle deine Lieblingssongs. Das ist Cock Robin, The Promise You Made. Hi zusammen.

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2: 19 Grad haben wir in Lörrach, 16 sind es am Schluchsee. Schönes Wetter kriegen wir heute wieder mit viel Sonne, bis zu 23 Grad werden es. Und morgen wird es nochmal so schön.
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2: Ich bin Daniela Frahm und wünsche euch einen schönen Dienstag. Freiburg gehört zu den Spitzenreitern bei der Umstellung von Diesel auf Elektrobusse. Etwas mehr als die Hälfte der Busflotte wird in Freiburg elektrisch betrieben. Das bedeutet im deutschlandweiten Vergleich Platz 2. In der Untersuchung der Deutschen Umwelthilfe liegen mit Spitzenreiter Mannheim mit rund 60% E-Bussen und Karlsruhe auf Platz 3 gleich drei baden-württembergische Städte vorn. Und alle drei Städte haben das Ziel, bis 2030 nur Elektrobusse auf die Straße zu bringen, wenn Neuanschaffungen geplant sind. Die Freiburger Verpackungssteuer sorgt zunehmend für Probleme in der Gastronomie. In einer neuen Umfrage der Industrie- und Handelskammer Südlicher Oberrhein berichten knapp 80% der Betriebe von weniger Umsatz bei warmen Speisen zum Mitnehmen. Das ist aber nicht das einzige Problem, weiß Benjamin Resetz aus der Baden FM Nachrichtenredaktion.
3: Auch Konflikte mit Gästen und der zusätzliche Arbeitsaufwand hätten zugenommen. Gleichzeitig greift weiterhin die große Mehrheit der Kundschaft zu Einwegverpackungen. Die IHK sieht deshalb kaum eine Wirkung in der Steuer, die den Menschen Mehrwegverpackungen schmackhaft machen sollte. Tatsächlich könnte die Regelung bald auch im Gemeinderat entschärft werden. Über einen entsprechenden Antrag soll am 20. Oktober beraten werden. Laut dem Antrag sollen dann nur noch Einwegbecher unter die Abgabe fallen.
2: Der neu gewählte Landtag von Sachsen-Anhalt kommt heute zum ersten Mal zusammen und nimmt offiziell seine Arbeit auf. Die AfD stellt künftig mit Abstand die meisten Abgeordneten. Ihr Politiker Tobias Rausch soll zum Landtagspräsidenten gewählt werden. Der AfD fehlen dafür 3 Stimmen. Das BSW hat seine Unterstützung aber bereits angekündigt. Der neue Ministerpräsident soll frühestens im Dezember gewählt werden. 23.000 Euro für Kinder- und Jugendprojekte, das ist das Ergebnis des Freiburger 24-Stunden-Laufs für Kinderrechte am vergangenen Wochenende. 26 Teams zogen dafür im Seeparkstadion ihre Runden, zusammen rund 5.750 Kilometer. Weil es im Juni zu heiß war, wurde der 24-Stunden-Lauf auf Anfang Oktober verschoben. Die meisten Runden lief das Team des Polizeipräsidiums Freiburg. 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
2: Auf der A5 Richtung Karlsruhe gibt es einen Stau wegen einer Tagesbaustelle zwischen Freiburg-Mitte und Riegel. Da braucht ihr knapp 25 Minuten länger im Moment. In der Dauerbaustelle auf der A5 Richtung Karlsruhe zwischen Efringenkirchen und Neuenburg müsst ihr etwa 10 Minuten mehr einplanen. Und außerdem ist die L125 zwischen Ebringen und Pfaffenweiler nach einem Unfall in beiden Richtungen gesperrt. Eine Umleitung ist eingerichtet und wenn ihr euch auskennt, umfahrt das Ganze am besten weiträumig.
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2: Geblitzert unter anderem in Herbolzheim in der Ettenheimer Straße im 30er. Staus und Blitzer, die könnt ihr uns immer gerne melden, direkt ins Studio an die 0800 50 60 106.
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4: Hallöchen, schönen Dienstag. Und es ist ja bald soweit. Am 15. Oktober feiern wir Badens schönste Vereinsfeier. Wir freuen uns alle riesig darauf. Hier vor allen Dingen, dass ihr dabei seid. Ihr könnt euch noch anmelden. Alle Infos und den Link gibt's auf baden.fm. Auf jeden Fall gibt's was Tolles zu essen, zu trinken. Und natürlich Musik von der Partymaus in der Region, unserem Baden FM DJ Matze. Jetzt gibt's von mir allerdings erstmal Musik.

0: 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Elton John, can you feel the love tonight? Jetzt ist Zeit für den Kollegen.
1: Oh, ist der geil.
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3: Die perfekte Welle von Juli hat alles andere als einen perfekten Start. Die Band möchte den Song auf ihrem Album. Aber bevor ein Album zusammengestellt und veröffentlicht wird, gibt es ein Meeting mit den Musikern, Produzenten und Managern. Der damals dafür Verantwortliche lehnte die perfekte Welle ab, weil er den Text nicht verstand. Juli-Gitarrist Simon lässt ihm daraufhin, wie in der Schule, eine 1A-Textanalyse zukommen. Später meint er, seine Deutschlehrerin wäre stolz auf ihn gewesen und das hat gewirkt. Der Song kommt auf die Platte, damals noch auf CD und wird ihr größter Erfolg. Tragischer Wermutstropfen. Ende Dezember 2004 wird der Song wegen der verheerenden Tsunamis im Indischen Ozean bei vielen Radiostationen vorübergehend aus dem Programm genommen. Aber jetzt surfen wir wieder auf der perfekten Welle von Juli.
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1: In Freiburg, Wiehre, haben wir 19 Grad, in Laa sind es 18 Grad. Bis zu 23 werden es heute noch bei viel Sonne, schönem Wetter. Das bleibt auch morgen so, bevor dann am Donnerstag die Abkühlung mit Regen kommt.
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1: Auf der A5 Richtung Karlsruhe gibt es eine Tagesbaustelle. Zwischen Freiburg Nord und Riegel braucht ihr im Moment etwa 20 Minuten länger. Und in der Baustelle auf der A5 Richtung Karlsruhe zwischen Efringenkirchen und Neuenburg sind es im Moment etwa 5 Minuten. Außerdem ist die L125 zwischen Ebringen und Pfaffenweiler in beiden Richtungen gesperrt nach einem Unfall. Es gibt eine Umleitung. Wenn ihr euch auskennt, dann fahrt am besten gleich weitläufig außenrum.
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1: Geblitzt wird unter anderem in Marchneuershausen in der Ortsausfahrt Richtung Bötzingen im 30er. Und wenn ihr noch was gesehen habt, Staus oder Blitzer, dann ruft uns gerne an oder schickt uns eine WhatsApp an die 0800 50 60 106.
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0: Baden FM ist hier. Einen schönen Dienstag wünsche ich euch und am nächsten Montag ist es soweit. Dann kommt Nils Petersen, Ex-SC-Profi und super Sympath, zu uns ins Studio und zählt die teilnehmenden Vereine hierfür.
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0: Wir möchten mit euch feiern und Danke sagen für alles, was ihr in den vergangenen Wochen und Monaten wieder gewuppt habt. Wir wissen, dass in unserer Region bei unseren Festen absolut nichts geht ohne unsere Vereine. Und deswegen sollt ihr euch einen Abend lang einfach mal verwöhnen lassen dürfen. Zurücklehnen oder tanzen, auf jeden Fall was Tolles essen und trinken und eine richtig gute Zeit haben. Lena aus Ehrenstetten, ihr wärt gerne dabei. In welchem Verein bist du denn aktiv?
2: Bei der Feuerwehr und Münsterkapelle in Ehrenstetten.
0: Ihr seid wahrscheinlich auch immer da, wo gefeiert wird, aber meistens am Arbeiten, nehme ich an, oder?
2: Ja, das stimmt. Wobei, wir können nicht nur arbeiten, sondern auch ganz ordentlich feiern.
0: Das ist sehr gut.
2: Aber klar, ohne Arbeit keine Feier.
0: So schaut's aus.
2: Was das Dorfleben angeht, genau. Ja, dieses Jahr gerissen haben wir auf jeden Fall unser Hemdklunkerball, den wir immer veranstalten fürs Dorf. Dann haben wir dieses Jahr zwei Hofkonzerte gemacht. Wir haben nämlich 160-jähriges Jubiläum. Wir feiern dieses Jahr Geburtstag.
0: Herzlichen Glückwunsch.
2: Dankeschön. Die 160 Jahre sieht man uns allerdings nicht an.
0: Das muss man, hört man auch nicht.
2: Genau, und dann haben wir natürlich unser dreitägige Lorenzo-Märtoc. Da sind wir natürlich sehr eingespannt. Also da sind wirklich alle gefragt, schon die Woche vorher mit wow. Aufbau und dann die 3-Tage-Fest selber. Da sind wir wirklich auf jeden angewiesen. Und bevorstehend ist jetzt in 2 Wochen noch das gemeinsame Fest mit der Feuerwehr und der Feuerwehr- und Trachtekapelle Kirchhofe. Da macht man gemeinsames Fest Musik mit Feuer. Das wird auch eine ganz gelungene Veranstaltung, wo wir auch nochmal alle anpacken dürfen.
0: Wow, also Lena, ich höre schon, euch wird garantiert nicht langweilig, aber am 15. Oktober hättet ihr Zeit. Da steht jetzt dann gerade nichts an.
2: Da hätten wir Zeit und es wäre ein ganz krönender Abschluss zu unserem Jubiläumsjahr, wo wir uns wirklich dann auch mal selber feiern dürfen.
0: Oh
2: genau,
0: ja, das wäre wirklich sehr passend. Lena, ja. Dann drücke ich euch ganz, ganz fest die Daumen, dass euch das Losglück hold ist und Nils genau. Euch zieht.
2: Vielen Dank, wir drücken die Daumen auf.
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1: Herrliches Wetter haben wir heute wieder, Spätsommerwetter. In Waldkirch sind es gerade 22 Grad, in Furtwangen 18 Grad und bis zu 23 werden es noch bei viel Sonne heute und blauem Himmel. Und so sieht es auch morgen noch bei uns aus, bevor dann am Donnerstag der Regen kommt.
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0: Nicht so in Mannheim, Freiburg und Karlsruhe. Die baden-württembergischen Städte bilden in einer Untersuchung der Deutschen Umwelthilfe das Spitzentrio in Deutschland, wenn es darum geht, die Busflotte auf Elektro umzustellen. Mit über 60% E-Bus-Anteil ist Mannheim dabei führend. Freiburg folgt mit etwas über 50% auf Platz 2, knapp vor Karlsruhe. In der Herstellung von Elektrobussen entstehen laut DHU zwar höhere Emissionen als bei den Dieselfahrzeugen, das werde aber über die Lebensdauer mehr als ausgeglichen. Außerdem sind E-Busse besser für die Luftqualität vor Ort. Und auch für Privatleute lohnt sich der Umstieg auf Elektroautos immer mehr, denn die Preise nähern sich denen von Verbrennern weiter an. Im Durchschnitt kosten die beliebtesten E-Modelle noch gut 2000 Euro mehr als die vergleichbaren Benziner oder Diesel. Zu Beginn der Elektromobilität betrug der Unterschied teilweise noch 15.000 Euro. Günstigere Modelle, die staatliche Kaufprämie und hohe Spritpreise sorgen inzwischen für eine deutlich stärkere Nachfrage. Brennende Mülltonnen, geschlossene Gymnasien und teilweise auch geschlossene Geschäfte. Die landesweiten Schülerproteste in Frankreich sind vergangene Woche auch in Mulhouse und Straßburg eskaliert. Für heute ist eine neue Protestwelle angekündigt. Im ganzen Land sind Kundgebungen und Versammlungen geplant. Seit einer Woche gehen Schüler auf die Straßen. Teilweise wird das von Gewalt überschattet. Gefordert werden eine bessere Ausstattung und mehr Personal an Schulen. Mehr Geld für eine bessere Bildung. SC Freiburg-Fans können sich freuen. Nach Vincenzo Grifo und Maximilian Eggestein hat jetzt auch Matthias Ginter seinen Vertrag beim Sportclub vorzeitig verlängert. Vor 4 Jahren ist der Innenverteidiger zu seinem Heimat- und Ausbildungsverein zurückgekehrt, nach Stationen bei Borussia Dortmund und in Mönchengladbach. Seitdem ist der 32-Jährige eine Säule der Mannschaft, wie SC-Vorstand Jochen Seyer zur Vertragsverlängerung sagt. Und Ginter ist weiterhin sehr ehrgeizig und ambitioniert. Für wie lange er beim SC Freiburg unterschrieben hat, behält der Verein wie üblich für sich. 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
0: Auf der A5 Richtung Karlsruhe zwischen Freiburg-Mitte und Herbolzheim Stop and Go. Da braucht ihr insgesamt etwa eine Viertelstunde länger. Und in Basel auf der A2 Luzern Richtung Basel, zwischen Hagnau und Basel-Wettstein müsst ihr ebenfalls etwa eine Viertelstunde mehr einplanen.
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0: Geblitzt wird unter anderem auf der A5 für Bad Bellingen 120er und in Marchneuershausen, Ortsausfahrt Richtung Bötzingen. 30 sind dort erlaubt. Staus und Blitzer, die könnt ihr uns immer gerne melden. Direkt ins Studio an die 0800 50 60 106.
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3: Ja, nächste Woche, endlich ist es soweit. Dann feiern wir und zwar mit euch Badens schönste Vereinsfeier. Und das richtet sich an alle, die sonst immer mit anpacken, die sich für nichts zu schade sind, die ihre wirklich freie Zeit dafür aufwenden, dass das Vereinsleben und damit natürlich auch das gesellschaftliche Leben am Laufen bleibt. Wenn ihr euch angesprochen fühlt, dann meldet euch gerne an über baden.fm und seid dabei. Musik gibt's jetzt von Robbie Williams, Supreme. Taylor Swift habe ich auch für euch. Die Queen of Everything mit Opalite. Hi.
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0: Schönen Dienstag mit Baden FM. Stellt euch mal vor, ihr müsst zum Arzt oder zum Einkaufen oder einfach schnell in die Stadt, habt aber kein Auto und seid auch sonst nicht mobil. Und der normale Linienbus bringt euch nicht wirklich dahin, wo ihr hin müsst. Genau da können Bürgerbusse helfen. Die gibt es an ziemlich vielen Orten hier bei uns in der Region. Ich zum Beispiel kenne das aus meiner Heimat Kirchzarten wirklich schon lange. Und die Idee dahinter ist ziemlich simpel. Bürger fahren Bürger. Ehrenamtliche setzen sich ans Steuer und ergänzen den normalen Nahverkehr genau da, wo noch Lücken sind. In Waldkirch gibt es den Bürgerbus seit 2021 und mittlerweile ist er da wirklich richtig gut angekommen. Im vergangenen Jahr wurden bereits 50.000 Fahrgäste befördert und der Jubiläumsgast wurde entsprechend begrüßt. Sören Radek leitet bei der Stadt Waldkirch die Abteilung Stadtentwicklung, Umwelt und Verkehr und ist dort auch der Ansprechpartner für den Bürgerbus. Was macht den denn in Waldkirch so besonders und warum braucht's den?
1: Also der schließt bei uns ganz gezielt Lücken, die der klassische Regionalverkehr nicht abdecken kann. Wir wollen dabei auch ausdrücklich keine Konkurrenz zu Bus und Bahn schaffen, sondern einfach das bestehende Angebot sinnvoll erweitern. Und so können wir dann auch Wohnbereiche in Holnau und Batzenhäusle, aber auch wichtige Ziele wie die BDH-Klinik erschließen oder das Gesundheitszentrum Fabrik Sonntag, Einrichtung für Menschen mit Behinderung, so auch unser Gewerbegebiet.
0: Super, wirklich ganz tolle Aktion. Und vielleicht bekommt der ein oder andere ja Lust mitzumachen. In Waldkirch werden weiterhin ehrenamtliche Fahrerinnen und Fahrer gesucht. Alle Infos gibt es dazu bei uns auf der Homepage. 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

0: Bei Baden heute aus, 19 Grad haben wir im Moment in Colmar und 17 Grad in Laa. Bis zu 23 werden es im Rheintal und morgen nochmal ähnlich schön bei ähnlichen Temperaturen. Und am Donnerstag, da kommt dann der Regen und auch die Abkühlung.
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0: Auf der A5 Richtung Karlsruhe, Stop and Go zwischen Teningen und Herbolzheim, da braucht ihr etwa 7 Minuten länger. Und in der Gegenrichtung zwischen Herbolzheim und Teningen etwa 6 Minuten plus.
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0: Geblitzt wird unter anderem in March-Neuershausen in der Ortsausfahrt Richtung Bötzingen im 30er. Und wenn ihr noch was gesehen habt, Staus oder Blitzer, dann ruft uns gerne an oder schickt uns eine WhatsApp an die 0800 50 60 106.
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0: Hi, ich bin Julika und 45 Jahre alt.
1: Hi, ich bin Amelie und ich bin 24.
0: Eigentlich verstehen wir beide uns wirklich richtig gut. Nur manchmal verstehen wir uns gar nicht, wenn wir schlichtweg nicht wissen, worüber die andere spricht.
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0: Aber die CDs haben bei dir noch eine Rolle gespielt, oder?
1: Absolut.
0: Weißt du noch, wo die gekauft wurden? Kannst du dich daran erinnern?
1: Ich glaube, die meisten CDs haben wir im Müller gekauft, aber...

0: Es war ja auch voll das große Ding, CDs zu brennen.
1: Oh ja.
0: Das heißt, regelmäßig haben die Mütter meiner Freundin und meine Mama dann CDs hin und her ausgetauscht und dann wurde da eins zusammengebrannt. Wie legal das damals war, du, das weiß ich nicht.
1: Gerade wollte ich sagen, illegal. So viel kann ich sagen. Ich gehe mal davon aus, es ist verjährt. Ich bin damals immer ins WOM gegangen, World of Music. Das war im Hertie oben drin. Die Älteren erinnern sich.
0: Julika.
1: Nee, war kein Club, war einfach eine große CD-Abteilung in einem Kaufhaus, war auch eine Kette. World of Music, das war the place to be, weil da habe ich wirklich meine Ersparnisse hingetragen und habe mir dann CDs gekauft. Und da gab es auch noch so Bandposter.
0: Oh.
1: Es gab Band-Shirts.
0: Oh mein Gott,
1: und,
0: wie cool.
1: Und es war irgendwie total geil. Und dann hatten die halt immer so die Top 20 neuen Alben und auch die Maxi-Singles. Sagt dir das noch was?
0: Absolut nicht.
1: Das waren halt die Single-Auskopplungen.
0: Und war das dann auch so der coole Ort, an dem ihr so abgehangen sein?
1: Null. Hatte überhaupt keinen Charme.
0: Alles klar. Cool.
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Jetzt euer Lieblingssong von Miley Cyrus bei Baden FM.

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6: Regnen tut's erstmal nicht bei uns in Baden nochmal heute. Höchstens mal ein bisschen bewölkt. Das Ganze bei 21 Grad in der Spitze. Morgen sogar nochmal ein bisschen wärmer. Morgen Abend fängt es aber dann an zu regnen und dann herbstet es sich so langsam ein.
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6: Mit Benjamin Resetz. Hallo, schönen guten Tag. Freiburg gehört zu den Spitzenreitern bei der Umstellung.

0: von Diesel auf Elektrobusse. Einzelheiten gibt's von Daniela Frahm aus der Baden-FM Nachrichtenredaktion.
1: Etwas mehr als die Hälfte der Busflotte wird in Freiburg elektrisch betrieben. Das bedeutet im deutschlandweiten Vergleich Platz 2. In der Untersuchung der Deutschen Umwelthilfe liegen mit Spitzenreiter Mannheim mit rund 60% E-

0: Trinkwassernutzung schon Ende September eingeschränkt. Wenn es notwendig wird, zusätzliches Wasser anzuliefern, steht schon ein Tankfahrzeug bereit. Das Wasser dafür kommt aus dem Badenova-Netz und wird in Freiburg-Kappel entnommen. Oberriths Bürgermeister Klaus Vossberg hofft jetzt auf länger anhaltenden Regen. Bleibt es trocken und kommt früh der Frost, könnten sich die Wasservorräte kaum erholen. Die Identifikationsfiguren bleiben beim SC Freiburg. Nach Vincenzo Grifo und Maximilian Eggestein hat jetzt auch Matthias Ginter seinen Vertrag vorzeitig verlängert. Vor 4 Jahren war der Verteidiger zu seinem Heimatverein zurückgekehrt. Seitdem ist der 32-Jährige tragende Kraft in der Mannschaft und einer der besten Innenverteidiger der Bundesliga. Ginter ist in der March geboren und aufgewachsen. Auch familiär ist er also fest in der Region verwurzelt. Für wie lange er beim SC Freiburg unterschrieben hat, behalten Verein und Spieler wie üblich für sich. 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
2: So, auf der A5 Richtung Basel zwischen Herbolzheim und Theningen. 3 Kilometer Stau, dauert 10 Minuten länger dort. Dann haben wir die A5 Richtung Karlsruhe zwischen Efringenkirchen und dem Dreieck Neuenburg. Der übliche Kilometer Stau vor der Baustelle. Auch 10 Minuten Verzögerung auf der B317 in Weil am Rhein, der Zollstraße zwischen Friedlingen und Bahnhof Friedensbrücke.
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2: March Neuershausen, Ortsausgang Richtung Bötzingen im 30er haben wir einen gemeldet bekommen. Dann stehen sie in Titisee Neustadt in der Schützenstraße, da darf man 70 fahren. Neuenburg, Sarengrünstraße im 30er oder in Lahr in der Feuerwehrstraße, da gelten auch 30. Habt ihr noch was gesehen? Sagt uns gerne Bescheid unter der 0800 50 60 106. Allen unterwegs wünschen wir eine gute Fahrt und sicheres Ankommen.
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3: Hoho, schönen Dienstag zusammen. Ich freue mich, dass ihr dabei seid. Hoffe, ihr habt einen guten Tag bis hierher. Und am Donnerstag in einer Woche, das ist der 15. Oktober, bevor ihr jetzt ans Blättern geht, feiern wir und zwar gemeinsam mit euch, sofern ihr in Vereinen aktiv seid und ehrenamtlich Vollgas gebt. Ja, wir möchten einfach mal Danke sagen an genau diese Leute, die immer mit anpacken und die unser Vereins und damit natürlich auch und unsere Gemeinschaft lebendig halten. Ja, ihr seid gemeint und wenn ihr dabei sein sollt, schnell anmelden auf baden.fm. Musik habe ich für euch von Alvaro Soler, La Cintura und Martin Garrix und Ed Sheeran. Repeated gibt's von Beck.

0: Wir freuen uns alle tierisch auf den kommenden Montag, denn dann gibt's hier hohen Besuch im Baden-FM-Studio. Nils Petersen, Ex-SC-Profi, der ist ja quasi unser Lospate, wenn man so will. Der wird die Vereine ziehen, die hier bei diesem Mega-Event dabei sein werden.
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0: Wir freuen uns riesig drauf. Am 15. Oktober ist es soweit und ihr seid herzlich eingeladen, wenn ihr auch zu denjenigen gehört, die immer mit anpacken, wenn es irgendwo was zu erledigen und zu feiern gibt. Zum Beispiel wie Oliver vom SKV Waldkirch. Oliver, was genau macht ihr?
2: Wir sind ein Sportkegelclub mit 5 Mannschaften.
0: Wow, Sportkegeln. Was unterscheidet Sportkegeln vom normalen Kegeln? Einfach der sportliche Ehrgeiz?
2: Der sportliche Ehrgeiz, wir machen Wettkämpfe, wir machen runde Wettkämpfe. Ist ein bisschen anders wie Hobbykegler.
0: Okay, ambitionierter nehme ich an.
2: Genau, also unsere erste Mannschaft ist jetzt in der dritten Saison in der zweiten Bundesliga.
0: Cool, das ist ja stark. Oliver, ihr als Verein, Seid ihr auch aktiv in der Region? Und wenn ja, wo bringt ihr euch ein?
2: Ja, also wir sind bei uns in Waldkirch, sind wir im Stadtfestverein. Das heißt, wir sind auch tätig bei dem Stadtfest, wo alle 2 Jahre stattfindet. So wie beim Singen der Weihnachtsbaum, wo wir im Dezember starten, da sind wir auch dabei.
0: Wie schön.
2: Wo wir also aktiv helfen an den Ständen. Oder wenn jetzt Fasnachtsumzüge sind, im Ortsteil im Buchholz oder jetzt nächstes Jahr zum Beispiel in Elzach, schaugroßes Nachtreffen, da sind wir auch vertreten.
0: Also immer wenn angepackt werden muss, kann man auf den Sportkegelverein setzen in Waldkirch. Ja, Oliver, dann werdet ihr auf jeden Fall die Richtigen für unsere Vereinsfeier. Ich drücke ganz fest die Daumen und wenn es klappt, dann werdet ihr es erfahren, okay?
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19: Genießen wir nochmal heute und morgen das schöne Wetter. Die Sonne scheint, regnen tut's nicht. Erst morgen spät am Abend. Heute nochmal bis zu 21 Grad in der Spitze bei uns in Baden. Morgen sind sogar nochmal bis zu 25 drin. Es gibt also nochmal einen goldenen Herbstnachschlag.
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20: Auf der A5 Richtung Karlsruhe zwischen Riegel und Herbolzheim haben wir 4 Kilometer Stau und fast eine halbe Stunde Verzug. Eine Viertelstunde länger geht's auf der B3 Richtung Lahr zwischen Offenburg Mitte und Hasdach. Wegen dichten Verkehrs und auf der B34 Richtung Schaffhausen zwischen Dogern und Waldshutingen-Schmittenau auch dichter Verkehr. Da kann es 10 Minuten länger dauern. Dann muss noch die B31 im Höllental umfahren werden über St. Mergen. Da kann es auch 5 bis 10 Minuten länger dauern.
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1: Dann, in Titlisee Neustadt in der Schützenstraße im 70er haben wir einen gemeldet. In Neuenburg in der Saarengrünstraße sind 30 gestattet. Oder in March-Neuershausen am Ortsausgang Richtung Bötzingen stehen sie im 30er. Habt ihr noch was gesehen? Sagt gerne Bescheid. 0800 50 60 106. Allen unterwegs eine gute Fahrt.
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2: Das ist ja schon auch eine sehr zeitintensive Sache, ne? Ich weiß nicht, Leute, die vielleicht nie ein Instrument gespielt haben, die werden sich vielleicht kein Bild davon machen, was das immer und immer auch üben, weiter üben bedeutet. Irgendwie die Finger geschmeidig halten, was auch immer. Wie viel Zeit am Tag verbringst du an deinem Instrument?
1: Also das ist wahnsinnig phasenabhängig, je nachdem, was gerade ansteht und natürlich, ob ich zu tun habe oder nur am Üben bin. Im Sinne von jetzt die letzten 3-4 Wochen hatte ich keine Termine und konnte einfach in Ruhe üben und dann versuche ich so irgendwas zwischen 3 und 5 Stunden.
2: Wow. Das ist richtig lang, ne? Also 3 Stunden kann man sich noch vorstellen, bei 5 kriege ich es dann schon bei der Vorstellung im Kreuz.
1: Ja, deswegen sollte man da frühzeitig über gucken, dass man auch wieder, also die 5 Stunden werde ich auch niemals am Stück dran verbringen. Ja. Ich mache immer so einstündige Blöcke und dann gibt es ein bisschen Pause, bisschen frische Luft, bisschen Bewegung und dann geht's weiter. Und also wenn ich an einem freien Tag irgendwie 5 Stunden schaffe, dann bin ich wirklich happy, weil das dauert dann inklusive der Pausen sind es mal mindestens 7 oder 8.
2: Ja,
1: und
2: ja.
1: Dann ist so ein Arbeitstag ja irgendwie auch voll und genau.
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11: In Tottenau-Berg heute bis zu 20 Grad und in Freiburg bis zu 21. Also tatsächlich Berg und Tal unterscheiden sich temperatursmäßig gar nicht groß. Dazu bleibt es trocken, es scheint immer wieder und sehr ausgiebig. Die Sonne höchstens mal ein bisschen bewölkt. Morgen den Tag über auch nochmal so. Erst ab dem Abend kann es dann langsam anfangen zu regnen.
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11: Mit Benjamin Resetz. Hallo, schönen guten Tag. Freiburg ist bei der Umstellung von Diesel auf Elektrobusse ganz vorne mit dabei. Etwas mehr als die Hälfte der Busflotte wird hier elektrisch betrieben. Deutschlandweit ist das der zweite Platz nach Mannheim, wo rund 60% der Busse elektrisch laufen. In der Untersuchung der Deutschen Umwelthilfe liegen mit Karlsruhe auf Platz 3 gleich drei baden-württembergische Städte ganz vorn. Und alle drei Städte haben das Ziel, bis 2030 nur noch Elektrobusse auf die Straße zu bringen, wenn Neuanschaffungen anstehen. Zum ersten Mal stellt die AfD in Deutschland einen Landtagspräsidenten. Das Landesparlament von Sachsen-Anhalt hat den 35 Jahre alten Tobias Rausch im ersten Wahlgang in das höchste Amt des Landes gewählt. 48 Abgeordnete haben für ihn gestimmt, 29 gegen ihn. Außerdem gab es 5 Enthaltungen. Die Wahl zum Ministerpräsidenten soll im Dezember stattfinden. Rausch selbst bezeichnet sich als Pragmatiker, nicht als Hardliner. Tatsächlich ist er bislang noch nicht durch radikale Äußerungen aufgefallen. SC Freiburg-Fans können sich freuen. Nach Vincenzo Grifo und Maximilian Eggestein hat jetzt auch Matthias Ginter seinen Vertrag beim Sportclub vorzeitig verlängert. Mehr dazu von Daniela Frahm aus der Baden-FM-Nachrichtenredaktion.
12: Vor 4 Jahren ist der Innenverteidiger zu seinem Heimat- und Ausbildungsverein zurückgekehrt, nach Stationen bei Borussia Dortmund und in Mönchengladbach. Seitdem ist der 32-Jährige eine Säule der Mannschaft, wie SC-Vorstand Jochen Seyer zur Vertragsverlängerung sagt. Und Ginter ist weiterhin sehr ehrgeizig und ambitioniert. Für wie lange er beim SC Freiburg unterschrieben hat, behält der Verein wie üblich für sich.
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11: Dann gucken wir mal, was auf der A5 Richtung Karlsruhe los ist zwischen Theningen und Herbolzheim.
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1: Entschuldigung, Entschuldigung, das war eine Zuckung in meinem Finger. Das sollte eigentlich nicht passieren. 9 Kilometer Stau Richtung Karlsruhe zwischen Theningen und Herbolzheim dauert eine halbe Stunde länger. Und geblitzt wird unter anderem in Titisee-Neustadt in der Schützenstraße, da darf man 70 fahren. Oder in Marchneuershausen am Ortsausgang Richtung Bötzingen. Im 30er. Aus Zeitgründen war es das jetzt natürlich noch.

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1: Ah, es ist der Zwiespalt, wie in jedem Jahr. Geht man jetzt an die Kürbisstände und holt sich den schönsten, besten, größten Zierkürbis, um ihn auszuhöhlen und so richtig schön zu machen und hat dann aber die Fruchtfliegen in der Bude? Oder wartet man, bis man nur noch die useligen Teile kriegt für Halloween? Naja, wir reden auf jeden Fall in 10 Minuten hier über den Kürbis und lernen etwas dazu. Ich verspreche es euch in unseren Aha-Momenten. Und Musik gibt's natürlich auch. Triggerfinger, I Follow Rivers und Chris Desirandi, Good Old Days gibt's jetzt.
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1: Kürbisse sind kein Gemüse, sondern Früchte. Botanisch gesehen. Denn ein Kürbis entsteht aus der Blüte der Pflanze und enthält Samen in seinem Inneren. Genau das macht es zu einer Frucht. Trotzdem landet Kürbis bei uns meistens in Suppen, Ofengerichten oder als Gemüsebeilage auf dem Teller. Doch der Kürbis zeigt ja auch in der Küche seine süße Seite. Etwa in Kürbiskuchenrezepten oder im berühmten Pumpkin Spice Latte. Eure Mariella Miskial.
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12: Sordele, schönes Wetterchen haben wir da draußen mit bis zu 21 Grad bei uns in Freiburg beispielsweise und sogar im Schwarzwald oben nicht viel kühler. Morgen wird es sogar noch wärmer, allerdings auch ein bisschen feucht gegen Abend. Dann kommt der Regen und dann kommt der Herbst.
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12: Auf der A5 Richtung Karlsruhe zwischen Efringkirchen und dem Dreieck Neuenburg dauert es knapp 10 Minuten länger im Moment, weil wir da 2 Kilometer Stau haben. Und dann haben wir noch 40 Minuten Zeitverlust Richtung Karlsruhe zwischen Freiburg-Nord und Herbolzheim. Inzwischen 11 Kilometer Stau vor sich, da gibt es auch eine ungesicherte Unfallstelle.
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12: TDC Neustadt, Schütze Strauß. Im 70er haben sie sich auf die Lauer gelegt und machen teure Fotos. In Weil am Rhein stehen sie in der Römerstraße. Da sind 50 erlaubt. Oder in Schopfheim in der Hauptstraße. Den haben sie einfach stehen lassen im 20er. Der stand ja schon gestern Abend da. Habt ihr noch was gesehen? Sagt uns gerne Bescheid. 0800 50 60 106. Allen unterwegs wünschen wir eine gute Fahrt.
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0: Ja, Beautiful Day, das passt wohl gut. Hier ist Baden FM. Ich wünsche euch einen tollen Dienstag im strahlenden Sonnenschein. Schön, dass ihr dabei seid. Mir persönlich steckt der gestrige Abend noch so ein bisschen in den Knochen. Ich war ja in Staufen in der Belchenhalle mit meinem Sohn beim Konzert von Heavysaurus. Die spielen unter anderem so wunderbare Songs wie Pommesgabel. Das Heavy Metal für Kinder und was soll ich sagen, wir waren beide begeistert. Also Mutter und Sohn sind da auf ihre Kosten gekommen. Und dann gab es auch noch die Möglichkeit für ein ganz, ganz seltenes Interview, nämlich mit einem Drachen. Das ist Gitarrist Riffy Raffi und der hat uns davon erzählt, wie es war, diesen Sommer in Wacken zu spielen.
1: Boah, das ist total cool. Also wir sind natürlich auch Heavy-Metal-Fans, nicht nur Heavy-Metal-Dinos und Drachen. Und dann ist Wacken natürlich was ganz Besonderes. Und dann hat unser Manager uns gesagt, dass wir das spielen können, schon zum zweiten Mal. Und das war ein Knaller. Und dann haben wir jetzt auf der Hauptbühne gespielt. Morgens um 11. Wie viele Leute da waren?
0: Ja, sehr viele. Ja, einige 10.000 werden es wohl gewesen sein. Und in Wacken, da ist natürlich Moshpit ein ganz großes Thema. Also man hüpft und springt und macht und tut, gegen und miteinander. Da ist natürlich die Frage, findet das bei den Kindern auch statt?
1: Nee, das wäre ja mit Schubsen und so. Der Heavy, also unser Frontmann, Mr. Heavy Saus, der will das denen immer beibringen. Das durfte der gar nicht. Da können sich ja Leute wehtun. Aber wir machen ganz viele andere Sachen. Also auch zum Beispiel insbesondere ganz viel Springen. Und ich weiß nicht, ob hier jetzt irgendwie Erdbebendetektoren sind, aber da gibt es so ein, zwei Songs, da würde ich die Interesse halber mal anmachen.
0: Ja, das kann ich bestätigen. Der wurde viel gehüpft und gesprungen. Gestern Abend bei Heavysaurus in Staufen. Bilder davon gibt's bei uns auf den Social-Media-Kanälen. Es war ein großer Spaß, die Dinos in Action zu sehen.

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4: Regnen tut's erstmal nicht bei uns in Baden nochmal heute. Höchstens mal ein bisschen bewölkt. Das Ganze bei 21 Grad in der Spitze. Morgen sogar nochmal ein bisschen wärmer. Morgen Abend fängt es aber dann an zu regnen und dann herbstet es sich so langsam ein.
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4: Mit Benjamin Resetz. Hallo, schönen guten Tag. Freiburg gehört zu den Spitzenreitern bei der Umstellung von Diesel auf Elektrobusse. Einzelheiten gibt's von Daniela Frahm aus der Baden FM Nachrichtenredaktion.
6: Etwas mehr als die Hälfte der Busflotte wird in Freiburg elektrisch betrieben. Das bedeutet im deutschlandweiten Vergleich Platz 2. In der Untersuchung der Deutschen Umwelthilfe liegen mit Spitzenreiter Mannheim mit rund 60% E-Bussen und Karlsruhe auf Platz 3 gleich 3 baden-württembergische Städte vorn. Und alle drei Städte haben das Ziel, bis 2030 nur Elektrobusse auf die Straße zu bringen, wenn Neuanschaffungen geplant sind.
4: Wenn es nicht bald deutlich mehr regnet, könnte in Teilen des Hochschwarzwalds schon nächste Woche Trinkwasser per Tanklaster geliefert werden. Besonders angespannt ist die Lage in Oberried und St. Peter. In Hofsgrund produzieren die öffentlichen Quellen nicht genügend Wasser. Der fehlende Bedarf wird noch über eine private Quelle gedeckt. In St. Ulrich wurde die Trinkwassernutzung schon Ende September eingeschränkt. Wenn es notwendig wird, zusätzliches Wasser anzuliefern, steht schon ein Tankfahrzeug bereit. Das Wasser dafür kommt aus dem Badenova-Netz und wird in Freiburg-Kappel entnommen. Bürgermeister Klaus Vossberg hofft jetzt auf länger anhaltenden Regen. Bleibt es trocken und kommt früh der Frost, könnten sich die Wasservorräte kaum erholen. Die Identifikationsfiguren bleiben beim SC Freiburg. Nach Vincenzo Grifo und Maximilian Eggestein hat jetzt auch Matthias Ginter seinen Vertrag vorzeitig verlängert. Vor 4 Jahren war der Verteidiger zu seinem Heimatverein zurückgekehrt. Seitdem ist der 32-Jährige tragende Kraft in der Mannschaft und einer der besten Innenverteidiger der Bundesliga. Ginter ist in der March geboren und aufgewachsen. Auch familiär ist er also fest in der Region verwurzelt. Für wie lange er beim SC Freiburg unterschrieben hat, behalten Verein und Spieler wie üblich für sich. 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
4: A5 Richtung Basel zwischen dem Dreieck Weil am Rhein und Weil am Rhein-Hüningen. Ein kaputter LKW auf der rechten Spur. Bitte gut aufpassen. A5 Richtung Karlsruhe zwischen Freiburg-Nord und Riegel. 7 Kilometer Stau. Dauert eine halbe Stunde länger dort. Dann haben wir auf der B3 Richtung Lahr zwischen Offenburg-Mitte und Haslach 8 Minuten Verzögerung wegen dichten Verkehr. Ansonsten seid ihr überall relativ zügig durch.
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4: Hüfingen, Schaffhauser Straße im 30er stehen sie oder in

Lörrach in der Hagener Straße sind es auch 30. In Bad Krozingen in der Biengener Allee im 50er haben sie sich mal wieder hingestellt. In Neuenburg in der Saarengrünstraße sind 30 erlaubt. Oder in Elzach in der Talstraße haben wir auch einen gemeldet im 50er. Habt ihr noch was gesehen? Sagt uns gerne Bescheid unter der 0800 50 60 106. Allen unterwegs wünschen wir eine gute Fahrt und sicheres Ankommen.

0: 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Und jetzt Lieblingssongs. Miley Cyrus lässt die Herzen brechen mit Mark Ronson. Nothing Breaks Like a Heart. Haben wir für euch direkt nach der aktuellen Nummer von Temper City. Schönen Dienstag.
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2: Als ich Powerless von Nelly Furtado zum ersten Mal wirklich bewusst gehört habe, hat mich vor allem eine Zeile berührt. Paint my face in your magazines. Make it look whiter than it seems. Malt doch mein Gesicht in euren Zeitschriften. Macht es heller. Ja, macht es heller, als es wirklich ist. Nelly Furtado kommt aus Kanada. Ihre Familie, die stammt aus Portugal. Und sie hat früh erlebt, was es heißt, in der Popwelt mit Erwartungen konfrontiert zu sein, die mit der eigenen Herkunft nichts zu tun haben. Sie hat diesen Song geschrieben, weil sie sich weigert, sich für den Erfolg verbiegen zu lassen. Und wenn ich heute durch Instagram oder TikTok scrolle, da sehe ich, dieser Druck ist scheinbar noch stärker geworden. Makellose Haut, perfekte Körper, immer ein bisschen zu glatt, zu weich, fast wie einem Wettbewerb. Powerless ist ein starkes Statement gegen diesen Schönheitswahn. Es erinnert mich daran,

0: dass wahre Schönheit eben nicht in Filtern liegt, sondern im Mut, echt zu bleiben. Und genau das macht diesen Song für mich so wertvoll.
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5: Genießen wir nochmal heute und morgen das schöne Wetter. Die Sonne scheint, regnen tut's nicht. Erst morgen spät am Abend. Heute nochmal bis zu 21 Grad in der Spitze bei uns in Baden. Morgen sind sogar nochmal bis zu 25 drin. Es gibt also nochmal einen goldenen Herbstnachschlag.
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5: Mit Benjamin Resetz. Hallo, schönen guten Tag. Freiburg ist bei der Umstellung von Diesel auf Elektrobusse ganz vorne mit dabei. Etwas mehr als die Hälfte der Busflotte wird hier elektrisch betrieben. Deutschlandweit ist das der zweite Platz nach Mannheim, wo rund 60% der Busse elektrisch laufen. In der Untersuchung der Deutschen Umwelthilfe liegen mit Karlsruhe auf Platz 3 gleich drei baden-württembergische Städte ganz vorn. Und alle drei Städte haben das Ziel, bis 2030 nur noch Elektrobusse auf die Straße zu bringen, wenn Neuanschaffungen anstehen. Zum ersten Mal stellt die AfD in Deutschland einen Landtagspräsidenten. Das Landesparlament von Sachsen-Anhalt hat den 35 Jahre alten Tobias Rausch im ersten Wahlgang in das höchste Amt des Landes gewählt. 48 Abgeordnete haben für ihn gestimmt, 29 gegen ihn. Außerdem gab es 5 Enthaltungen. Die Wahl zum Ministerpräsidenten soll im Dezember stattfinden. Rausch selbst bezeichnet sich als Pragmatiker, nicht als Hardliner. Tatsächlich ist er bislang noch nicht durch radikale Äußerungen aufgefallen. SC Freiburg-Fans können sich freuen. Nach Vincenzo Grifo und Maximilian Eggestein hat jetzt auch Matthias Ginter seinen Vertrag beim Sportclub vorzeitig verlängert. Mehr dazu von Daniela Frahm aus der Baden FM Nachrichtenredaktion.
7: Vor 4 Jahren ist der Innenverteidiger zu seinem Heimat- und Ausbildungsverein zurückgekehrt, nach Stationen bei Borussia Dortmund und in Mönchengladbach. Seitdem ist der 32-Jährige eine Säule der Mannschaft, wie SC-Vorstand Jochen Seyer zur Vertragsverlängerung sagt. Und Ginter ist weiterhin sehr ehrgeizig und ambitioniert. Für wie lange er beim SC Freiburg unterschrieben hat, behält der Verein wie üblich für sich.
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5: Auf der A5 Richtung Karlsruhe zwischen Freiburg Süd und Freiburg Mitte haben wir eine ungesicherte Unfallstelle auf dem Standstreifen und zwischen Freiburg Nord und Riegel 9 Kilometer Stau, dauert 35 Minuten länger. Richtung Karlsruhe zwischen Efringenkirchen und dem Dreieck Neuenburg im Moment 2 Kilometer Stau, dauert 10 Minuten länger. Eine Viertelstunde ist es auf der B415 Richtung Biberach im Kinzigtal zwischen Lahr und Lahr-Mietersheim. Nochmal eine Viertelstunde auf der B34 Richtung Schaffhausen zwischen Dogern und Waldshuting in Schmittenau. Dann haben wir nochmal 10 Minuten B3 Richtung Offenburg zwischen Hoberg-Hofweier und Haslach wegen dichten Verkehr.
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5: Und geblitzt wird B31 Richtung Donau-Eschingen, Höhesprungschanze hinter Zarten im 70er. Elzach, Talstraße, 50 sind dort erlaubt. In Schopfheim in der Hauptstraße sind es 20. In Titisee-Neustadt in der Schützenstraße 70 oder A98 Höhe Lörrach-Mitte im 120er. Und es gibt noch einige mehr. Schaut da auch gerne mal auf unserer Homepage oder in der Baden-FM-App vorbei. Allen unterwegs wünschen wir eine gute Fahrt und sicheres Ankommen.
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1: Ja, das Ehrenamt, das steht hier bei uns in Baden ganz, ganz dick und fett im Mittelpunkt. Ohne Ehrenamt geht einfach überhaupt nichts. Und deshalb wollen wir dafür einfach mal Danke sagen an diejenigen, die mit ihren Vereinen für viele tolle Feste sorgen und mit Badens schönster Vereinsfeier. Am 15. Oktober oben in der Bergwelt Kandel, da kommt ihr dann einfach mal vorbei und seid die Gäste, müsst euch um nichts kümmern. Am Montag davor, am 12. Oktober, wird SC-Legende Nils Petersen dann die Vereine ziehen, die mit dabei sind. Anmelden geht ganz einfach über baden.fm und das hat auch der Benjamin von der Hexengruppe in Löffingen gemacht. Benjamin, was bedeutet Ehrenamt bei euch?
2: Wir sind ja eine der ältesten Hexengruppen in der Schwäbischen Alemannischen Fasnacht, 1934 gegründet. Ja, also fast 100 Jahre alt. Ja, das ist so ein bisschen die Besonderheit, sag ich mal. Und für uns, also als Ehrenamt, zählt für uns zum einen halt klar die Weitergabe des Brauchtums und der Tradition der Fasnacht, weil wir da auch vor 1934 entstanden sind, aus dem Fasnachtsschauspiel, das wir jedes Jahr aufführen, immer am Fasnachtsmontag in Löffingen. Und ja, das ist so unsere Haupttradition natürlich, aber auch, ich sage jetzt mal, das ist der wichtigste Punkt, auch die Kinder und die Jugendlichen, gerade die Kleinkinder von der Fasnacht zu begeistern und überzeugen. Mit dem sind wir auch in Schulen und Kindergärten unterwegs, so wie sehr viele Vereine, die sich an Fasnacht, oder für viele Fasnachtsvereine, sagen wir so. Ne?
1: Und wie viel Arbeit steckt dann auch hinter solchen Events?
2: Also seit man was von der Walburgisnacht hernimmt, ist ein gemeinsames Zusammenspiel natürlich mit der Stadtmusik Löffingen, also schon ein bisschen größeres Spektakel mit Licht- und Tontechnik und mit Feuerwerk und so weiter. Da sind natürlich die Vorbereitungen schon, die Proben dann auch, zwei, drei Wochen vorher im regelmäßigen Abstand, täglich immer am Abend. Aber dann halt natürlich auch, wenn wir für unseren traditionellen Hexenball aufbauen, der große Hexenball in Löffingen, bei uns ist ja weit über die Grenzen bekannt, dürfen wir nächstes Jahr zum 63. Mal veranstalten. Also gibt es seit 63 Jahren. Von dem her, da steckt eigentlich eine sehr große und eine Haupttätigkeit drin, sage jetzt mal bei uns im Ehrenamt, gerade die Organisation von dem Fest. Aber ja, es macht auch riesig Spaß, weil man da ja der Bevölkerung was zurückgibt und dem Gemeinwohl, sag ich mal.
1: Das ist schön. Ja, in dem Sinne sage ich dann auf die nächsten fast 100 Jahre mit eurer Hexengruppe.
2: Ja, danke.
1: Und dann geht's jetzt wahrscheinlich auch schon bald wieder los mit der Fasnet. Deshalb wäre das ja perfekt für euch, wenn ihr da nochmal bei Badens schönster Vereinsfeier ein bisschen durchatmen und einfach feiern könntet, ne?
2: Ja, natürlich. Und vielleicht dürfen wir dann auch noch ein bisschen den ein oder anderen zu unserem Hexenball dann einladen am 6. Februar 2027.
1: Jawohl, genau. Dann drücke ich ganz fest die Daumen. Vielen Dank. Ist auf jeden Fall angekommen. Und vielleicht sehen wir uns dann wieder am 15. Oktober in der Bergwelt Kandel.
2: Würde mich sehr freuen. Dankeschön.
1: Danke dir.
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Jetzt euer Lieblingssong von Taylor Swift bei Baden FM.

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6: In Tottenau-Berg heute bis zu 20 Grad und in Freiburg bis zu 21. Also tatsächlich Berg und Tal unterscheiden sich temperatursmäßig gar nicht groß. Dazu bleibt es trocken, es scheint immer wieder und sehr ausgiebig. Die Sonne höchstens mal ein bisschen bewölkt. Morgen den Tag über auch nochmal so. Erst ab dem Abend kann es dann langsam anfangen zu regnen.
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6: Mit Benjamin Resetz. Hallo, schönen guten Tag. Das Land Baden-Württemberg fördert die Rettungsdienste in Baden. Die Bergrettungswache in Tottenau-Berg bekommt knapp 767.000 Euro aus Stuttgart. Mit dem Geld soll die Wache der Bergwacht umgebaut und erweitert werden. Die Rettungsdienste in Offenburg erhalten parallel fast 150.000 Euro. Etwa 27.000 Euro gehen ebenfalls an die Bergwacht Schwarzwald, aber als Ganzes rund 122.000 Euro an den Malteser Hilfsdienst in Offenburg. Die Förderung ist Teil eines landesweiten Pakets. Insgesamt stellt Baden-Württemberg rund 18 Millionen Euro für die Rettungsdienste im Land bereit. Der letzte Woche im Schwarzwald ums Leben gekommene Wolf ist das bekannte Exemplar vom Schluchsee. Eine Genanalyse hat bestätigt, bei dem schwer verletzten Wolf, der vergangene Woche nahe der B500 gefunden wurde, handelt es sich um den seit Jahren in der Gegend lebenden Rüden. Laut Landwirtschaftsministerium spricht vieles für einen Verkehrsunfall. Eine Schussverletzung hatte der Wolf nicht. Weil das Tier keine Überlebenschance hatte, wurde es von einem Tierarzt noch an Ort und Stelle eingeschläfert. Der Wolf lebte seit mindestens 6 Jahren in der Region und hatte mehrere Rinder gerissen. Außerdem gründete er das erste Wolfsrudel im Südwesten seit mehr als 150 Jahren. Seine Partnerin und ihr Jungtier waren aber ebenfalls bei Verkehrsunfällen gestorben. Razzia im Offenburger Industriegebiet. Gegen 6 Uhr heute früh haben vermummte Spezialkräfte der Polizei einen Bordellbetrieb in der Karl-Benz-Straße gestürmt. Dabei wurde das Etablissement wie auch mehrere davor geparkte Autos untersucht. Auch in mehrere Wohnungen drangen die Beamten ein. Sie suchten nach Drogen. Eine Gruppe deutscher und russischer Staatsbürger wird beschuldigt, im großen Stil mit Rauschgift gehandelt zu haben. Wie viel die Polizisten bei ihren Durchsuchungen fanden, ist noch nicht bekannt. Mehrere Personen zwischen 21 und 64 Jahren wurden festgenommen. 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
6: Gerade freundlicherweise bekannt gemacht worden in Köndringen, dem Ortsteil von Theningen. Richtung Emmendingen ist im Moment alles dicht. Da steht ihr 25 Minuten lang. Da hat es einen Unfall gegeben. Das zieht sich auch ein bisschen

nach Thieningen hineindurch. Also wenn ihr könnt, umfahrt das am besten über Riegel. Über Riegel kommt ihr da besser raus, wenn ihr von der Autobahn kommt. Dann haben wir noch zwischen Ehrenkirchen, Kirchhofen und Bad Krozingen auf der B3 Richtung Freiburg einen kaputten PKW. Die Polizei regelt dort den Verkehr. A5 Richtung Karlsruhe zwischen Freiburg Nord und Riegel 9 Kilometer Stau. 24 Minuten

0: EU. B31 Richtung Donaueschingen, Höhesprungschanze hinter Zarten haben wir einen im 70er gemeldet. Dann stehen sie in Elzach in der Talstraße, da gelten 50. In Schopfheim in der Hauptstraße sind es 70. Oder in, jetzt muss ich hier runter scrollen. Warum macht es das nicht von selbst? Hier, La, in der Feuerwehrstraße sind es 30, in Weil am Rhein in der Römerstraße 50 und es gibt noch einige mehr. Eine Komplettübersicht findet ihr jederzeit auf unserer Homepage oder auch in der Baden FM App. Und natürlich könnt ihr uns jederzeit melden, wenn wir noch was übersehen haben, unter der 0800 50 60 106, was ihr so am Blitzern oder Staus entdeckt habt. Allen unterwegs eine gute Fahrt.
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2: Hi, und in jedem Verein gibt's doch Menschen, die waren schon dabei, als der Verein gefühlt noch schwarz-weiß war. 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
2: In Sasbach sind es bis zu 21 Grad heute, in Schönau auch bis zu 20 Grad. Das Ganze bei ziemlich viel Sonne, immer mal wieder zwischendrin auch bewölkten Himmel, örtlich begrenzt. Morgen Abend wird es dann wahrscheinlich anfangen zu regnen. Morgen wird es erst noch mal ein bisschen wärmer. Dann kommt der Regen und dann kühlt es auch ab. Dann wird es Herbst.
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2: Mit Benjamin Resetz. Hallo, schönen guten Tag. Freiburg gehört zu den Spitzenreitern bei der Umstellung von Diesel auf Elektrobusse. Einzelheiten gibt's von Daniela Frahm aus der Baden-FM Nachrichtenredaktion.
3: Etwas mehr als die Hälfte der Busflotte wird in Freiburg elektrisch betrieben. Das bedeutet im deutschlandweiten Vergleich Platz 2. In der Untersuchung der Deutschen Umwelthilfe liegen mit Spitzenreiter Mannheim mit rund 60% E-Bussen und Karlsruhe auf Platz 3 gleich 3 baden-württembergische Städte vorn. Und alle 3 Städte haben das Ziel, bis 2030 nur Elektrobusse auf die Straße zu bringen, wenn Neuanschaffungen geplant sind.
2: Das neue Brustzentrum der Uniklinik Freiburg öffnet morgen offiziell für den Klinikbetrieb. Ab 16 Uhr können alle Interessierten die Räume besichtigen und sich mit den Mitarbeitern sowie dem ärztlichen Personal austauschen. Professor Ingolf Juhasch Böß ist ärztlicher Direktor der Klinik für Frauenheilkunde. Er erklärt, welche Verbesserungen es in dem neuen Haus geben wird.
4: Dass wir alles jetzt an einem Standort anbieten. Bisher war das über 2 Standorte verteilt und sozusagen die Patientin eine Anlaufstelle hat, ein Expertenteam, und dass wir auch an diesem Standort sowohl gynäkologisch als auch radiologisch alle Expertinnen und Experten, was die Biopsie, die Diagnostik, die Therapieplanung angeht, an einem Ort sind. Und dass wir neueste Geräte haben, sprich auch die Untersuchungen viel kürzer, viel schonender und viel bessere Bildqualität ermöglichen.
2: Gemeinsam mit dem Diakoniekrankenhaus in Freiburg-Landwasser und anderen Brustzentren, wie zum Beispiel in Lörrach oder in Ettenheim, ist die Region inzwischen hervorragend bei der Bekämpfung von Brustkrebserkrankungen aufgestellt. Die Identifikationsfiguren bleiben beim SC Freiburg. Nach Vincenzo Grifo und Maximilian Eggestein hat jetzt auch Matthias Ginter seinen Vertrag vorzeitig verlängert. Vor 4 Jahren war der Verteidiger zu seinem Heimatverein zurückgekehrt. Seitdem ist der 32-Jährige tragende Kraft in der Mannschaft und einer der besten Innenverteidiger der Bundesliga. Ginter ist in der March geboren und aufgewachsen. Auch familiär ist er also fest in der Region verwurzelt. Für wie lange er beim SC Freiburg unterschrieben hat, behalten Verein und Spieler wie üblich für sich. 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
2: Dann lurken wir mal auf die Straße. Auf der B3 Richtung Freiburg zwischen Ehrenkirchen-Kirchhofen und der Überleitung nach Bad Krozingen Nord. Ein kaputter LKW. Die Polizei regelt dort den Verkehr. Dann haben wir auf der B3 zwischen Köndringen, zwischen Theningen-Köndringen und Emmendingen ungefähr 25 Minuten Wartezeit. Da hat es auch gekracht. Wenn ihr könnt, dann umfahrt das vielleicht über Riegel. Gibt es allerdings ein kleines Problem, wenn ihr von der Autobahn von Süden kommt, auf der A5 Richtung Karlsruhe zwischen Efringenkirchen und zwischen Freiburg-Mitte und Herbolzheim sind es 10 Kilometer Stop and Go, dauert noch eine Viertelstunde länger. 10 Minuten sind es auf der A5 Richtung Karlsruhe zwischen Efringenkirchen und dem Dreieck Neuenburg und noch eine Viertelstunde auf der B34 Richtung Schaffhausen zwischen Dogern und Waldshutingen-Schmittenau wegen dichten Verkehr.
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2: B31 Richtung Donaueschingen, Höhesprungschanze Hinterzarten im 70er stehen sie. Titisee-Neustadt, Schützenstraße im 70er. In Elzach in der Talstraße, da sind 50 erlaubt. Oder in Weil am Rhein in der Römerstraße sind es auch 50. Und es sind noch viele, viele mehr. Schaut da auch gerne mal auf unserer Homepage oder in der Baden-FM-App für eine Komplettübersicht vorbei. Allen unterwegs wünschen wir eine gute Fahrt und sicheres Ankommen.
1: Der Wecker klingelt wieder ein bisschen früher. Gut, dass die Musik stimmt.

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2: 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Ich habe hier voll Chaos, sagst du, ein Traum, ich bin schon unterwegs, ja, oder wie?
1: Also ich sag immer, klar, natürlich, das Thema ist viele Leute peinlich, das verstehe ich auch. Und ich sage, je Gott, du darfst aber nicht zu mir kommen und oh nee, mir ist das so unangenehm. 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
2: Also irgendwie beides.
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7: Regnen tut's erstmal nicht bei uns in Baden nochmal heute. Höchstens mal ein bisschen bewölkt. Das Ganze bei 21 Grad in der Spitze. Morgen sogar nochmal ein bisschen wärmer. Morgen Abend fängt es aber dann an zu regnen und dann herbstet es sich so langsam ein.
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7: Mit Benjamin Resetz. Hallo, schönen guten Tag. In vielen deutschen Städten sind weiterhin vor allem Dieselbusse auf den Straßen unterwegs. Nicht so in Mannheim, Freiburg und Karlsruhe. Die baden-württembergischen Städte bilden in einer Untersuchung der Deutschen Umwelthilfe das Spitzentrio in Deutschland, wenn es darum geht, die Busflotte auf Elektro umzustellen. Mit über 60% E-Bus-Anteil ist Mannheim dabei führend. Freiburg folgt mit etwas über 50% auf Platz 2, knapp vor Karlsruhe. In der Herstellung von Elektrobussen entstehen laut DHU zwar höhere Emissionen als bei den Dieselfahrzeugen, das wird aber über die Lebensdauer mehr als kompensiert. Außerdem sind E-Busse besser für die Luftqualität vor Ort. Todtmoos eröffnet am Samstag eine neue Wanderstrecke, die Moosgumper-Runde. Die gut 10 Kilometer lange Tour führt unter anderem zum Rheintalblick und in die Wolfsschlucht. Es gibt auch eine Eröffnungsfeier. Die startet um 10 Uhr an der Touristinformation mit einem Sektempfang. Danach geht es gemeinsam auf die rund 4-stündige Wanderung. Unterwegs gibt es ein Feschbar vom Schwarzwaldverein. Die Strecke hat dabei etwa 380 Höhenmeter und führt über schmale Pfade sowie durch den alten und neuen Kurpark. Aktuell läuft noch die Zertifizierung als Schwarzwälder Genießerpfad. SC Freiburg-Fans können sich freuen. Nach Vincenzo Grifo und Maximilian Eggestein hat jetzt auch Matthias Ginter seinen Vertrag beim Sportclub vorzeitig verlängert. Mehr dazu von Daniela Frahm aus der Baden FM Nachrichtenredaktion.
8: Vor 4 Jahren ist der Innenverteidiger zu seinem Heimat- und Ausbildungsverein zurückgekehrt, nach Stationen bei Borussia Dortmund und in Mönchengladbach. Seitdem ist der 32-Jährige eine Säule der Mannschaft, wie SC-Vorstand Jochen Seyer zur Vertragsverlängerung sagt. Und Ginter ist weiterhin sehr ehrgeizig und ambitioniert. Für wie lange er beim SC Freiburg unterschrieben hat, behält der Verein wie üblich für sich.
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7: Mikro noch an vielleicht. Auf der A5 Richtung Karlsruhe zwischen Efringenkirchen und dem Dreieck Neuenburg 2 Kilometer Stau. Da dauert es 10 Minuten länger. Deswegen eine Viertelstunde Verzug auf der B3 Richtung Lahr zwischen Offenburg Mitte und der Anschlussstelle Haslach. Dann haben wir noch die B294 Richtung Freiburg. Und zwar zwischen Gundelfingen und Freiburg Nord. Da dauert es 10 Minuten länger im Moment wegen dichten Verkehr. Und dann schauen wir mal noch, was da in Köndringen gerade so passiert. Da ist immer noch ziemlich dicht, wenn ihr Richtung Emmendingen fahrt. Das Ganze könnt ihr umfahren, vielleicht am besten über Riegel. Das dürfte ein bisschen schneller gehen.
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1: Blitzer haben wir auch noch. In Waldshut-Tiegen stehen sie in der Schlüchtalstraße. Da sind 30 maximal erlaubt. Oder in Lörrach in der Hagener Straße auch nur 30. Bad Krozingen, Biengener Allee im 50er stehen sie. B31 Richtung Donau-Eschingen. Höhe Hinterzarten bei der Adlerschanze im 70er stehen sie. Oder auch in Elzach in der Talstraße, da sind es wieder 50. Habt ihr noch Staus oder Blitzer gesehen, die ihr uns

Styles und seinem aktuellen Song American Girls. 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
2: Alles hat einen Anfang. Auch die Karriere von Adele. Mit dem Song Rolling in the Deep von 2011 fing alles an. Er bringt ihr den Durchbruch und katapultiert sie zum absoluten Superstar. Im Text beschreibt Adele die Gefühle eines verschmähten Liebhabers. Damit könnte sie durchaus ihre eigene vergangene Beziehung beschrieben haben. Nach der Trennung von ihrem damaligen Freund schreibt sie den Song innerhalb von nur wenigen Stunden. Es ist Adeles Reaktion darauf, dass man ihr sagt, ihr Leben würde langweilig, einsam und beschissen werden, wenn sie sich trennt, weil sie, also Adele, ein schwacher Mensch sei. Sie ist in diesem Moment nicht nur sehr getroffen, ja, Adele ist auch sehr beleidigt und schreibt den Song als eine Art Fuck you, aber nicht nur das. Adele bekommt auch neuen Zugang zu ihrer Stimme. Sie sagt, ich habe Töne getroffen, von denen ich nicht einmal wusste, dass ich sie treffen kann. Und das wollen wir jetzt hören. Rolling in the Deep, Adele.
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12: Genießen wir nochmal heute und morgen das schöne Wetter. Die Sonne scheint, regnen tut's nicht. Erst morgen spät am Abend. Heute nochmal bis zu 21 Grad in der Spitze bei uns in Baden. Morgen sind sogar nochmal bis zu 25 drin. Es gibt also nochmal einen goldenen

0: Herbstnachschlag.
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0: Mit Benjamin Resitz. Hallo, schönen guten Tag. Wenn es nicht bald deutlich mehr regnet, könnte in Teilen des Hochschwarzwalds schon nächste Woche Trinkwasser per Tanklaster geliefert werden. Besonders angespannt ist die Lage in Oberried und St. Peter. In Hofsgrund produzieren die öffentlichen Quellen nicht genügend Wasser. Der fehlende Bedarf wird noch über eine private Quelle gedeckt. In St. Ulrich wurde die Trinkwassernutzung schon Ende September eingeschränkt. Wenn es notwendig wird, zusätzliches Wasser anzuliefern, steht schon ein Tankfahrzeug bereit. Das Wasser dafür kommt aus dem Badenova-Netz und wird in Freiburg-Kappel entnommen. Oberrieds Bürgermeister Klaus Vossberg hofft jetzt auf länger anhaltenden Regen. Bleibt es trocken und kommt früh der Frost, könnten sich die Wasservorräte kaum erholen. Zum ersten Mal stellt die AfD in Deutschland einen Landtagspräsidenten. Das Landesparlament von Sachsen-Anhalt hat den 35 Jahre alten Tobias Rausch im ersten Wahlgang in das höchste Amt des Landes gewählt. 48 Abgeordnete haben für ihn gestimmt, 29 gegen ihn. Außerdem gab es 5 Enthaltungen. Die Wahl zum Ministerpräsidenten soll im Dezember stattfinden. Rausch selbst bezeichnet sich als Pragmatiker, nicht als Hardliner. Tatsächlich ist er bislang noch nicht durch radikale Äußerungen aufgefallen. In Hinterzarten werden von Freitag bis Sonntag die deutschen Meisterschaften im Skispringen und in der nordischen Kombination ausgetragen. Mit dabei ist die deutsche Spitze, unter anderem Nathalie Armbruster und Vinzenz Geiger bei den Kombinierern oder Karl Geiger, Andreas Wellinger und Selina Freitag beim Skispringen. Gesprungen wird im Adler Skistadion, die Skirollerrennen der Kombinierer führen durch die Ortsmitte. Die Wettkämpfe gelten als wichtiger Formtest für die Wintersaison. Tickets kosten 5 Euro, Kinder bis 12 Jahren haben freien Eintritt. Für die Skirollerrennen in der Ortsmitte wird kein Eintritt verlangt. 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
0: An der Autobahnauffahrt Bad Krozingen wird gearbeitet. Da sind Bauarbeiten und Personen auf der Fahrbahn. Dort bitte gut aufpassen. Auf der A5 Richtung Karlsruhe zwischen dem Dreieck Weil am Rhein und dem Dreieck Neuenburg haben wir 4 Kilometer Stau. Da dauert es eine Viertelstunde länger. Auf der B415 ist es auch eine Viertelstunde Richtung Biberach im Kinzigtal zwischen der Autobahnanschlussstelle Lahr und Lahr Innenstadt. Auf der B33 Richtung Donaueschingen zwischen Hastach im Kinzigtal und Hausach West dichter Verkehr. Auch eine Viertelstunde. Auf der B34 Richtung Schaffhausen zwischen Dogern und Waldshutingen-Schmittenau. Dichter Verkehr, auch eine Viertelstunde. Auf der B3 Richtung Lahr zwischen Offenburg-Mitte und Offenburg-Südring-Flugplatz. Dichter Verkehr, ebenfalls eine Viertelstunde und 10 Minuten sind es auf der B3 Richtung Lahr zwischen Herbolzheim und Ettenheim-Altdorf.
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0: Also heute schwätzt man sich echt mundfusselig hier bei den Verkehrsmeldungen. Und auch bei den Blitzern, da sieht es nicht viel weniger aus. Weil am Rhein, Römerstraße, im 50er stehen sie. Bad Krozingen, Biengener Allee, ebenfalls 50. Waldshutingen, Schlüchtalstraße, 30 erlaubt. Lahr, Feuerwehrstraße, auch 30. Neuenburg, Saarengrünstraße, 30. Elzach, Talstraße, 50. Oder B31 Richtung Donaueschingen, Höhesprungschanze, Hinterzarten, 70. Und das war's immer noch lange nicht. Schaut für eine Gesamtübersicht auch mal gerne auf unserer Homepage oder in der Baden FM App vorbei. Allen unterwegs wünschen wir eine gute Fahrt und sicheres Ankommen.
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1: Jetzt stellt euch das mal nur vor. In Baden würden von heute auf morgen alle Ehrenamtlichen sagen, nö, heute nicht. Kein Training, kein Vereinsfest, keine Feuerwehr, kein Musikverein. Und ganz vieles, was für uns selbstverständlich ist, würde einfach nicht mehr stattfinden. Zum Glück gibt's bei uns aber so viele Menschen, die sagen, ja, mach ich. Einfach, weil ihnen ihre Region, ihr Verein und die Menschen drumherum wichtig sind. Und deshalb feiern wir das Ehrenamt hier bei uns in Baden. Mit einer Feier, bei der wir uns mal um alles kümmern und ihr einfach eine schöne Zeit habt. Und Ehrenamt ist so unfassbar wichtig für unsere Region, weiß auch Thorsten Erni, Landrat von der Ortenau.
2: Ja, Ehrenamt beginnt von den Grundfesten des sozialen Zusammenhalts. Für mich, als Mensch, der ja schon sehr früh auch in der Musik groß geworden ist, der Verantwortung übernommen hat als junger Mensch, das zeigt natürlich das Sozialverhalten. Das war hier, wenn funktionierende Ehrenamtsstrukturen da sind in Gemeinden, in Städten, dass man da viel weniger an Sozialarbeit, viel weniger an Kommunikation von Bürgermeisterseite braucht, sondern dort fragt man nicht lange nach zusätzlichen Helfern, sondern man ist da, man hilft selbst. Und das zeigt sich sicherlich auch immer wieder, dass wir eine Ehrenamtsregion sind, wo von Turnverein, von Fußball, von Musikkapellen ja einfach auch Leute da sind, die sagen, selbstverständlich sind wir da.
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Jetzt euer Lieblingssong von Ray Dalton bei Baden FM. Lelia.

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4: In Tottenau-Berg heute bis zu 20 Grad und in Freiburg bis zu 21. Also tatsächlich Berg und Tal unterscheiden sich temperatursmäßig gar nicht groß. Dazu bleibt es trocken. Es scheint immer wieder und sehr ausgiebig. Die Sonne höchstens mal ein bisschen bewölkt. Morgen den Tag über auch nochmal so. Erst ab dem Abend kann es dann langsam anfangen zu regnen.
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4: Mit Benjamin Resetz. Hallo, schönen guten Abend. Der letzte Woche im Schwarzwald ums Leben gekommene Wolf ist das bekannte Exemplar vom Schluchsee. Eine Genanalyse hat bestätigt, bei dem schwer verletzten Wolf, der vergangene Woche nahe der B500 gefunden wurde, handelt es sich um den seit Jahren in der Gegend lebenden Rüden. Laut Landwirtschaftsministerium spricht vieles für einen Verkehrsunfall. Eine Schussverletzung hatte der Wolf nicht. Weil das Tier keine Überlebenschance hatte, wurde es von einem Tierarzt noch an Ort und Stelle eingeschläfert. Der Wolf lebte seit mindestens 6 Jahren in der Region.

0: und hatte mehrere Rinder gerissen. Außerdem gründete er das erste Wolfsrudel im Südwesten seit mehr als 150 Jahren. Seine Partnerin und ihr Jungtier waren aber ebenfalls bei Verkehrsunfällen gestorben. In Freiburg hat auf dem Parkplatz neben der Johanneskirche ein Wohnmobil gebrannt. Warum, ist auch der Polizei noch ein Rätsel. In dem Camper saßen zum Zeitpunkt des Feuers auch die Besitzer. Sie bemerkten aber schnell genug den Rauch und konnten sich in Sicherheit bringen. Das Wohnmobil brannte aber komplett aus. Der Schaden beläuft sich auf knapp 50.000 Euro. Tottmoos eröffnet am Samstag eine neue Wanderstrecke, die Moosgumper-Runde. Die gut 10 Kilometer lange Tour führt unter anderem zum Rheintalblick und in die Wolfsschlucht. Es gibt auch eine Eröffnungsfeier. Die startet um 10 Uhr an der Touristinformation mit einem Sektempfang. Danach geht es gemeinsam auf die rund 4-stündige Wanderung. Unterwegs gibt es ein Feschbar vom Schwarzwaldverein. Die Strecke hat dabei etwa 380 Höhenmeter und führt über schmale Pfade sowie durch den alten und neuen Kurpark. Aktuell läuft noch die Zertifizierung als Schwarzwälder Genießerpfad. 15 Kommunen in Baden-Württemberg wollen ihre Fußwege sicherer und attraktiver machen. Sie nehmen deswegen an den diesjährigen Fußverkehrschecks des Landes teil. Im Fokus stehen sichere Schulwege, wichtige Fußverbindungen und lebenswerte Ortsmitten. Ihre Ortsmitte will auch die Gemeinde Bollschweil optimieren, als einzige Gemeinde aus Südbaden in diesem Jahr. Vor Ort prüfen Bürger, Politik und Verwaltung gemeinsam, wo es Probleme gibt und was verbessert werden kann. Fachbüros entwickeln konkrete Vorschläge. Die Fußverkehrschecks gibt es seit 2015. 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
0: Auf der A5 Richtung Karlsruhe zwischen Efringenkirchen und dem Dreieck Neuenburg dauert es noch eine Viertelstunde länger. Da haben wir im Moment 3 Kilometer Stau. Auf der B415 Richtung Biberach im Kinzigtal zwischen der Autobahnanschlussstelle Lahr und Lahr Downtown ebenfalls dichter Verkehr, da sind es auch etwa 15 Minuten.
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0: B31 Richtung Donaueschingen auf Höhe der Adlerschanze in Hinterzarten im 70er stehen sie. Oder in Neuenburg in der Saarengrünstraße, da darf man 30 fahren. Genauso wie in Lahr in der Feuerwehrstraße. Und es gibt noch viele, viele, viele mehr. Schaut da auch gerne mal auf unserer Homepage vorbei oder in der Baden FM App. Und wenn ihr noch was gesehen habt, was wir noch gar nicht gesehen haben, gerne Bescheid geben unter der 0800 50 60 106. Allen unterwegs wünschen wir eine gute Fahrt und sicheres Ankommen.
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2: Vereinsleben. Was heißt das eigentlich? Für ganz viele von euch hier bei uns in Baden heißt das freiwillig helfen, obwohl man eigentlich keine Zeit hat. Dazu kommen Aufbau, Abbau, Kuchen, Kasse, Fahrdienste und ungefähr 47 WhatsApp-Nachrichten am Tag wegen der Orga fürs nächste Event. Aber auch feiern gehört natürlich zum Vereinsleben mit dazu. Deshalb schmeißen wir vom Baden FM Badens schönste Vereinsfeier in der Bergwelt Kandel am Donnerstag, den 15. Oktober. Das ist in knapp mehr als einer Woche. Meldet euch und euren Verein noch an auf baden.fm und dann drücke ich die Daumen, dass es klappt und ihr mal einen Abend habt, an dem ihr euch um nichts kümmern müsst, sondern einfach feiern könnt. Und jetzt haben wir Musik für euch. Apologize von One Republic mit dabei und das hier ist was Aktuelles von Nico Santos.
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0: bin Julika und 45 Jahre alt.
1: Hi, ich bin Amelie und ich bin 24.
0: Eigentlich verstehen wir beide uns wirklich richtig gut. Nur manchmal verstehen wir uns gar nicht, wenn wir schlichtweg nicht wissen, worüber die andere spricht.
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0: Aber die CDs haben bei dir noch eine Rolle gespielt, oder?
1: Absolut.
0: Weißt du noch, wo die gekauft wurden? Kannst du dich daran erinnern?
1: Ich glaube, die meisten CDs haben wir im Müller gekauft, aber es war ja auch voll das große Ding, CDs zu brennen.
0: Oh ja.
1: Das heißt, regelmäßig haben die Mütter meiner Freundin und meine Mama dann CDs hin und her ausgetauscht und dann wurde da eins zusammengebrannt. Wie legal das damals war, du, das weiß ich nicht.
0: Gerade wollte ich sagen, illegal. So viel kann ich sagen. Ich gehe mal davon aus, es ist verjährt. Ich bin damals immer ins WOM gegangen, World of Music. Das war im Hertie oben drin. Die Älteren erinnern sich.
1: Julika.
0: Nee, war kein Club, war einfach eine große CD-Abteilung in einem Kaufhaus. War auch eine Kette. World of Music, das war the place to be, weil da habe ich wirklich meine Ersparnisse hingetragen und habe mir dann CDs gekauft. Und da gab es auch noch so Bandposter. Es gab Band-Shirts.
1: Oh mein Gott,
0: und,
1: wie cool.
0: Und es war irgendwie total geil. Und dann hatten die halt immer so die Top 20 neuen Alben und auch die Maxi-Singles. Sagt ihr das noch was?
1: Absolut nicht.
0: Das waren halt die Single-Auskopplungen.
1: Und war das dann auch so der coole Ort, an dem ihr so abgehangen seid?
0: Null. Hatte überhaupt keinen Charme.
1: Alles klar.
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18: In Sasbach sind es bis zu 21 Grad heute, in Schönau auch bis zu 20 Grad. Das Ganze bei ziemlich viel Sonne, immer mal wieder zwischendrin auch bewölkten Himmel, örtlich begrenzt. Morgen Abend wird es dann wahrscheinlich anfangen zu regnen. Morgen wird es erst noch mal ein bisschen

0: bisschen wärmer. Dann kommt der Regen und dann kühlt es auch ab. Dann wird es Herbst.
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0: Mit Benjamin Resetz. Hallo, schönen guten Abend. Das Land Baden-Württemberg fördert die Rettungsdienste in Baden. Die Bergrettungswache in Tottnau-Berg bekommt knapp 767.000 Euro aus Stuttgart. Mit dem Geld soll die Wache der Bergwacht umgebaut und erweitert werden. Die Rettungsdienste in Offenburg erhalten parallel fast 150.000 Euro. Etwa 27.000 Euro gehen ebenfalls an die Bergwacht Schwarzwald, aber als Ganzes. Rund 122.000 Euro an den Malteser Hilfsdienst in Offenburg. Die Förderung ist Teil eines landesweiten Pakets. Insgesamt stellt Baden-Württemberg rund 18 Millionen Euro für die Rettungsdienste im Land bereit. Razzia im Offenburger Industriegebiet. Gegen 6 Uhr heute früh haben vermummte Spezialkräfte der Polizei einen Bordellbetrieb in der Karl-Benz-Straße gestürmt. Dabei wurde das Etablissement wie auch mehrere davor geparkte Autos untersucht. Auch in mehrere Wohnungen drangen die Beamten ein. Sie suchten nach Drogen. Eine Gruppe deutscher und russischer Staatsbürger wird beschuldigt, im großen Stil mit Rauschgift gehandelt zu haben. Wie viel die Polizisten bei ihren Durchsuchungen fanden, ist noch nicht bekannt. Mehrere Personen zwischen 21 und 64 Jahren wurden festgenommen. In Hinterzarten werden von Freitag bis Sonntag die deutschen Meisterschaften im Skispringen und in der nordischen Kombination ausgetragen. Mit dabei ist die deutsche Spitze, unter anderem Nathalie Armbruster und Vinzenz Geiger bei den Kombinierern oder Karl Geiger, Andreas Wellinger und Selina Freitag beim Skispringen. Gesprungen wird im Adler Skistadion, die Skirollerrennen der Kombinierer führen durch die Ortsmitte. Die Wettkämpfe gelten als wichtiger Formtest für die Wintersaison. Tickets kosten 5 Euro, Kinder bis 12 Jahren haben freien Eintritt. Für die Skirollerrennen in der Ortsmitte wird kein Eintritt verlangt. 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
0: Auf der L107 Kreis Emmendingen und dem Ortenaukreis zwischen Oberprechtal und Steinenbach steht ein kaputter LKW, da bitte gut aufpassen. Auf der A5 Richtung Karlsruhe zwischen Efringenkirchen und dem Dreieck Neuenburg sind es noch 3 Kilometer Stau, da dauert es eine Viertelstunde länger deswegen. Auf der B34 Richtung Schaffhausen zwischen Dogern und Waldshutingen-Rheinbrücke sind es 10 Minuten.
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0: Geblitzt wird noch immer auch um diese Uhrzeit, als gäbe es kein Morgen mehr in Lörrach in der Hagener Straße, im 30er zum Beispiel. In Waldshutingen in der Schlüchtalstraße, da sind es 30. In Weil am Rhein in der Römerstraße 50, genauso in Bad Krotzingen in der Biengener Allee 50. In Lahr in der Feuerwehrstraße wiederum 30 oder Freiburg. Padua Allee, wenn ihr Stadtauswärtsfahrt von der Haid Richtung Ikea im 80er. Habt ihr noch was gesehen? Sagt uns gerne Bescheid unter der 0800 50 60 106. Allen unterwegs wünschen wir eine gute Fahrt.
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0: hättet ihr's gewusst?
1: Kürbisse sind kein Gemüse, sondern Früchte, botanisch gesehen. Denn ein Kürbis entsteht aus der Blüte der Pflanze und enthält Samen in seinem Inneren. Genau das macht es zu einer Frucht. Trotzdem landet Kürbis bei uns meistens in Suppen, Ofengerichten oder als Gemüsebeilage auf dem Teller. Doch der Kürbis zeigt ja auch in der Küche seine süße Seite. Etwa in Kürbiskuchenrezepten oder im berühmten Pumpkin Spice Latte. Eure Mariella Miskial.
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11: Regnen tut's erstmal nicht bei uns in Baden nochmal heute. Höchstens mal ein bisschen bewölkt. Das Ganze bei 21 Grad in der Spitze. Morgen sogar nochmal ein bisschen wärmer. Morgen Abend fängt es aber dann an zu regnen und dann herbstet es sich so langsam ein.
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11: Mit Benjamin Resetz. Hallo, schönen guten Abend. Der letzte Woche im Schwarzwald ums Leben gekommene Wolf ist das bekannte Exemplar vom Schluchsee. Eine Genanalyse hat bestätigt, bei dem schwer verletzten Wolf, der vergangene Woche nahe der B500 gefunden wurde, handelt es sich um den seit Jahren in der Gegend lebenden Rüden. Laut Landwirtschaftsministerium spricht vieles für einen Verkehrsunfall. Eine Schussverletzung hatte der Wolf nicht. Weil das Tier keine Überlebenschance hatte, wurde es von einem Tierarzt noch an Ort und Stelle eingeschläfert. Der Wolf lebte seit mindestens 6 Jahren in der Region und hatte mehrere Rinder gerissen. Außerdem gründete er das erste Wolfsrudel im Südwesten seit mehr als 150 Jahren. Seine Partnerin und ihr Jungtier waren aber ebenfalls bei Verkehrsunfällen gestorben. In Freiburg hat auf dem Parkplatz neben der Johanneskirche ein Wohnmobil gebrannt. Warum, ist auch der Polizei noch ein Rätsel. In dem Camper saßen zum Zeitpunkt des Feuers auch die Besitzer. Sie bemerkten aber schnell genug den Rauch und konnten sich in Sicherheit bringen. Das Wohnmobil brannte aber komplett aus. Der Schaden beläuft sich auf knapp 50.000 Euro. Todtmoos eröffnet am Samstag eine neue Wanderstrecke, die Moosgumper-Runde. Die gut 10 Kilometer lange Tour führt unter anderem zum Rheintalblick und in die Wolfsschlucht. Es gibt auch eine Eröffnungsfeier. Die startet um 10 Uhr an der Touristinformation mit einem Sektempfang.

0: Danach geht es gemeinsam auf die rund 4-stündige Wanderung. Unterwegs gibt es ein Feschbar vom Schwarzwaldverein. Die Strecke hat dabei etwa 380 Höhenmeter und führt über schmale Pfade sowie durch den alten und neuen Kurpark. Aktuell läuft noch die Zertifizierung als Schwarzwälder Genießerpfad. 15 Kommunen in Baden-Württemberg wollen ihre Fußwege sicherer und attraktiver machen. Sie nehmen deswegen an den diesjährigen Fußverkehrschecks des Landes teil. Im Fokus stehen sichere Schulwege, wichtige Fußverbindungen und lebenswerte Ortsmitten. Ihre Ortsmitte will auch die Gemeinde Bollschweil optimieren, als einzige Gemeinde aus Südbaden in diesem Jahr. Vor Ort prüfen Bürger, Politik und Verwaltung gemeinsam, wo es Probleme gibt und was verbessert werden kann. Fachbüros entwickeln konkrete Vorschläge. Die Fußverkehrschecks gibt es seit 2015. 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
0: Auf der A5 Richtung Karlsruhe zwischen Efringenkirchen und dem Dreieck Neuenburg kann es vor der Baustelle noch 10 Minuten dauern. 10 Minuten können es auch auf der B34 Richtung Schaffhausen zwischen Dogern und Waldshuttingen-Schmittenau sein. Außerdem die B31 im Höllental, die ist gesperrt diese Woche. Da müsst ihr über den Turner und den Spirzen fahren. Das dauert im Moment aber glücklicherweise nicht arg viel länger.
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0: B31 Richtung Donaueschingen auf Höhe der Adlerschanze in Hinterzarten im 70er stehen sie. Oder in Neuenburg in der Saarengrünstraße, da darf man 30 fahren. Genauso wie in Lahr in der Feuerwehrstraße. Und es gibt noch viele, viele, viele mehr. Schaut da auch gerne mal auf unserer Homepage vorbei oder in der Baden FM App. Und wenn ihr noch was gesehen habt, was wir noch gar nicht gesehen haben, gerne Bescheid geben unter der 0800 50 60 106. Allen unterwegs wünschen wir eine gute Fahrt und sicheres Ankommen.
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2: Hallo, und jeder Verein hat doch so einen Menschen, der bei jedem Problem plötzlich irgendwo auftaucht. Frogschmulder Hansi, gell? Der weiß, wo es ist. Der kann es reparieren, der hat bestimmt auch noch einen Schlüssel. Ich denke, ihr wisst alle ganz genau, welche Leute aus dem Verein ich meine. 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Jetzt Taylor Swift bei Baden FM für einen entspannten Abend. Mit Opalite.

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1: Ja, das Ehrenamt, das steht hier bei uns in Baden ganz, ganz dick und fett im Mittelpunkt. Ohne Ehrenamt geht einfach überhaupt nichts. Und deshalb wollen wir dafür einfach mal Danke sagen an diejenigen, die mit ihren Vereinen für viele tolle Feste sorgen und mit Badens schönster Vereinsfeier. Am 15. Oktober oben in der Bergwelt Kandel, da kommt ihr dann einfach mal vorbei und seid die Gäste, müsst euch um nichts kümmern. Am Montag davor, am 12. Oktober, wird SC-Legende Nils Petersen dann die Vereine ziehen, die mit dabei sind. Anmelden geht ganz einfach über baden.fm und das hat auch der Benjamin von der Hexengruppe in Löffingen gemacht. Benjamin, was bedeutet Ehrenamt bei euch?
2: Wir sind ja eine der ältesten Hexengruppen in der Schwäbischen Alemannischen Fasnacht, 1934 gegründet. Ja, also fast 100 Jahre alt. Ja, das ist so ein bisschen die Besonderheit, sage ich mal. Und für uns, also als Ehrenamt, zählt für uns zum einen halt klar die Weitergabe des Brauchtums und der Tradition der Fasnacht, weil wir da auch vor 1934 entstanden sind, aus dem Fasnachtsschauspiel, das wir jedes Jahr aufführen, immer am Fasnachtsmontag in Löffingen. Und ja, das ist so unsere Haupttradition natürlich, aber auch, ich sage jetzt mal, das ist der wichtigste Punkt, auch die Kinder und die Jugendlichen, gerade die Kleinkinder von der Fasnacht zu begeistern und überzeugen. Mit dem sind wir auch in Schulen und Kindergärten unterwegs, so wie sehr viele Vereine, die sich an Fasnacht, oder für viele Fasnachtsvereine, sagen wir so. Ja.
1: Und wie viel Arbeit steckt dann auch hinter solchen Events?
2: Also ich sage jetzt, wenn man es von der Walburgisnacht her nimmt, ist ein gemeinsames Zusammenspiel natürlich mit der Stadtmusik Löffingen, das ist schon ein bisschen größeres Spektakel, mit Licht- und Tontechnik und mit Feuerwerk und so weiter. Da sind natürlich die Vorbereitungen schon, die Proben dann auch, zwei, drei Wochen vorher im regelmäßigen Abstand, täglich immer am Abend. Aber dann halt natürlich auch, wenn wir für unseren traditionellen Hexenball aufbauen, der große Hexenball in Löffingen, bei uns ist ja weit über die Grenzen bekannt, dürfen wir nächstes Jahr zum 63. Mal veranstalten. Also gibt es seit 63 Jahren. Von dem her, da steckt eigentlich eine sehr große und eine Haupttätigkeit drin, sage jetzt mal bei uns im Ehrenamt, gerade die Organisation von dem Fest. Aber ja, es macht auch riesig Spaß, weil man da ja der Bevölkerung was

0: zurückgibt und dem Gemeinwohl, sag ich mal.
1: Das ist schön. Ja, in dem Sinne sage ich dann auf die nächsten fast 100 Jahre mit eurer Hexengruppe.
0: Ja, danke.
1: Und dann geht es jetzt wahrscheinlich auch schon bald wieder los mit der Fasnet. Deshalb wäre das ja perfekt für euch, wenn ihr da nochmal bei Badens schönster Vereinsfeier ein bisschen durchatmen und einfach feiern könntet, ne?
0: Ja, natürlich. Und vielleicht dürfen wir dann auch noch ein bisschen den ein oder anderen zu unserem Hexenball dann einladen am 6. Februar 2027.
1: Jawohl, genau. Dann drücke ich ganz fest die Daumen. Die Anmeldung ist auf jeden Fall angekommen. Und vielleicht sehen wir uns dann wieder am 15. Oktober in der Bergweltlande.
0: Würde mich sehr freuen. Dankeschön.
1: Danke dir.
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3: Heute Abend zeigt sich Lenzkirch bei milden 16 Grad fast wolkenlos. In der Nacht kühlt es auf bis zu 8 Grad im Schwarzwald ab. Am Mittwoch wird es dann mit einem Tageshöchstwert von 23 Grad etwas wärmer. Allerdings sind auch vereinzelte Regenschauer möglich.
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3: Kreis Emmendingen und Ortenaukreis, L107 zwischen Oberprechtal und Steinenbach, kaputter LKW. A5 Basel Richtung Karlsruhe zwischen Lahr und Offenburg, 4 Kilometer Stau, mindestens 15 Minuten Zeitverlust. A861 Dreieck Hochrhein Richtung Grenzübergang, Rheinfelden zwischen Rheinfelden Mitte und Rheinfelden Süd, 1 Kilometer Stau für LKW. A5 Karlsruhe Richtung Basel zwischen Dreieck Weil am Rhein und Weil am Rhein, Hüningen, 1 Kilometer Stau für LKW. Fahrt vorsichtig und passt auf euch auf.
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3: Blitzer in Hüfingen in der Schaffhauser Straße. Hier sind drei

0: 30 erlaubt. Auch in Elzach wird in der Talstraße geblitzt. Schließlich wird in Lahr in der Feuerwehrstraße geblitzt. Erlaubt sind 30.
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1: FM ist hier am Dienstag und wir testen weiter außergewöhnliche Sportarten hier bei uns in der Region. Und in dieser Woche geht's zum Beachverein nach Freiburg. Dort haben wir aber nicht normales Beachvolleyball getestet, sondern Footvolley. Das ist im Prinzip wie Volleyball, nur darf hier nicht mit den Händen gespielt werden, sondern mit den Füßen oder auch mit Brust oder Schulter. Hauptsache eben keine Hände. Und Philipp aus dem Baden-FM-Team hat für uns Footvolley getestet. Wie ist es denn gelaufen?
2: Ah, 4-3 für die Gegner. Matchball! Scheiße!
1: Wie dieses Spiel ausging und generell, was es mit diesem Footvolley auf sich hat. Morgen um 7:15 gibt's die ganze Sportart hier zum Kennenlernen.

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Jetzt euer Lieblingssong von Gracie Abrams bei Baden FM.

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6: Mit Gregor Jusse Moser. Guten Abend. Der Landtag in Sachsen-Anhalt hat den 35-jährigen AfD-Politiker Tobias Rausch in das formal höchste Amt des Bundeslands gewählt. Und zwar mit 4 Stimmen mehr als AfD und BSW zusammen haben. Mehr von Simon Krämer.
7: Auf den Fluren hier im Magdeburger Landtag wird heftig darüber gemutmaßt, woher die 4 zusätzlichen Stimmen für den AfD-Politiker kamen. Kamen sie von der CDU? Deren Fraktion hatte die Empfehlung ausgesprochen, sich zu enthalten. Daran hielten sich aber nicht alle. Einige stimmten auch dagegen. Aber auch dafür?
6: Und auch bei der Wahl zum Vizepräsidenten erhielt der AfD-Kandidat Till Schneider überraschend schon im ersten Wahlgang eine Mehrheit. Das BSW hatte eigentlich angekündigt, diesen, der als deutlich radikaler gilt, nicht zu unterstützen. Die Bundesanwaltschaft hat den ehemaligen Präsidenten des Bundesnachrichtendienstes Hanning festnehmen lassen. Er soll sich gegen Geld jahrelang geheime BND-Unterlagen beschafft und diese für seine private Beratertätigkeit genutzt haben. Gegen Hanning steht deshalb der Verdacht der Spionage und des versuchten Landesverrats im Raum. 5 Tage lang dreht sich alles um Bücher. In Frankfurt am Main ist am Abend die 78. Frankfurter Buchmesse eröffnet worden. Zuerst nur für Fachbesucher. Ab Freitag dürfen dann alle auf das Messegelände. Ehrengast ist in diesem Jahr Tschechien. Bis Sonntag werden mehr als 250.000 Besucher erwartet. Der Herr der Ringe, Harry Potter oder auch DC-Comic-Verfilmungen rund um Superman und Batman. Für diese Filmwelten ist das Hollywood-Studio Warner Brothers bekannt. Jetzt hat Konkurrent Paramount die Übernahme von Warner offiziell abgeschlossen. Die beiden traditionsreichen Studios werden damit unter dem Dachkonzern Skydance gebündelt. Hollywood wird durch den Deal ähnlich stark umgekrempelt wie durch die Übernahme des Studios.

0: Studios 20th Century Fox durch Disney 2019. 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
3: Am Abend zeigt sich Mülheim bei angenehmen 19 Grad wolkenfrei. In Lenzkirch liegen die Temperaturen bei 15 Grad, begleitet von bewölktem Himmel. Am Mittwochmorgen werden im Markgräfler Land bis zu 11 Grad erwartet. Im Laufe des Tages steigen die Temperaturen auf maximal 27 Grad, wobei etwas Regen möglich ist.
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3: Kreis Emmendingen und Ortenaukreis, L107 zwischen Oberprechtal und Steinenbach, kaputter LKW. A5 Basel Richtung Karlsruhe, zwischen Lahr und Offenburg 5 Kilometer Stau, mindestens 18 Minuten Zeitverlust. A861 Dreieck Hochrhein Richtung Grenzübergang Rheinfelden zwischen Rheinfelden Mitte und Rheinfelden Süd 1 Kilometer Stau für LKW. A5 Karlsruhe Richtung Basel zwischen Dreieck Weil am Rhein und Weil am Rhein Hüningen 1 Kilometer Stau für LKW. Fahrt vorsichtig und passt auf euch auf.
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3: In Lörrach in der Hagener Straße steht ein Blitzer, erlaubt sind 30. Auch in Elzach wird in der Talstraße geblitzt. Außerdem wird in der Feuerwehrstraße in Lahr geblitzt. Die Höchstgeschwindigkeit beträgt dort 30.
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4: Schönen Abend euch zusammen. Am kommenden Montag wird Ex-SC Freiburg-Spieler Nils Petersen die Vereine für Badens schönste Vereinsfeier ziehen. Für alle, die sich ehrenamtlich engagieren in badischen Vereinen, genau für euch ist es. Meldet euch jetzt noch an auf baden.fm. Ich drücke euch ganz, ganz fest die Daumen. Beide Daumen. Rockadonkadonkadonkadonkadonkadonk ist meine Lieblingsstelle von dem nächsten Lieblingssong, der kommt. Und davor gibt's jetzt noch Repeat It. Schönen Abend euch.
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2: Das ist ja schon auch eine sehr zeitintensive Sache, ne? Ich weiß nicht, Leute, die vielleicht nie ein Instrument gespielt haben, die werden sich vielleicht kein Bild davon machen, was das immer und immer auch üben, weiter üben bedeutet. Irgendwie die Finger geschmeidig halten, was auch immer. Wie viel Zeit am Tag verbringst du an deinem Instrument?
1: Also das ist wahnsinnig phasenabhängig, je nachdem, was gerade ansteht und natürlich, ob ich zu tun habe oder nur am Üben bin. Im Sinne von jetzt die letzten 3-4 Wochen hatte ich keine Termine und konnte einfach in Ruhe üben und dann versuche ich so irgendwas zwischen 3 und 5 Stunden.
2: Wow. Das ist richtig lang, ne? Also 3 Stunden kann man sich noch vorstellen, bei 5 kriege ich es dann schon bei der Vorstellung im Kreuz.
1: Ja, deswegen sollte man da frühzeitig über gucken, dass man auch wieder, also die 5 Stunden werde ich auch niemals am Stück dran verbringen. Ja. Ich mache immer so einstündige Blöcke und dann gibt es ein bisschen Pause, bisschen frische Luft, bisschen Bewegung und dann geht's weiter. Und also wenn ich an einem freien Tag irgendwie 5 Stunden schaffe, dann bin ich wirklich happy, weil das dauert dann inklusive der Pausen sind es mal mindestens 7 oder 8.
2: Ja,
1: und
2: ja.
1: Dann ist so ein Arbeitstag ja irgendwie auch voll und genau.
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3: Heute Abend in St. Peter sind milde 14 Grad zu erwarten, begleitet von wolkigem Himmel. Am Mittwochmorgen zeigt das Thermometer im Schwarzwald bis zu 9 Grad an. Im Laufe des Tages steigen die Temperaturen auf bis zu 25 Grad, wobei etwas Regen nicht ausgeschlossen ist.
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3: Kreis Emmendingen und Ortenaukreis, L107 zwischen Oberprechtal und Steinenbach, kaputter LKW, A5 Basel Richtung Karlsruhe, zwischen Lahr und Offenburg 6 Kilometer Stau, mindestens 26 Minuten Zeitverlust. A861 Dreieck Hochrhein Richtung Grenzübergang Rheinfelden zwischen Rheinfelden Mitte und Rheinfelden Süd 1 Kilometer Stau für LKW. Wir wünschen eine sichere Fahrt. Kommt gut an euer Ziel.
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3: Geblitzt wird in Elzach in der Talstraße. Hier sind 50 erlaubt. Auch in Waldshut, Tingen wird in der Schlüchtalstraße geblitzt. Zum Schluss noch ein Blitzer in Lahr in der Feuerwehrstraße. Hier gilt 30.
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0: Ja, am Dienstagabend. Stellt euch mal vor, ihr müsst zum Arzt, zum Einkaufen oder einfach in die Stadt, habt aber jetzt kein Auto. Und der normale Linienbus bringt euch wirklich jetzt nicht dahin, wo ihr eigentlich hin müsst. Und genau da können Bürgerbusse helfen. Die Idee dahinter ist eigentlich ziemlich einfach. Bürger fahren. Bürger, Ehrenamtliche setzen sich an Steuer und ergänzen den normalen Straßenverkehr, wo noch Lücken sind, also der normale Nahverkehr. Und in Waldkirch gibt es den Bürgerbus seit 2021. Und mittlerweile ist es dort richtig gut angekommen, da nutzen das ganz viele. Im letzten Jahr wurden bereits 50.000 Fahrgäste begrüßt. Also richtig, richtig toll. Sören Radig leitet bei der Stadt Waldkirch die Abteilung Stadtentwicklung, Umwelt und Verkehr und ist dort auch Ansprechpartner für den Bürgerbus. Also ganz, ganz tolle Arbeit wird da gemacht. Was macht den Bürgerbus in Waldkirch denn so besonders?
1: Das Besondere an unserem Bürgerbus ist, dass er weit mehr ist als einfach nur ein Verkehrsmittel. Er bringt auch Menschen miteinander in Kontakt. Viele Fahrgäste kennen sich, die kommen miteinander ins Gespräch. Auch zu unseren ehrenamtlichen Fahrerinnen und Fahrern entsteht ein persönlicher Austausch. Man nimmt sich gegenseitig wahr und gerade auch für Menschen, die im Alltag vielleicht weniger Kontakte haben, ist das wirklich ein ganz wichtiger Punkt. Jeder Fahrt steckt ja irgendwo auch ein ganz konkretes bürgerschaftliches Engagement. Genauso diese Verbindung eigentlich aus Mobilität, aus persönlicher Begegnung und Ehrenamt, was unseren Bürgerbus so besonders macht.
0: Total toll. Und wo hilft der Bürgerbus ganz konkret jetzt weiter? Also welche Lücken, sage ich jetzt mal, schließt der normale Linienverkehr gar nicht abdecken kann?
1: Also der schließt bei uns ganz gezielt Lücken, die der klassische Regionalverkehr nicht abdecken kann. Wir wollen dabei auch ausdrücklich keine Konkurrenz zu Bus und Bahn schaffen, sondern einfach das bestehende Angebot sinnvoll erweitern. Und so können wir dann auch Wohnbereiche in Hollnau und Batzenhäusle, aber auch wichtige Ziele wie die BDH-Klinik erschließen oder das Gesundheitszentrum Fabrik Sonntag, Einrichtungen für Menschen mit Behinderung, so auch unser Gewerbegebiet.
0: Also ganz, ganz toll. Und vielleicht bekommt ihr der ein oder andere jetzt Lust mitzumachen. In Waldkirch werden weiterhin ehrenamtliche Fahrerinnen und Fahrer gesucht. Alle Infos gibt's dazu auf der Homepage der Stadt. Wenn ihr wissen wollt, ob es so ein Angebot bei euch gibt, schaut am besten auf die Homepage eurer Stadt oder Gemeinde oder in die Fahrplansuche eures Verkehrsbundes. Hier ist Baden FM. Ich bin Philipp und wünsche euch einen wunderschönen Abend.

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1: Mit Gregor Jose Moser. Guten Abend. Von einem Tabubruch spricht SPD-Chef Klingbeil nach der Wahl von Tobias Rausch zum ersten Landtagspräsidenten der AfD. Dass der Kandidat der in Sachsen-Anhalt gesichert rechtsextremen AfD mit deutlich mehr als den eigenen Stimmen gewählt wurde, werfe drängende Fragen auf, so Klingbeil in einer Mitteilung. Bei der geheimen Abstimmung erhielt Rausch 48 von 82 Stimmen, 4 mehr als AfD und BSW zusammen haben. Die Demonstrationen für bessere Schulen in Frankreich weiten sich aus. Bei einem landesweiten Protesttag sind heute Schüler, Studierende, Eltern und hier erstmals auch Gewerkschaften auf die Straße gegangen. Michael Evers berichtet aus Frankreich.
2: Zehntausende Menschen haben sich den Protestzügen hier in Paris und in anderen Großstädten angeschlossen. Und mit ihren Forderungen nach vernünftig ausgestatteten Schulen und ausreichend Lehrkräften erhalten die jungen Leute jetzt auch breite Unterstützung von Gewerkschaften, Lehrern und ihren Eltern. Diese reiten sich heute mit in die Protestzüge ein, auch um sich bei befürchteten Rangeleien mit der Polizei schützend vor die jungen Menschen zu stellen.
1: Über 10 Jahre ist der Absturz des Germanwings-Flugzeugs mittlerweile her. Der Co-Pilot hatte die Maschine 2015 mit Absicht über den französischen Alpen zum Absturz gebracht. 150 Menschen starben. Jetzt hat das Landgericht Braunschweig eine Klage von Hinterbliebenen abgewiesen. Die hatten zusätzliches Schmerzensgeld gefordert. Ihr Vorwurf: Die Behörden hätten die Flugtauglichkeit des Co-Piloten nicht ausreichend überwacht. Zur Eröffnung der Frankfurter Buchmesse hat Kulturstaatsminister Weimar dafür geworben, in Europa gemeinsam gegen Technologiekonzerne vorzugehen. Europa müsse die Macht von Big Tech mit allen Mitteln bekämpfen, kartellrechtlich, steuerlich und politisch. Die Buchmesse startet morgen für Fachbesucher, ab Freitag ist sie dann auch für Privatpersonen geöffnet. 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
4: Heute Abend zeigt sich Iringen bei milden 17 Grad und wolkenlosem Himmel. In Zell im Wiesental sind die Temperaturen ähnlich, jedoch bleibt der Himmel bewölkt. Am Mittwochmorgen wird es im Kaiserstuhl bis zu 11 Grad kühl sein. Im Tagesverlauf steigen die Temperaturen auf bis zu 27 Grad, während der Himmel weiterhin bewölkt bleibt.
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4: Kreis Emmendingen und Ortenaukreis, L107 zwischen Oberprechtal und Steinenbach kaputter LKW, A5 Basel Richtung Karlsruhe, zwischen Lahr und Offenburg 6 Kilometer Stau, mindestens 24 Minuten Zeitverlust. A861 Dreieck Hochrhein Richtung Grenzübergang, Rheinfelden zwischen Rheinfelden Mitte

0: und Rheinfelden Süd 1 Kilometer Stau für Lkw. B294 Haslach im Kinzigtal Richtung Freiburg. Zwischen Gundelfingen B3 und Freiburg Nord dichter Verkehr, mindestens 9 Minuten Zeitverlust. Fahrt vorsichtig und passt auf euch auf.
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0: In Lahr in der Feuerwehrstraße wird geblitzt, hier gelten 30. Zusätzlich wird in Bad Krozingen auf der Biengener Allee kontrolliert. In Waldshut, Tingen, stehen sie gerade in der Schlüchtalstraße, erlaubt sind 30.
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2: Hallihallo zusammen. Egal ob an Essensständen beim Dorffest oder auch derjenige sein, der beim Rathaus den Hallenschlüssel fürs Jubiläum holt, dass der Aufbau loslegen kann. Ihr seid diejenigen, die sich ehrenamtlich engagieren und das wird gefeiert. Bei Badens schönster Vereinsfeier am 15. Oktober. Meldet euch unbedingt noch an auf baden.fm. Ganz toll wird's jetzt mit einem neuen Song auf der Baden FM Playlist. Ein ganz toller Künstler, Alex Rowan, hören wir jetzt mit Fever Dream. Ich bin Philipp. Hallihallo!
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0: sind Donnerstag nächste Woche. Baden Schönste Vereinsfeier ist zurück für alle, die sich nämlich ehrenamtlich engagieren. Meldet euch jetzt noch an auf baden.fm. So, Johannes Bombardi, du bist Geschäftsführer von Bombardi Tiefbau und TTC und großer Unterstützer der Vereinsfeier. Welchen Stellenwert hat denn das Ehrenamt für dich? Das ist doch dir auch ganz wichtig.
1: Ja, das Ehrenamt hat einen sehr hohen Stellenwert für mich. Es ist für mich Klebstoff der Gesellschaft. Jeder, der sich irgendwo engagiert, bringt seinen Teil für ein funktionierendes Miteinander. Und von dem her hat es für mich einen sehr hohen Stellenwert.
0: Sehr schön, das haben wir uns gedacht. Und du bist ja das zweite Mal Unterstützer der Vereinsfeier. Vielen, vielen lieben Dank, Johannes. Und was war denn letztes Jahr? Die war ja schon, was war denn da dein Highlight?
1: Es war super. Das absolute Highlight war das Strahlen, die Gesichter zu sehen, die sich gefreut haben, dass sie einfach was zurückbekommen für ihr Engagement.
0: Total. 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
3: Heute Abend zeigt sich der Schluchsee bei milden 12 Grad, begleitet von bewölktem Himmel. In der Nacht sinken die Temperaturen im Schwarzwald auf bis zu 7 Grad. Am morgigen Tag sind dann Höchstwerte von bis zu 22 Grad zu erwarten. Allerdings bleibt es nicht ganz trocken, da etwas Regen möglich ist.
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3: A5 Basel Richtung Karlsruhe zwischen Lahr und Appenweier 6 Kilometer Stau, mindestens 20 Minuten Zeitverlust. A861 Dreieck Hochrhein Richtung Grenzübergang, Rheinfelden zwischen Rheinfelden Mitte und Rheinfelden Süd, 1 Kilometer Stau für Lkw. Gute Fahrt und kommt sicher an euer Ziel.
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3: Blitzer in Eimeldingen in der Hauptstraße, hier sind 30 erlaubt. Zusätzlich wird in Waldshut, Tingen in der Schlüchtalstraße kontrolliert. Und zuletzt haben wir noch eine Kontrolle in der Schaffhauser Straße in Hüfingen. Erlaubt sind höchstens 30.
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0: BahnFM ist hier am Dienstagabend. Ich bin Philipp und ich bin 28 Jahre alt. Was die jüngere Generation, die Millennials, als miteinander quatschen, da bekomme ich manchmal nicht mehr mit. Auf der anderen Seite die Ü40, da reden sie von Manta Manta und wie schön das war, da komme ich auch manchmal nicht mehr mit. Und deshalb hat Julika und Amelie eine ganz tolle Rubrik und die klären mich und euch auf.
1: Hi, ich bin Julika und 45 Jahre alt.
2: Hi, ich bin Amelie und ich bin 24.
1: Eigentlich verstehen wir beide uns wirklich richtig gut. Nur manchmal verstehen wir uns gar nicht, wenn wir schlichtweg nicht wissen, worüber die andere spricht.
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1: Aber die CDs haben bei dir noch eine Rolle gespielt, oder?
2: Absolut.
1: Weißt du noch, wo die gekauft wurden? Kannst du dich daran erinnern?
2: Ich glaube, die meisten CDs haben wir im Müller gekauft. Aber es war ja auch voll das große Ding, CDs zu brennen.
1: Oh ja.
2: Das heißt, regelmäßig haben die Mütter meiner Freundin und meine Mama dann CDs hin und her ausgetauscht und dann wurde da eins zusammengebrannt. Wie legal das damals war, du, das weiß ich nicht.
1: Gerade wollte ich sagen, illegal. So viel kann ich sagen. Ich gehe mal davon aus, es ist verjährt. Ich bin damals immer ins WOM gegangen. World of Music. Das war im Hertie oben drin. Die Älteren erinnern sich.
2: Julika.
1: Nee, war kein Club, war einfach eine große CD-Abteilung in einem Kaufhaus, war auch eine Kette. World of Music, das war the place to be, weil da habe ich wirklich meine Ersparnisse hingetragen und habe mir dann CDs gekauft. Und da gab es auch noch so Bandposter.
2: Oh.
1: Es gab Band-Shirts.
2: Oh mein Gott,
1: und,
2: wie cool.
1: Und es war irgendwie total geil. Und dann hatten die halt immer so die Top 20 neuen Alben und auch die Maxi-Singles. Sagt ihr das noch was?
2: Absolut nicht.
1: Das waren halt die Single-Auskopplungen.
2: Und war das dann auch so der coole Ort, an dem ihr so abgehangen seid?
1: Null. Hatte überhaupt keinen Charme.
2: Alles klar. Cool.
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4: Mit Moritz Einzel. Die AfD stellt erstmals den Präsidenten eines deutschen Landesparlaments. Der Landtag in Sachsen-Anhalt hat den 35-jährigen Tobias Rausch in das formal höchste Amt des Bundeslands gewählt. Und zwar mit 4 Stimmen mehr als AfD und BSW zusammen haben. Mehr von Simon Krämer.
5: Auf den Fluren hier im Magdeburger Landtag wird heftig darüber gemutmaßt, woher die 4 zusätzlichen Stimmen für den AfD-Politiker kamen. Kamen sie von der CDU? Deren Fraktion hatte die Empfehlung ausgesprochen, sich zu enthalten. Daran hielten sich aber nicht alle. Einige stimmten auch dagegen. Aber auch dafür?
4: Und auch bei der Wahl zum Vizepräsidenten erhielt der AfD-Kandidat Till Schneider überraschend schon im ersten Wahlgang eine Mehrheit. Das BSW hatte eigentlich angekündigt, Till Schneider, der als deutlich radikaler gilt, nicht zu unterstützen. Die Bundesanwaltschaft hat den ehemaligen Präsidenten des Bundesnachrichtendienstes Hanning festnehmen lassen. Er soll sich gegen Geld jahrelang geheime BND-Unterlagen beschafft und diese für seine private Beratertätigkeit genutzt haben. Gegen Hanning steht deshalb der Verdacht der Spionage und des versuchten Landesverrats im Raum. Der Herr der Ringe, Harry Potter oder auch DC-Comic-Verfilmungen rund um Superman und Batman. Für diese Filmwelten ist das Hollywood-Studio Warner Brothers bekannt. Jetzt hat Konkurrent Paramount die Übernahme von Warner offiziell abgeschlossen. Die beiden traditionsreichen Studios werden damit unter dem Dachkonzern Skydance gebündelt. 5 Tage lang dreht sich alles um Bücher. In Frankfurt am Main ist am Abend die 78. Frankfurter Buchmesse eröffnet worden. Zuerst nur für Fachbesucher. Ab Freitag dürfen dann alle auf das Messegelände. Ehrengast ist in diesem Jahr Tschechien. Bis Sonntag werden mehr als 250.000 Besucher erwartet. 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
7: Heute Abend zeigt sich das Wetter in Heitersheim mit milden 16 Grad und einer wolkigen Atmosphäre. In St. Blasien sind die Temperaturen ähnlich, jedoch stark bewölkt. Morgen früh wird es im Markgräflerland bis zu 12 Grad geben. Im Laufe des Tages sind Höchstwerte von bis zu 27 Grad zu erwarten, begleitet von etwas Regen.
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7: A5 Basel Richtung Karlsruhe zwischen Lahr und Appenweier. 4 Kilometer Stau, mindestens 10 Minuten Zeitverlust. A861 Dreieck Hochrhein Richtung Grenzübergang Rheinfelden. Zwischen Rheinfelden Mitte und Rheinfelden Süd 1 Kilometer Stau für Lkw. A5 Karlsruhe Richtung Basel zwischen Dreieck Weil am Rhein und Weil am Rhein.

0: Hüningen, 1 Kilometer Stau für Lkw. Gute Fahrt und kommt sicher an euer Ziel.
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0: In Biberach in der Hauptstraße wird geblitzt, hier gelten 30. Auch in Lörrach wird in der Hagener Straße geblitzt. In Bad Krozingen stehen sie gerade auf der Biengener Allee. Erlaubt sind 50.
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2: Hi zusammen und schönen Abend euch. Am kommenden Montag wird Ex-SC-Spieler Nils Petersen aus dem Baden FM Lostopf die Vereine ziehen, die sich auf baden.fm für Badens schönste Vereinsfeier angemeldet haben. Das wird am 15. Oktober stattfinden. Das ist ein Donnerstag. Der kommende Donnerstag, also nicht der, der jetzt kommt, sondern der die Woche drauf, nämlich am 15. Ist ja nicht klar. Ich drücke euch ganz fest die Daumen und jetzt ganz frisch auf der Baden-FM-Playlist Tampa City gibt's jetzt mit ihrem Song Self-Aware. Schön, dass ihr dabei seid. Ich wünsche euch einen wunderschönen Abend.
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0: Suppen, Ofengerichten oder als Gemüsebeilage auf dem Teller. Doch der Kürbis zeigt ja auch in der Küche seine süße Seite. Etwa in Kürbiskuchenrezepten oder im berühmten Pumpkin Spice Latte. Eure Mariella Miskial.
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0: Hättet ihr's gewusst?
1: Kürbisse sind kein Gemüse, sondern Früchte, botanisch gesehen. Denn ein Kürbis entsteht aus der Blüte der Pflanze und enthält Samen in seinem Inneren. Genau das macht es zu einer Frucht. Trotzdem landet Kürbis bei uns meistens in

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2: In Kirchzarten wird es heute Nacht mild mit 15 Grad und bewölktem Himmel. Am Mittwochmorgen sind im Breisgau Temperaturen von bis zu

0: 12 Grad zu erwarten. Im Laufe des Tages steigen die Werte auf maximal 27 Grad, wobei etwas Regen möglich ist.
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0: A861 Dreieck Hochrhein Richtung Grenzübergang Rheinfelden zwischen Rheinfelden Mitte und Rheinfelden Süd 1 Kilometer Stau für Lkw. A5 Karlsruhe Richtung Basel zwischen Dreieck Weil am Rhein und Weil am Rhein Hüningen 1 Kilometer Stau für Lkw. Gute Fahrt und kommt sicher an euer Ziel.
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0: Blitzer in Neuenburg am Rhein in der Saarengrünstraße. Hier sind 30 erlaubt. Zusätzlich wird in Eimeldingen in der Hauptstraße kontrolliert. Schließlich wird in Freiburg in der Lessingstraße geblitzt. Erlaubt sind 30.
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1: Ja, egal ob Jugger, Kajakpolo oder auch Unterwasser-Rugby. Wir testen es für euch. Außergewöhnlicher Sportart bei uns in der Region. Und diese Woche ging es zum Beachverein nach Freiburg. Und da wird nicht normales Beachvolleyball gespielt, also schon, aber auch Footvolley. Und das ist im Prinzip wie Beachvolleyball. Nur darf man nicht mit den Händen spielen, sondern nur mit Füßen, Brust oder Schulter oder mit dem Kopf auch. Aber das tut ja ein bisschen weh. Und ich war vor Ort und habe Footvolleyball mal getestet. Und ein kleiner Ausschnitt gibt es jetzt schon mal.
2: Ah, 4-3 für die Gegner. Matchball.
3: Ja.
2: Scheiße.
1: So, ob ich es noch geschafft habe zu gewinnen mit meinem Team oder nicht, hören wir morgen um 7:15. Da lernen wir die ganze Sportart Footvolley kennen. Das Video dazu gibt es aber seit 18 Uhr jetzt auf unseren Social Media Kanälen. Viel Spaß dabei und habt noch einen wunderschönen Abend.
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1: Mit Moritz Einzel.
2: Für den Wahlvorschlag stimmten 48 Abgeordnete, gegen den Wahlvorschlag 29 und es gab 5 Stimmenthaltungen. Sehr geehrter Herr Kollege Rausch, Sie sind damit zum Präsident des Landtages von Sachsen-Anhalt der 9. Wahlperiode gewählt worden und ich gratuliere Ihnen hierzu.
1: Die linke Alterspräsidentin von Angern mit der Verkündung eines geschichtsträchtigen Wahlergebnisses im Landtag von Sachsen-Anhalt. Erstmals ist mit Tobias Rausch ein AfD-Politiker zum Präsidenten eines Parlaments in Deutschland gewählt worden.
3: Ich danke Ihnen für das Vertrauen, das Sie mir mit der Wahl zum Präsidenten des Landtages von Sachsen-Anhalt entgegengebracht haben. Heute stehe ich mit großer Dankbarkeit, aber vor allem mit großem Respekt vor diesem Amt vor Ihnen.
1: Rausch bekam nicht nur die Stimmen seiner eigenen Partei und des BSW. In der geheimen Wahl stimmten offenbar auch Abgeordnete anderer Fraktionen für ihn. Zu einem der Stellvertreter wurde der AfD-Rechtsaußen Till Schneider gewählt, überraschend ebenfalls mit mehr Stimmen als AfD und BSW zusammen haben. Skandal um den Bundesnachrichtendienst. Der frühere BND-Präsident Hanning ist festgenommen worden. Er soll sich gegen Geld jahrelang geheime Unterlagen beschafft und diese für seine private Beratertätigkeit genutzt haben. Gegen den heute 80-jährigen Hanning steht der Verdacht der Spionage und des versuchten Landesverrats im Raum. Die Frankfurter Buchmesse ist offiziell eröffnet. Zum Auftakt hat Kulturstaatsminister Weimer für eine stärkere Regulierung von großen Digitalplattformen geworben. Sie würden dazu beitragen, dass extreme Haltungen gestärkt und abwägende Positionen geschwächt würden. Gastland der Buchmesse ist in diesem Jahr Tschechien. Die deutschen U21-Fußballer haben das EM-Ticket gelöst. Mit einem 2:0 im abschließenden Gruppenspiel in Bielefeld gegen Georgien sicherte sich das DFB-Team Platz 1 in seiner Quali-Gruppe. Die U21-EM ist im kommenden Sommer in Albanien und Serbien. 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
4: Jetzt in der Nacht bei den Baden FM Studios sind milde 15 Grad und es ist wolkig. Auch in Lenzkirch sind die Temperaturen ähnlich bei stark bewölktem Himmel. Morgen früh wird es im Breisgau bis zu 12 Grad geben. Im Tagesverlauf steigen die Temperaturen auf bis zu 27 Grad, wobei etwas Regen erwartet wird.
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4: A861 Dreieck Hochrhein Richtung Grenzübergang Rheinfelden zwischen Rheinfelden Mitte und Rheinfelden Süd 1 Kilometer Stau für Lkw. A5 Karlsruhe Richtung Basel zwischen Dreieck Weil am Rhein und Weil am Rhein Hüningen 1 Kilometer Stau für Lkw. Fahrt vorsichtig und passt auf euch auf.
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4: Geblitzt wird in Neuenburg am Rhein in der Saarengrünstraße. Hier sind 30 erlaubt. Noch ein Blitzer steht in Lahr in der Feuerwehrstraße. 30 ist hier die Höchstgeschwindigkeit. Schließlich wird in Freiburg im Dreisam-Uferweg geblitzt. Erlaubt sind 30.
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3: In St. Peter ist es in der Nacht mild mit 13 Grad und stark bewölkt. Am Mittwochmorgen zeigt das Thermometer im Schwarzwald bis zu 10 Grad an. Im Tagesverlauf steigen die Temperaturen dann auf höchstens 24 Grad, wobei etwas Regen nicht ausgeschlossen ist.
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0: 861 Dreieck Hochrhein Richtung Grenzübergang Rheinfelden zwischen Rheinfelden Mitte und Rheinfelden Süd. 1 Kilometer Stau für Lkw. A5 Karlsruhe Richtung Basel zwischen Dreieck Weil am Rhein und Weil am Rhein Hüningen. 1 Kilometer Stau für Lkw. Wir wünschen eine sichere Fahrt. Kommt gut an euer Ziel.
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0: Blitzer in Neuenburg am Rhein in der Saarengrünstraße. Hier sind 30 erlaubt. Auf der A5 bei Weil am Rhein gibt es eine weitere Kontrolle. Schließlich wird in Lörrach in der Hagener Straße geblitzt. Erlaubt sind 30.
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1: Mit Moritz Einzel. Erstmals gibt es in Deutschland einen Landtagspräsidenten von der AfD. Tobias Rausch ist in Sachsen-Anhalt zum Parlamentspräsidenten gewählt worden und das sogar mit mehr Stimmen als AfD und das BSW zusammen haben. Da stellen sich viele jetzt die Frage, kamen die zusätzlichen Stimmen etwa aus der CDU? Bundestagsfraktionschef Frei will sich nicht an Spekulationen beteiligen, warum Rausch mehr Stimmen bekam als erwartet.
2: Es ist eine geheime Wahl und da kommt natürlich grundsätzlich jeder in Frage. Die Tatsache, dass es so ist, ist aus meiner Sicht in höchstem Maße bedenklich und besorgniserregend.
1: Scharfe Kritik kam von linken Chefin Reichineck.
3: Das, was heute im Landtag passiert ist, das ist keine Kleinigkeit. Das ist nichts, was man bedauernd zur Kenntnis nimmt, um dann zur Tagesordnung überzugehen. Das ist der nächste große Schritt zur Machtergreifung einer Partei, die die geistige Erbin derer ist, die dieses Land in seine dunkelste Zeit geführt haben.
1: Und die SPD-Bundestagsfraktion versammelte sich in Berlin spontan zu einem Protestmarsch. Nach der Festnahme des früheren Präsidenten des Bundesnachrichtendienstes Hanning hat der grüne Geheimdienstkontrolleur von Notz umfassende Aufklärung verlangt.
4: Das ist im Hinblick auf einen Präsidenten des Bundesnachrichtendienstes AD schon ein einmaliger Vorgang, muss man sagen, der die Züge einer Staatsaffäre hat.
1: Gegen Hanning besteht Spionageverdacht. Er soll sich jahrelang geheime BND-Unterlagen beschafft und sie für eine Beratertätigkeit genutzt haben. Physiknobelpreis für ein Observatorium, das tief im Eis der Antarktis steckt. Der belgisch-amerikanische Forscher Francis Hulson bekommt die Auszeichnung für IceCube, einen Detektor, der Neutrinos aus dem Weltall aufspürt. Hulson hat ihre Spur sichtbar gemacht. Englands Fußballnationalmannschaft hat in der Nations League den dritten Sieg im vierten Spiel gefeiert. Das Team von Thomas Tuchel besiegte Tschechien mit 3:0. FC Bayern-Stürmer Harry Kane traf zweimal. Weltmeister Spanien gewann auch sein viertes Spiel, 2:1 in Kroatien. 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
6: In der Nacht bleibt es in Freiburg mild bei 15 Grad und unbedecktem Himmel. Auch in Zell im Wiesental sind die Temperaturen ähnlich mit fast wolkenlosem Himmel. Am Morgen zeigen die Thermometer im Breisgau bis zu 12 Grad an. Im Laufe des Tages steigen die Temperaturen auf bis zu 27 Grad, wobei etwas Regen nicht ausgeschlossen ist.
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6: A861 Dreieck Hochrhein Richtung Grenzübergang Rheinfelden zwischen Rheinfelden Mitte und Rheinfelden Süd 1 Kilometer Stau für Lkw. A5 Karlsruhe Richtung Basel zwischen Dreieck Weil am Rhein und Weil am Rhein Hüningen 1 Kilometer Stau für Lkw. Fahrt vorsichtig und passt auf euch auf.
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6: In Weil am Rhein in der Römerstraße wird geblitzt, hier gelten 50. Zusätzlich wird in Bad Krozingen auf der Biengener Allee kontrolliert. Letzter Blitzer für den Moment in der Schaffhauser Straße in Hüfingen, hier sind höchstens 30 erlaubt.
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1: Mit Moritz Einzel. Erstmals gibt es in Deutschland einen Landtagspräsidenten von der AfD. Tobias Rausch ist in Sachsen-Anhalt zum Parlamentspräsidenten gewählt worden und das sogar mit mehr Stimmen als AfD.

0: und das BSW zusammen haben. Da stellen sich viele jetzt die Frage, kamen die zusätzlichen Stimmen etwa aus der CDU? Bundestagsfraktionschef Frei will sich nicht an Spekulationen beteiligen, warum Rausch mehr Stimmen bekam als erwartet.
1: Es ist eine geheime Wahl und da kommt natürlich grundsätzlich jeder in Frage. Die Tatsache, dass es so ist, ist aus meiner Sicht in höchstem Maße bedenklich und besorgniserregend.
0: Scharfe Kritik kam von linken Chefin Reichineck.
2: Das, was heute im Landtag passiert ist, das ist keine Kleinigkeit. Das ist nichts, was man bedauernd zur Kenntnis nimmt, um dann zur Tagesordnung überzugehen. Das ist der nächste große Schritt zur Machtergreifung einer Partei, die die geistige Erbin derer ist, die dieses Land in seine dunkelste Zeit geführt haben.
0: Und die SPD-Bundestagsfraktion versammelte sich in Berlin spontan zu einem Protestmarsch. Nach der Festnahme des früheren Präsidenten des Bundesnachrichtendienstes Hanning hat der grüne Geheimdienstkontrolleur von Notz umfassende Aufklärung verlangt.
3: Das ist im Hinblick auf einen Präsidenten des Bundesnachrichtendienstes AD schon ein einmaliger Vorgang, muss man sagen, der die Züge einer Staatsaffäre hat.
0: Gegen Hanning besteht Spionageverdacht. Er soll sich jahrelang geheime BND-Unterlagen beschafft und sie für eine Beratertätigkeit genutzt haben. Physiknobelpreis für ein Observatorium, das tief im Eis der Antarktis steckt. Der belgisch-amerikanische Forscher Francis Hulson bekommt die Auszeichnung für IceCube, einen Detektor, der Neutrinos aus dem Weltall aufspürt. Hulson hat ihre Spur sichtbar gemacht. Englands Fußballnationalmannschaft hat in der Nations League den dritten Sieg im vierten Spiel gefeiert. Das Team von Thomas Tuchel besiegte Tschechien mit 3:0. FC Bayern-Stürmer Harry Kane traf zweimal. Weltmeister Spanien gewann auch sein viertes Spiel, 2:1 in Kroatien. 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
5: In Freiburg zeigt sich derzeit ein unbedeckter Himmel bei 14 Grad. In den Morgenstunden wird die Temperatur auf bis zu 12 Grad im Breisgau sinken. Am Tag steigt das Thermometer auf einen Höchstwert von 27 Grad, wobei etwas Regen erwartet wird.
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5: A861 Dreieck Hochrhein Richtung Grenzübergang Rheinfelden zwischen Rheinfelden Mitte und Rheinfelden Süd 1 Kilometer Stau für Lkw. A5 Karlsruhe Richtung Basel zwischen Dreieck Weil am Rhein und Weil am Rhein Hüningen 1 Kilometer Stau für Lkw.
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5: In Lörrach, in der Hagener Straße, steht ein Blitzer. Erlaubt sind 30. Auch in Weil am Rhein wird in der Römerstraße geblitzt. Letzter Blitzer für den Moment. In der Hauptstraße in Biberach, hier sind höchstens 30 erlaubt.
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1: Das war astrein. Eine Redewendung, die man sagt, wenn alles perfekt gelaufen ist. Und tatsächlich steckt dahinter ein ziemlich schönes Bild aus der Natur. Stellt euch einen Wanderweg im Schwarzwald vor. Überall Gebüsch, große Bäume, ein paar Pflanzen, hier und da Felsbrocken mit Moos und irgendwo zwitschern Vögel und man hört vielleicht auch einen Kuckuck. Und dann, genau vor euch, seht ihr einen Ast. Er ist gerade gewachsen, hat keine Macke, keine Knoten, keine Risse. Er ist perfekt glatt und einfach astrein. Und genau dieses Bild steckt hinter der Redewendung, wenn alles perfekt ist wie dieser eine wunderschöne Ast, dann ist alles astrein. Eure Mariella Mischial.
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1: Mit Moritz Einzel. Die im US-Bundesstaat Tennessee zum Tode verurteilte Christa Pike hat nach ihrer gescheiterten Hinrichtung das Bewusstsein wieder erlangt. Das haben ihre Anwälte mitgeteilt. Pike könne auch sprechen. Die 50-Jährige werde weiter intensivmedizinisch behandelt. Sie hatte letzte Woche 2 Giftspritzen überlebt. Der Landtag von Sachsen-Anhalt wird künftig von einem AfD-Politiker geführt. Tobias Rausch ist der erste Parlamentspräsident der in Teilen als rechtsextrem eingestuften Partei. Unmittelbar nach seiner Wahl gestern hat die grüne Fraktionschefin in Sachsen-Anhalt, Schiborra Seidlitz, angekündigt, die AfD demokratisch in die Zange zu nehmen.
2: Sachsen-Anhalt braucht Menschen, die hier bleiben, die hierher kommen, die hier investieren und die sich hier engagieren. Unser Land kann es sich nicht leisten, dass Ausgrenzung zum Aushängeschild, zum politischen Aushängeschild dieses Parlaments und unseres Landes wird.
1: Der neue Landtagspräsident Rausch sagte, er wolle sein Amt mit Fairness, Ruhe und der nötigen Konsequenz führen.
3: Politische Härte in der Sache und persönlicher Respekt schließen sich nicht aus. Man hat manchmal das Gefühl, dass die Gesellschaft und Teile der Repräsentanten verlernt haben, dass man anderer politischer Meinung sein kann und trotzdem normal und fair miteinander umgehen kann.
1: Die SPD-Bundestagsfraktion versammelte sich am Abend in Berlin zu einem Protestmarsch. Verteidigungsminister Pistorius sprach von einem einzigartigen Tabubruch. Der frühere Chef des Bundesnachrichtendienstes

0: Ernstes Hanning wird heute am Bundesgerichtshof in Karlsruhe dem Haftrichter vorgeführt. Gestern wurde Hanning festgenommen wegen Spionagevorwürfen. Er soll sich geheime Unterlagen beschafft und versucht haben, sie als Berater zu Geld zu machen. In der Nations League hat Englands Fußballnationalmannschaft den 3. Sieg im 4. Spiel eingefahren. Das Team von Thomas Tuchel gewann gegen Tschechien mit 3:0. Bayern-Stürmer Harry Kane traf zweimal. Und Deutschlands U21-Nationalteam ist nach einem 2:0 gegen Georgien für die EM im kommenden Jahr qualifiziert. 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
3: In der Nacht auf Lahr sind milde 13 Grad zu erwarten, begleitet von einem unbedeckten Himmel. Auf dem Schauinsland-Gipfel beträgt die Temperatur 8 Grad, ebenfalls bei klarer Sicht. In den Morgenstunden wird es in der Ortenau bis zu 12 Grad warm. Am Tag steigen die Temperaturen auf einen Höchstwert von 26 Grad, wobei sich mehr Wolken am Himmel zeigen.
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3: A861 Dreieck Hochrhein Richtung Grenzübergang Rheinfelden zwischen Rheinfelden-Mitte und Rheinfelden-Süd 1 Kilometer Stau für Lkw. A5 Karlsruhe Richtung Basel zwischen Dreieck Weil am Rhein und Weil am Rhein, Hüningen, 1 Kilometer Stau für Lkw. Gute Fahrt und kommt sicher an euer Ziel.
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3: In Weil am Rhein in der Römerstraße steht ein Blitzer, erlaubt sind 50. Auch in Hüfingen wird in der Schaffhauser Straße geblitzt. Letzter Blitzer für den Moment in der Hagener Straße in Lörrach. Hier sind höchstens 30 erlaubt.
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0: Urlaub verbracht habe. Das war vor die Kinder auf der Welt waren.
1: Und ich alles natürlich noch einfacher war.
0: Da war es noch einfacher. Wobei es jetzt wieder einfacher wird. Die Kinder werden größer. Ja. Die Kleine, die ist 7, liegt davor gerne mal zu den Schwiegereltern. Und dann funktioniert es.
1: Was ist das Tolle für dich an einem Konzert, an Live-Musik?
0: Zum einen zu sehen, ob die Künstlerin das live überhaupt so drauf hat wie auf Platte oder vielleicht sogar besser.
1: Ja.
0: Dann die Stimmung. Ja, ich bin da echt ein bisschen Fanboy. Ich hab noch alle Konzertkarte aufgehoben.
1: Ach, wie schön.
0: Sind bei Hänge bei mir im Keller und ich genieße es dann auch. Also wenn ich hier zum Beispiel bei uns in Emmendingen, da ist ja immer das iMusic und da helfe ich auch mit. Hab dann zum Teil auch die Möglichkeit, mit den Künstlern nur kurz zu sprechen oder ein Autogramm zu holen, ein Foto zu machen und so weiter. Ja, das ist einfach die Stimmung dann auch auf der Konzerte.
1: Mhm. Ja. Kannst du deine Frau auch dafür begeistern?
0: Ich kann sie tatsächlich dafür begeistern. Sie lässt sich überraschen. Also sie ist jetzt nicht die große Musikhörerin, aber sie hat mich bisher, sagen wir, auf 3/4 aller Konzerte mit Sicherheit begleitet.
1: Toll.
0: Und wir haben immer schöne Erlebnisse gehabt, ja.
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1: Mit Moritz Einzel. Die im US-Bundesstaat Tennessee zum Tode verurteilte Christa Pike hat nach ihrer gescheiterten Hinrichtung das Bewusstsein wiedererlangt. Das haben ihre Anwälte mitgeteilt. Pike könne auch sprechen. Die 50-Jährige werde weiter intensivmedizinisch behandelt. Sie hatte letzte Woche 2 Giftspritzen überlebt. Der Landtag von Sachsen-Anhalt wird künftig von einem AfD-Politiker geführt. Tobias Rausch ist der erste Parlamentspräsident der in Teilen als rechtsextrem eingestuften Partei. Unmittelbar nach seiner Wahl gestern hat die grüne Fraktionschefin in Sachsen-Anhalt, Schiborra Seidlitz, angekündigt, die AfD demokratisch in die Zange zu nehmen.
2: Sachsen-Anhalt braucht Menschen, die hier bleiben, die hierher kommen, die hier investieren und die sich hier engagieren. Unser Land kann es sich nicht leisten, dass Ausgrenzung zum Aushängeschild, zum politischen Aushängeschild dieses Parlaments und unseres Landes wird.
1: Der neue Landtagspräsident Rausch sagte, er wolle sein Amt mit Fairness, Ruhe und der nötigen Konsequenz führen.
3: Politische Härte in der Sache und persönlicher Respekt schließen sich nicht aus. Man hat manchmal das Gefühl, dass die Gesellschaft und Teile der Repräsentanten verlernt haben, dass man anderer politischer Meinung sein kann und trotzdem normal und fair miteinander umgehen kann.
1: Die SPD-Bundestagsfraktion versammelte sich am Abend in Berlin zu einem Protestmarsch. Verteidigungsminister Pistorius sprach von einem einzigartigen Tabubruch. Der frühere Chef des Bundesnachrichtendienstes Hanning wird heute am Bundesgerichtshof in Karlsruhe dem Haftrichter vorgeführt. Gestern wurde

0: Hanning festgenommen wegen Spionagevorwürfen. Er soll sich geheime Unterlagen beschafft und versucht haben, sie als Berater zu Geld zu machen. In der Nations League hat Englands Fußballnationalmannschaft den 3. Sieg im 4. Spiel eingefahren. Das Team von Thomas Tuchel gewann gegen Tschechien mit 3:0. Bayern-Stürmer Harry Kane traf zweimal. Und Deutschlands U21-Nationalteam ist nach einem 2:0 gegen Georgien für die EM im kommenden Jahr qualifiziert. 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
2: Aktuell beträgt die Temperatur in Freiburg 14 Grad bei unbedecktem Himmel. Am Morgen sind bis zu 12 Grad im Breisgau zu erwarten. Im Laufe des Tages steigt die Temperatur auf einen Höchstwert von 27 Grad, wobei etwas Regen nicht ausgeschlossen ist.
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2: A861 Dreieck Hochrhein Richtung Grenzübergang Rheinfelden zwischen Rheinfelden Mitte und Rheinfelden Süd 1 Kilometer Stau für Lkw. A5 Karlsruhe Richtung Basel zwischen Dreieck Weil am Rhein und Weil am Rhein Hüningen 1 Kilometer Stau für Lkw. Wir wünschen eine sichere Fahrt. Kommt gut an euer Ziel.
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2: Geblitzt wird in Biberach in der Hauptstraße. Hier sind 30 erlaubt. Auch in Hüfingen wird in der Schaffhauser Straße geblitzt. Letzter Blitzer für den Moment. In der Hagener Straße in Lörrach. Hier sind höchstens 30 erlaubt.
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